0: Die USA hätten einen großen Vorsprung vor China und müssten diesen Vorsprung behalten, so Trump weiter. Der Präsident ließ die KI-Chefs nach eigenen Worten einen Vertrag zur offiziellen Umbenennung künstlicher Intelligenz in Superintelligenz unterzeichnen. Im US-Kongress gibt es überparteiliche Initiativen mit dem Ziel gesetzlicher Regulierung der KI-Entwicklung. Derzeit scheinen diese Gesetzesinitiativen aber chancenlos.
1: Marokko hat zum ersten Mal in seiner Geschichte eine Regierungschefin. Fatima El-Zahra El-Mansouri. Knapp eine Woche nach der Parlamentswahl hat König Mohammed die bisherige Ministerin offiziell an die Spitze der Regierung gesetzt. Stefan Ehlert berichtet.
2: Die 50-jährige Politikerin El-Mansouri setzte sich damit gegen ihren Parteifreund Fawzi Lakhdar durch. Der populäre Chef des Königlichen Fußballverbandes hatte bislang als Favorit für das Amt des Regierungschefs gegolten. Die Juristin war 2009 die erste Bürgermeisterin in ihrer Geburtsstadt Marrakesch. Seit 2 Jahren gehört sie zur Führungsspitze der liberalen Partei für Authentizität und Modernität, kurz PAM, die die jüngsten Wahlen gewonnen hatte. Schon vor ihrer Ernennung hatten viele Bürgerinnen und Bürger sich für eine Frau als Regierungschefin ausgesprochen. Marokko sei reif dafür.
1: Junge Menschen trinken immer mehr und auch schon immer früher Energy Drinks. Das Deutsche Ärzteblatt International berichtet über eine Befragung von 100.000 jungen Menschen. Darin haben mehr als 71% der 13- bis 15-Jährigen gesagt, dass sie schon mal einen Energy Drink probiert haben. Vorher waren es 11% weniger. Und auch die Zahl derjenigen, die mindestens einmal pro Monat Energy Drinks trinken, ist deutlich gestiegen. Das Wetter in Deutschland. Heute Nacht teils wolkig, teils klar bei 18 bis 6 Grad. Tagsüber in Württemberg, Bayern, Thüringen und Sachsen am häufigsten Sonne bei 19 bis 30 Grad. Es ist 2.03 Uhr.
3: Und hier der Verkehrsservice in der ARD-Hitnacht. A1 Lübeck, Hamburg. Die Norderelbbrücke ist in beiden Richtungen wegen eines Schwertransports noch bis 4 Uhr mehrfach kurzfristig gesperrt. Die A1 Osnabrück Richtung Bremen ist zwischen Bremen-Brinkum und Bremen-Arsten wegen Vermessungsarbeiten noch bis etwa 6 Uhr gesperrt. Die A5 Kassel Richtung Frankfurt ist zwischen Hattenbacher Dreieck und Alsfeld-Ost wegen eines brennenden Fahrzeugs gesperrt. Die A40 Duisburg-Essen ist zwischen Kreuz Duisburg und Kreuz Kaiserberg wegen Bauarbeiten in beiden Richtungen noch bis zum 5. Oktober gesperrt. Die A52 Mönchengladbach Richtung Düsseldorf ist zwischen Kreuz Nersen und Kreuz Karst wegen Fahrbahnerneuerung bis morgen etwa 5 Uhr gesperrt. Die A73 Nürnberg Richtung Bamberg ist zwischen Bamberg Ost-Süd und Ost wegen Bergungsarbeiten gesperrt. Die A81 Schaffhausen-Singen ist zwischen Gottmading und Hilzingen in beiden Richtungen wegen Tunnelwartungsarbeiten noch bis etwa 6 Uhr gesperrt. Und die B96 in Berlin, der Tiergartentunnel, ist wegen Personalmangel noch bis etwa 5.30 Uhr gesperrt. Das waren die aktuellen Verkehrsmeldungen. Wir wünschen Ihnen eine gute Fahrt.
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3: Mit Erinnerung an Chris Rier starten wir in diese Stunde. Die Familie stand ja bei ihm auch immer an erster Stelle. So hat er auch seinen beiden Töchtern ein Lied gewidmet. In den 80ern Josephine und dann diesen hier. In den 90ern für Julia. Auch so ein Meilenstein in seiner Karriere. Schön, dass wir gemeinsam durch diese Nacht ziehen. Hier aus dem Dresdner Funkhaus mit Heiko Hasch im Studio. Ich grüße Sie.

0: The Hollies hier in der ARD-Hitnacht. Sie haben ja das gleiche Gründungsjahr wie auch die Rolling Stones 1962 nämlich. Und Mitte Mai in diesem Jahr gaben sie ihr letztes Konzert und erst vor wenigen Wochen schrieben sie, dass sie sich von Konzerttourneen und Live-Aktivitäten zurückziehen. Schließlich haben ja einige Bandmitglieder vor allem mit der Gesundheit zu kämpfen und wollen sich dem stressigen Tourneeleben nicht mehr aussetzen. Ja, nach so vielen aktiven Jahren, da kann man das gut nachvollziehen und vielleicht entsteht ja noch der ein oder andere neue Song im Studio. Und ihre großen Hits gehören ja sowieso nach wie vor zum Sound vieler Radiosender auf der ganzen Welt. Und jetzt bei uns Tears for Fears.
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0: Ja, was man doch mit so einem schnöden amtlichen Papier alles anstellen kann. UB40 gerade gehört hier in der ARD-Hitnacht. Ja, die Vorlage für ihren Bandnamen war ja so ein amtlicher Vordruck für die Beantragung einer Arbeitslosigkeit in Großbritannien. Unemployment Benefit Form 40, kurz UB40. Und unter diesem Namen haben sie es ja zu Weltruhm gebracht, bis heute. Gerade sind sie ja auch wieder in Amerika und Kanada auf großer Tour. Und jetzt bei uns vor den aktuellen Verkehrsinfos noch Max Werner. Leider auch schon 2 Jahre nicht mehr unter uns. Sein größter Hit gelang ihm vor 45 Jahren mit Rain in May.
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0: 2:30 Uhr, hier der aktuelle Verkehrsservice in der ARD-Hitnacht. A1 Lübeck-Hamburg. Die Norderelbbrücke ist in beiden Richtungen wegen eines Schwertransports noch bis etwa 4 Uhr mehrfach kurzfristig gesperrt. Die A1 Osnabrück Richtung Bremen ist zwischen Bremen-Brinkum und Bremen-Arsten wegen Vermessungsarbeiten noch bis ca. 6 Uhr gesperrt. Die A40 Duisburg-Essen ist zwischen Kreuz Duisburg und Kreuz Kaiserberg wegen Bauarbeiten in beiden Richtungen noch bis zum 5. Oktober gesperrt. Die A52 Mönchengladbach Richtung Düsseldorf ist zwischen Kreuz Nersen und Kreuz Karst wegen Fahrbahnerneuerung noch bis morgen früh 5 Uhr gesperrt. Die A73 Nürnberg Richtung Bamberg ist zwischen Bamberg Süd und Bamberg Ost wegen Bergungsarbeiten gesperrt. Die A81 Schaffhausen-Singen ist zwischen Gottmadingen und Hilzingen in beiden Richtungen wegen Tunnelwartungsarbeiten noch bis ca. 6 Uhr gesperrt. Und in Berlin die B96, da ist der Tiergartentunnel wegen Personalmangel noch bis ca. 5.30 Uhr gesperrt. Das waren die aktuellen Verkehrsmeldungen. Wir wünschen Ihnen eine gute Fahrt.
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Bam, hier in der ARD-Hitnacht. George Michael und Andrew Ridgeley. Vor 45 Jahren gründeten sie ihr Musikduo und schon 5 Jahre später war es wieder Geschichte. Aber in dieser Zeit haben sie über 25 Millionen Platten verkaufen können und ihre Hits werden ja heute noch gespielt. Gleich bei uns Animotion und zuvor noch Simply Red. Mick Hucknall gibt er der Band mit seiner besonderen Stimme eine hohe Wiedererkennbarkeit und im kommenden Jahr gehen sie auch wieder auf große Europa-Tour. Mitte Juni geht's los in Portugal und nach Deutschland kommen sie auch, geben hier 12 Konzerte. Simply

2.46 Uhr, hier eine amtliche Gefahrenmitteilung für Ginsheim-Gustavsburg im Bereich des Landkreises Groß-Gerau, Ortsteil Gustavsburg, kommt es durch ein Brandereignis zu einer starken Rauchentwicklung. Wenn möglich, bitte meiden Sie das betroffene Gebiet. Schließen Sie Fenster und Türen und schalten Sie Lüftung und Klimaanlagen ab.

Erinnerung an Freddie Mercury mit Queen hier in der ARD-Hitnacht. Bis zu den Nachrichten noch The Stranglers und zuvor noch Ich und Ich, Annette Humpe und Adel Tawil. Auch so ein geniales Musikprojekt, das leider auch schon seit 16 Jahren auf Eis liegt. Aber in ihrer aktiven Zeit verkauften sich ihre Platten ja auch wie geschnitten Brot.

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1: Um 3 Uhr mit Lydia Wagner. Das Deutschland-Ticket könnte im kommenden Jahr 67 Euro kosten. Die Rheinische Post schreibt, dass heute der Koordinierungsrat Deutschland-Ticket von Bund, Ländern, kommunalen Spitzenverbänden und der Verkehrsbranche einen neuen Preis festlegen will. Josh Koran.
2: Und der soll höher sein als die aktuellen 63 Euro pro Monat. Das liegt unter anderem an gestiegenen Personal-, Energie- und Betriebskosten. Die Verkehrsverbünde machen große Verluste mit dem Deutschland-Ticket. Deshalb schießen Bund und Länder jedes Jahr 1,5 Milliarden Euro zu, damit das Ticket weiterhin angeboten werden kann. Derzeit haben es rund 14,5 Millionen Menschen in Deutschland und nutzen damit den öffentlichen Regional- und Nahverkehr bundesweit.
1: Der Flughafen Berlin-Brandenburg bekommt ein neues System zur Drohnenerkennung. Das Bundesverkehrsministerium hat mitgeteilt, dass die deutsche Flugsicherung damit jetzt Drohnen im An- und Abflugbereich frühzeitig erkennen kann. Dadurch könne sie die zuständigen Stellen schneller über mögliche Gefährdungen für den Luftverkehr informieren. Zuletzt sind immer wieder Drohnen in der Nähe von Flughäfen aufgetaucht. Beim Thema Pflege deutet sich der nächste große Streit zwischen den Regierungsparteien an. Die SPD hat jetzt nochmal betont, sollte das CDU-geführte Gesundheitsministerium beim Gesetzentwurf für eine Pflegereform erstmal nur Kürzungen vorschlagen, dann werde der Entwurf nicht beschlossen. Eigentlich sollte das Kabinett sich heute damit beschäftigen. Georg Schwarte berichtet aus Berlin.
3: Auf der Fraktionsvorsitzendenkonferenz der SPD-Fraktionschefs in Bund und Ländern in Bremen sagte der Fraktionschef der SPD-Bundestagsfraktion Matthias Mirsch, hier gehe es auch um ein Gerechtigkeitsgefühl der Bürger. Die Leute hätten die Reformen bisher lediglich als Kürzungen wahrgenommen. Diesen Fehler dürfe man jetzt bei der Pflege nicht wiederholen. Dazu gehöre auch ein Gerechtigkeitsausgleich zwischen privater und gesetzlicher Pflegeversicherung, um auch die Privatversicherten an den Kosten und Risiken der Allgemeinheit zu beteiligen.
1: Der englische Fußball-Top-Club Manchester City ist in einem Finanzskandal in allen Anklagepunkten schuldig gesprochen worden. Diese Einschätzung einer unabhängigen Kommission hat die Premier League jetzt bestätigt. Manchester City habe zwischen 2009 und 2018 Scheinverträge geschlossen, falsche Jahresabschlüsse eingereicht und den tatsächlichen Zustand seiner Finanzen verschleiert. Die Strafe dafür steht noch nicht fest. Das Wetter in Deutschland. Heute Nacht teils wolkig, teils klar, nur vereinzelt neblig, Tiefstwerte 18 bis 6 Grad. Tagsüber in Württemberg, Bayern, Thüringen und Sachsen am häufigsten Sonne. Sonst Sonne und Wolken im Wechsel. Und die Temperaturen steigen auf 19 bis 30 Grad. Die Zeit, es ist 3.03 Uhr.
4: Und hier der Verkehrsservice in der ARD-Hitnacht. Zunächst eine Gefahreninformation für Ginsheim-Gustavsburg im Bereich des Landkreises Groß-Gerau, Ortsteil Gustavsburg. Kommt es durch ein Brandereignis zu einer starken Rauchentwicklung? Wenn möglich, bitte meiden Sie das betroffene Gebiet und schließen Sie Fenster und Türen und schalten Sie Lüftung und Klimaanlagen ab. Und nun auf die Autobahn. Die A1 Osnabrück Richtung Bremen ist zwischen Bremen-Brinkum und Bremen-Arsten wegen Vermessungsarbeiten noch bis etwa 6 Uhr gesperrt. Die A40 Duisburg-Essen ist zwischen Kreuz Duisburg und Kreuz Kaiserberg wegen Bauarbeiten in beiden Richtungen noch bis zum 5. Oktober gesperrt. Die A52 Mönchengladbach Richtung Düsseldorf ist zwischen Kreuz Nersen und Kreuz Karst wegen Fahrbahnerneuerung noch bis morgen 5 Uhr gesperrt. Die A73 Nürnberg Richtung Bamberg ist zwischen Bamberg Süd und Bamberg Ost wegen Bergungsarbeiten gesperrt. Die A81 Schaffhausen-Singen ist zwischen Gottmading und Hilzingen in beiden Richtungen wegen Tunnelwartungsarbeiten noch bis ca. 6 Uhr gesperrt. Und B96 in Berlin, der Tiergartentunnel, ist wegen Personalmangel noch bis ca. 5.30 Uhr gesperrt. Das waren die Verkehrsmeldungen. Wir wünschen Ihnen eine gute Fahrt.
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4: Bis in den Mittwochmorgen hinein. Ja, die ersten Frühaufsteher sind längst auf den Beinen. Ich denke, mit Musik wird auch die letzte Müdigkeit schnell vergehen. Willkommen hier aus dem Dresdner MDR-Studio. Ich bin Heiko Rasch. Schönen guten Morgen.

0: aus der Mitte der 70er Jahre. Pink Floyd. In ihrer Karriere, da blieb ja auch kaum ein Wunsch offen. Mitte der 60er Jahre begonnen und in ihren 50 Karrierejahren, da haben sie ja so einige bleibende Meilensteine gesetzt. Unvergessen zum Beispiel, ja nahezu meisterhaft, ihr Album The Dark Side of the Moon oder auch das Nachfolgealbum Wish You Were Here. Den Titelsong, den haben wir ja gerade gehört, wurde auch oft gecovert, aber nicht von Rednecks. Auch ihr Erfolgshit aus der Mitte der 90er Jahre hat er den gleichen Titelnamen, sonst aber keine Gemeinsamkeiten. Doch, eine kleine vielleicht schon, den Song, den haben wir nämlich auch gleich dabei, hier in der ARD-Hitnacht nach Cliff Richard, auch einer der dienstältesten Sänger. In 2 Wochen feiert er seinen 86. Geburtstag und im November soll dann wieder ein neues Album von ihm erscheinen, ein Doppelalbum, Only Number Ones, so heißt die Platte. Also erlebt sie weiter, seine Leidenschaft für die Musik. Hier ist er, Cliff Richard aus den 80ern.
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3.21 Uhr, hier der Verkehrsservice mit einer aktuellen Meldung. Betrifft die B44 Groß-Gerau-Mannheim. Die B44 ist zwischen Bürstadt-Mitte und Lambertheim wegen eines brennenden Fahrzeugs in beiden Richtungen gesperrt.

0: Million.
1: Vor 10 Jahren feierte Max Giesinger diesen Erfolg. 80 Millionen. Am kommenden Samstag wird er 38 und ist längst auch bei den bestbezahlten Künstlern in Deutschland angekommen. Machen wir einen Sprung von 2 Generationen. Ja, jahrzehntelang erfolgreich geblieben ist der Tom Jones. Er ist ja im Sommer 86 geworden und sein Karriereaufstieg liest sich ja auch immer ein wenig wie ein Märchen, vom Staubsaugervertreter zum Plattenmillionär. Damals, in jungen Jahren, musste er schon eine Familie ernähren und nahm so jeden möglichen Job an, unter anderem auch als Clubsänger in verschiedenen Arbeiterkneipen, bis ihn dann dort ein Manager entdeckte und dann ging ja alles ganz schnell. Schon 1960 brachte er sein erstes Album in die Charts und kurz vor der Jahrtausendwende gelang ihm dann nach 25 Jahren wieder die Spitze der Charts mit seinem Album Reload. Und die erfolgreiche Single daraus, Sexbomb. Hier ist Tom Jones.
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0: Kurz nach 3:30. Schönen guten Morgen. Hier der aktuelle Verkehrsservice in der ARD-Hitnacht. Zunächst eine Gefahreninformation für Ginsheim-Gustavsburg im Bereich des Landkreises Groß-Gerau. Ortsteil Gustavsburg kommt es durch ein Brandereignis zu einer starken Rauchentwicklung. Bitte, wenn möglich, meiden Sie das betroffene Gebiet, schließen Sie Fenster und Türen und schalten Sie Lüftung und Klimaanlagen ab. Die A1 Osnabrück Richtung Bremen ist zwischen Bremen-Brinkum und Bremen-Arsten wegen Vermessungsarbeiten bis etwa 6 Uhr gesperrt. Die A40 Duisburg-Essen ist zwischen Kreuz Duisburg und Kreuz Kaiserberg wegen Bauarbeiten in beiden Richtungen bis zum 5. Oktober gesperrt. Die A52 Mönchengladbach Richtung Düsseldorf ist zwischen Kreuz Nersen und Kreuz Karst wegen Fahrbahnerneuerung noch bis morgen 5 Uhr gesperrt. Die A73 Nürnberg Richtung Bamberg ist zwischen Bamberg Süd und Bamberg Ost wegen Bergungsarbeiten gesperrt. Die A81 Schaffhausen-Singen ist zwischen Gottmading und Hilzingen in beiden Richtungen wegen Tunnelwartungsarbeiten noch bis ca. 6 Uhr gesperrt. Die A94 München Richtung Passau, da ist der Tunnel Einhausung Wimpasing nach der Auslösung der Höhenkontrolle gesperrt. Die B44 Groß-Gerau-Mannheim ist zwischen Bürstadt-Mitte und Lambertheim wegen eines brennenden Fahrzeugs in beiden Richtungen gesperrt. B96 in Berlin, der Tiergartentunnel, ist wegen Personalmangel noch bis ca. 5.30 Uhr gesperrt. Und hier hat uns Guido geschrieben, er ist gerade unterwegs und schreibt hier, die A1 ist zwischen Hamm-Bokum-Hövelhof und Ascheberg in Richtung Münster nach einem LKW-Unfall gesperrt. Danke Guido für die Info. Und das waren sie, die Verkehrsmeldung. Wir wünschen Ihnen eine gute Fahrt.
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0: der ARD-Hit nachts. Eine der schillerndsten Pop-Ikonen der vergangenen Jahrzehnte. Ja, bis heute muss man sagen, sie stand ja auch mehrfach im Guinness-Buch der Rekorde als erfolgreichste Künstlerin der Welt. Immerhin hat sie 50 Nummer-1-Hits platzieren können. Und die Chancen stehen doch ganz gut, dass sie auch im kommenden Jahr wieder groß auf Tour geht. Schließlich kam ja ihre vergangene Tour vor 3 Jahren super gut an. Ausverkaufte Arenen auf ihrer Welttour und ihr aktuelles Album, das Anfang Juli erschien, konnte sich ja auch wieder in mehreren Ländern an der Chartspitze platzieren. Also die vielen Fans sind ihr weiter treu geblieben und ganz sicher auch in nachfolgenden Generationen immer neue dazugekommen. Und jetzt bei uns Supertramp.
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1: Um 4 Uhr mit Lydia Wagner. Das Deutschland-Ticket könnte im kommenden Jahr 67 Euro kosten. Die Rheinische Post schreibt, dass heute der Koordinierungsrat Deutschland-Ticket von Bund, Ländern, kommunalen Spitzenverbänden und der Verkehrsbranche einen neuen Preis festlegen will. Und der soll höher sein als die aktuellen 63 Euro pro Monat. Die Verkehrsverbünde machen große Verluste mit dem Deutschland-Ticket. Deshalb schießen Bund und Länder jedes Jahr 1,5 Milliarden Euro zu, damit das Ticket weiterhin angeboten werden kann. Union und SPD waren sich auch wenige Stunden vor einer geplanten Kabinettsberatung über das Thema Pflegereform noch nicht einig. Vorher hat es stundenlange Diskussionen gegeben. Im Moment ist nicht klar, ob der Gesetzentwurf von Gesundheitsminister Linnemann auch tatsächlich ins Kabinett kommt. Denn die SPD lehnt ein reines Kürzungspaket weiterhin ab. Sie fordert stattdessen grundlegende Veränderungen daran, wie die Pflege in Deutschland organisiert ist. Außerdem befasst sich das Kabinett heute mit härteren Strafen für Angriffe auf beispielsweise Zugbegleiter oder Busfahrer. Bundesjustizministerin Hubich will, dass solche Straftaten genauso bestraft werden wie Angriffe auf Polizistinnen und Polizisten. Und auch in solchen Fällen sollen die Mindeststrafen steigen. Kasachstan will zukünftig mehr Öl an Deutschland liefern. Das hat Staatspräsident Tokajew nach einem Treffen mit Bundeskanzler Merz in Berlin gesagt. Außerdem wollen Deutschland und Kasachstan auch in anderen Bereichen enger zusammenarbeiten. Christina Nagel berichtet aus Berlin.
2: In einem Punkt sind sich deutsche und kasachische Wirtschaftsvertreter einig. Es gibt noch Potenzial für mehr Zusammenarbeit zwischen beiden Ländern. Im Bereich Logistik zum Beispiel, bei grüner Energie oder auch in der Industrie. Der kasachische Präsident setzt auf mehr Kooperation. Er würde sich mehr wünschen als eine reine Ein- und Ausfuhr von Waren. Ihm schweben gemeinsame Produktionsketten vor, zum Beispiel mit Blick auf strategisch wichtige Rohstoffe wie seltene Erden, die man für Batterien braucht.
1: US-Präsident Trump ist weiterhin gegen gesetzliche Regulierungen und Beschränkungen bei der Entwicklung von künstlicher Intelligenz. Nach einem Gespräch mit den Chefs von großen US-Tech-Unternehmen erklärte er, es reiche aus, wenn sich die Unternehmen selbst regulieren. Die Konzerne würden es nicht zulassen, dass etwas schiefläuft, so Trump. Und er hat zusammen mit den Firmenchefs eine Vereinbarung zur Selbstregulierung unterzeichnet. Trump nannte das Dokument eine Art KI-Verfassung und moralisch bindend. Das Wetter in Deutschland. Aktuell liegen die Tiefstwerte noch bei 18 bis 6 Grad, tagsüber in Württemberg, Bayern, Thüringen und Sachsen am häufigsten Sonne bei 19 bis 30 Grad. Die Zeit, es ist 4.03 Uhr.
3: Und hier der Verkehrsservice in der ARD-Hitnacht. Zunächst eine Gefahreninformation für Ginsheim-Gustavsburg im Bereich des Landkreises Groß-Gerau, Ortsteil Gustavsburg. Kommt es durch ein Brandereignis zu einer starken Rauchentwicklung? Wenn möglich, bitte meiden Sie das betroffene Gebiet, schließen Sie Fenster und Türen und schalten Sie Lüftung und Klimaanlagen ab. Und nun auf die Autobahn, die A1 Osnabrück Richtung Bremen, ist zwischen Bremen-Brinkum und Bremen-Arsten wegen Vermessungsarbeiten noch bis etwa 6 Uhr gesperrt. Die A20 Rostock Richtung Lübeck ist zwischen Kreuz Wismar und Wismar Mitte nach einem Unfall gesperrt. Die A40 Duisburg-Essen ist zwischen Kreuz Duisburg und Kreuz Kaiserberg wegen Bauarbeiten in beiden Richtungen noch bis zum 5. Oktober gesperrt. Die A52 Mönchengladbach Richtung Düsseldorf ist zwischen Kreuz Nersen und Kreuz Karst wegen Fahrbahnerneuerung bis morgen früh etwa 5 Uhr gesperrt. Die A73 Nürnberg Richtung Bamberg ist zwischen Bamberg Süd und Bamberg Ost wegen Bergungsarbeiten gesperrt. Die A81 Schaffhausen-Singen ist zwischen Gottmading und Hildsingen in beiden Richtungen wegen Tunnelwartungsarbeiten ebenfalls noch bis etwa 6 Uhr gesperrt. Die B44 Groß-Gerau-Mannheim ist zwischen Bürstadt-Mitte und Lambertheim wegen eines brennenden Fahrzeugs in beiden Richtungen gesperrt. Und B96 in Berlin, der Tiergartentunnel ist wegen Personalmangel bis ca. 5.30 Uhr noch gesperrt. Das waren die Verkehrsmeldungen. Wir wünschen Ihnen eine gute Fahrt.
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3: für Sie einen guten Start in diesen Mittwoch. Den großen Hits von Meatloaf, den habe ich dann gleich dabei. Seinen stärksten Song in den 90er Jahren auf Platte gebracht. Zuvor noch John Legend. Und wir starten mit Huey Lewis and the News. Hier aus dem Landesfunkhaus in Dresden mit Heiko Asch im Studio. Ich grüße Sie. Schönen guten Morgen.

0: John Legend hier in der ARD-Hitnacht. Und jetzt der wohl stärkste Song von Meatloaf. Leider auch schon fast 5 Jahre nicht mehr unter uns, aber seine Musik und ganz speziell dieser Song wird bleiben in 28 Ländern die Spitze der Singlecharts erreicht. I'd do anything for love. Hier ist Meatloaf.
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0: Hasso Dobel, Computerliebe, ja, was in den 80er Jahren mit so einer Liebelei begann, ist heute nicht mehr wegzudenken. Eigentlich begann ja die Entwicklung der Computer schon viel früher mit den Rechenmaschinen und dann später programmierbare Maschinen. Ja, in den 80er Jahren nahmen ja die heutigen Computer dann so richtig Form an. Aber wer hätte noch vor 40 Jahren gedacht, was die Dinger heute alles können und uns die Arbeit oder einige Arbeiten auch etwas erleichtern, wenn sie funktionieren. Denn wenn sie mal nicht funktionieren, dann merken wir doch ganz deutlich, wie abhängig wir davon schon längst geworden sind. Und wenn hier im Studio alles gut funktioniert, dann sollte jetzt Sascha kommen mit I Feel Lonely. Damit hat er ja schon mit seinem Debütalbum kurz nach der Jahrtausendwende seine ersten Erfolge feiern können.
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Kurz nach 16:30, hier der aktuelle Verkehrsservice in der ARD-Hitnacht. Die A1 Osnabrück Richtung Bremen ist zwischen Bremen-Brinkum und Bremen-Arsten wegen Vermessungsarbeiten noch bis etwa 6 Uhr gesperrt. Die A20 Rostock Richtung Lübeck ist zwischen Kreuz Wismar und Wismar-Mitte nach einem Unfall gesperrt. Die A40 Duisburg-Essen ist zwischen Kreuz Duisburg und Kreuz Kaiserberg wegen Bauarbeiten in beiden Richtungen noch bis zum 5. Oktober gesperrt. Die A52 Mönchengladbach Richtung Düsseldorf ist zwischen Kreuz Nersen und Kreuz Karst wegen Fahrbahnerneuerung noch bis morgen früh 5 Uhr gesperrt. Die A73 Nürnberg Richtung Bamberg ist zwischen Bamberg Süd und Ost wegen Bergungsarbeiten gesperrt. Und die A81 Schaffhausen-Singen ist zwischen Gottmading und Hilzingen in beiden Richtungen wegen Tunnelwartungsarbeiten noch bis etwa 6 Uhr gesperrt. Das waren die Verkehrsmeldungen. Wir wünschen Ihnen eine gute Fahrt. 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

0: Alan Parsons Project hier in der ARD Hit Nachts. Und jetzt auch noch ein echter Klassiker aus den 60ern. Scott McKenzie mit San Francisco. Damit hat er sich doch auch irgendwie unsterblich gemacht. Ein Song für eine ganze Generation in den 60ern. Erinnerung an die Hippie-Zeit, 1967 veröffentlicht und in den Folgejahren auch über 40 Mal gecovert. Und sogar bis auf die Kinoleinwand hat es der Song geschafft, darunter in Forrest Gump.
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0: 4:44 Uhr, schönen guten Morgen.

4.50 Uhr, 10 vor 5. Schönen guten Morgen. Drei Songs noch bis zu den 5 Uhr Nachrichten. Und danach starten ja schon wieder die ersten Frühprogramme. Allen, die die ARD-Hitnacht gleich verlassen, danke fürs Dabeisein und kommen Sie doch entspannt durch diesen letzten Septembertag.

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1: Um 5 Uhr mit Lydia Wagner. Das Deutschland-Ticket könnte im kommenden Jahr 67 Euro kosten. Die Rheinische Post schreibt, dass heute der Koordinierungsrat Deutschland-Ticket von Bund, Ländern, kommunalen Spitzenverbänden und der Verkehrsbranche einen neuen Preis festlegen will. Aus der Nachrichtenredaktion Josch Kochan.
2: Und der soll höher sein als die aktuellen 63 Euro pro Monat. Das liegt unter anderem an gestiegenen Personal-, Energie- und Betriebskosten. Die Verkehrsverbünde machen große Verluste mit dem Deutschland-Ticket. Deshalb schießen Bund und Länder jedes Jahr 1,5 Milliarden Euro zu, damit das Ticket weiterhin angeboten werden kann. Derzeit haben es rund 14,5 Millionen Menschen in Deutschland und nutzen damit den öffentlichen Regional- und Nahverkehr bundesweit.
1: Der Flughafen Berlin-Brandenburg bekommt ein neues System zur Drohnenerkennung. Das Bundesverkehrsministerium hat mitgeteilt, dass die deutsche Flugsicherung damit jetzt Drohnen im An- und Abflugbereich frühzeitig entdecken kann. Dadurch könne sie die zuständigen Stellen schneller über mögliche Gefährdungen für den Luftverkehr informieren. Zuletzt sind immer wieder Drohnen in der Nähe von Flughäfen aufgetaucht und haben den Flugbetrieb gestört. Bundesfamilienministerin Prien will sich die geplante Reform des Elterngeldes doch noch mal genauer anschauen. Sie hat im Redaktionsnetzwerk Deutschland gesagt, man müsse prüfen, ob die Sparmaßnahmen beim Elterngeld in diesem Umfang zielführend und gerechtfertigt sind. Auch für eine Bezugsdauer von weiterhin 14 Monaten sei sie offen, so Prien. Bisher hatte das Familienministerium geplant, die maximale Bezugsdauer des Elterngeldes von 14 auf 12 Monate zu kürzen. Daran hatte es viel Kritik gegeben. In den ersten 8 Monaten des Jahres hat ein Drittel der Weltbevölkerung unter extrem schlechter Luftqualität gelitten. Das hat der EU-Erdbeobachtungsdienst Copernicus mitgeteilt. So hätten Extremhitze, verheerende Waldbrände und Wüstenstaubstürme die Luftqualität auf der ganzen Welt stark verschlechtert. Außerdem sei etwa 40% der Weltbevölkerung einer extrem hohen Ozonkonzentration am Boden ausgesetzt gewesen. Ozon ist ein Reizgas. Bei extremer Hitze steigt die Konzentration in der Luft. Dadurch bekommen manche Menschen Augen- und Schleimhautreizungen und müssen husten. Das waren die Nachrichten mit Lydia Wagner.
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4: Da ist nichts gerade, kommt gut an.
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5: Da ist was, ein paar Wolken. Mal ist es aber auch aufgelockert. Es ist auf jeden Fall sehr mild heute früh. Später wechseln sich Sonne und dichte Wolken ab. In Rheinhessen und in der Vorderpfalz, da scheint die Sonne am häufigsten. Und die Temperaturen, heute wird es nochmal richtig warm. So bis 24 Grad im hohen Westerwald, bis 30 Grad an der Saar. Und der SWR1-Wettertrend. Morgen kommt dann mit der Kaltfront Regen, maximal 22 Grad. Am Freitag Wolken, Sonne und da wird es dann noch ein bisschen kühler.
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0: Es ist 5:11.
1: Am Mittwochmorgen. Ihr freut euch doch auch auf den Tag, oder?
2: Ja.
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4: Morgens im Bett direkt ans Handy, alles checken, Mails, News, Insta, dann kurz die KI fragen, wie man weniger gestresst in den Tag startet. Beim Zähneputzen schon den ersten Call. Frühstück gibt's später am Schreibtisch. Proteinshake muss reichen. Dann 8 Stunden Meetings, dazwischen immer wieder Termine, in denen man bespricht, warum man vor lauter Terminen zu nichts kommt. Mittags schnell beim Spazierengehen eine Sprachi absetzen.
5: Ja, wir sollten uns da ASAP auch committen.
4: Bewegung ist wichtig. 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

0: Rammelschrammel. Frühmorgens um 5.19 Uhr. Guten Morgen mit SWR 1 Rheinland-Pfalz.
1: Und es ist ziemlich mild heute früh in Daun, 18 Grad, Hermeskeil sogar 21, Remagen 17, Alzey 15 Grad. Und da geht noch mehr heute im Laufe des Tages, werden es bis zu 30 Grad dann am Nachmittag. Am 30. September, kann man vielleicht nochmal sagen an der Stelle, ne? Sonne und Wolken heute. Morgen dann kommt eine Kaltfront und die bringt auch mal wohl ein bisschen Regen. Morgen dann nur noch maximal 22 Grad.
0: Und in einem Monat dann Halloween bei Hitze.

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1: Guten Morgen, 5.30 Uhr.
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1: Und hier ist der ganz frühe Überblick mit Lisa Kupper.
3: Guten Morgen. Der Preis für das Deutschland-Ticket könnte im kommenden Jahr erneut steigen, von bisher 63 auf dann 67 Euro. Die Rheinische Post berichtet, dass der zuständige Koordinierungsrat heute darüber beraten will. Wegen der hohen Sprit- und Dieselpreise könnte die Inflation im September auf über 3% steigen. Das Statistische Bundesamt will heute die offiziellen Zahlen vorlegen. Es könnte der höchste Stand seit Ende 2023 erreicht werden. Damals waren die Verbraucherpreise um 3,7% gestiegen. Noch ist unklar, ob das Bundeskabinett heute über die umstrittene Pflegereform beraten wird. Union und SPD hatten am Abend stundenlang verhandelt, ohne nennenswerte Ergebnisse. Weiteres Thema werden härtere Strafen für Angriffe auf Bahnmitarbeiter sein, nachdem im Februar ein Zugbegleiter bei Landstuhl zu Tode geprügelt worden war. Trotz Sicherheitsbedenken aus der Tech-Branche lehnt US-Präsident Trump gesetzliche Vorschriften für künstliche Intelligenz weiter ab. Es reiche aus, wenn sich KI-Entwickler selbst überwachten. Das sagte er nach einem Treffen mit den Chefs der amerikanischen KI-Branche. Mehr Nachrichten auch auf swraktuell.de.
1: Und der aktuellste Verkehrsservice von SWR 1 hat momentan keine Meldungen. Kommt gut an euer Ziel.
4: Das Wetter, mal aufgelockert, mal mehr bewölkt. Auf jeden Fall sehr mild heute früh. Später dann Sonne, dichte Wolken im Wechsel in Rheinhessen und in der Vorderpfalz. Da scheint die Sonne am häufigsten. Und die Temperaturen, bis zu 24 Grad werden es im hohen Westerwald, bis zu 30 Grad an der Saar. Der SWR1 Wettertrend. Morgen kommt dann eine Kaltfront, die bringt Regen, maximal 22 Grad. Am Freitag dann Wolken und Sonne und da wird es dann noch ein bisschen kühler.
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4: Guten Morgen.
1: Und jetzt geben wir uns mal schöne Synthesizer aus den 80ern. Camouflage, Love is a Shield. Schönen Mittwoch.
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0: Voll tanken, das machen heute wahrscheinlich nur die, die es wirklich absolut müssen. Schönen Start in den Mittwoch, hier ist SWR1 Rheinland-Pfalz um 5.40 Uhr.
1: Ja, weil ab morgen greift ja der sogenannte Tankrabatt. Also die Energiesteuer wird für 3 Monate gesenkt auf Diesel und Benzin. Das heißt, der Liter Sprit könnte bis zu 17 Cent günstiger werden. Wobei ja schon die Frage immer noch ist, ne, ob die Entlastung wirklich an die Kunden so weitergegeben wird. Gucken wir mal.
0: Schauen wir mal, genau. Ja, wie macht ihr das denn jetzt auf den letzten Kilometern bis zum Tankrabatt? Also, was ist eure Strategie? Tanken oder doch bis zum letzten Tropfens ausreizen? Das haben wir zum Beispiel die Autofahrerinnen und Autofahrer in Bad Kreuznach gefragt.
2: Also ich fahre tatsächlich so lange, bis meine Tankanzeige schon im roten Bereich ist.
3: Nein, ich tanke dann, wenn ich tanken muss. 12 Uhr Regelung, das mache ich schon, ne, dass ich da vorher tanke, aber ansonsten kann ich es nicht ändern.
2: Nie mehr ganz voll, das mache ich nicht mehr. Aber sagen wir 3/4 voll.
4: Ich tanke für 20 Euro und warte dann bis Donnerstag. Da bin ich mal gespannt, ob man zeitig drankommt an die Tankstelle.
2: Ich bin mal gespannt, wie man das dann ab Donnerstag wirklich wahrnimmt, ob das einen großen Unterschied macht.
1: Ja, da sind wir auch gespannt und haben das ab morgen früh hier natürlich auf dem Schirm für euch.
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0: Guck mal hier, das ist auch wieder so ein Fall. Da ist keine Ziffer dahinter. Hitparadenplatzierung. Kann das sein, Kool & The Gang, Ladies Night nicht in der Hitparade vertreten gewesen?
1: Der hätte es auch mal verdient. Guck mal, wir führen mal Liste bis nächstes Jahr und dann sind das alles unsere Vorschläge, Claudia. 5.48 Uhr haben wir es. Schönen guten Morgen mit SWR 1 Rheinland-Pfalz. Macht es Sinn, heute nochmal das Planschbecken volllaufen zu lassen?
0: Nein. Es macht jetzt keinen Sinn mehr, finde ich. Also, wenn das Schwimmbad noch geöffnet hat, dann ja. Es werden wieder bis zu 30 Grad an der Saar zum Beispiel oder auch am Rhein entlang. Im Moment noch eher frisch. Birkenfeld 17, Boppard 12, Trier 15, Landau und Kusel 13. Also das heißt eher frisch im Vergleich zu den 30 Grad. Für einen 30. September ist es natürlich am Morgen relativ mild.
1: Ja, dann ist er jetzt wohl offiziell rum, der Sommer 2026. Aber war's schön, so alles in allem.
0: Ja, ich fand ihn zu trocken.
1: Das stimmt auch. Vielleicht dann doch Planschbecken.
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1: Mit Sigrid Krämer. Guten Morgen. Ich muss gestehen, ein bisschen mulmig war mir schon zumute. Der Rucksack stand bereit, die Schuhe geputzt und die Zugfahrkarte war gebucht. Eigentlich alles bestens. Ich wollte zu einer Pilgertour aufbrechen, das erste Mal. Ob ich das schaffe? Durchhalte, wenn die Füße wehtun, die nächsten Höhenmeter anstehen, ich mich verlaufe und kein Schatten in Sicht ist? Das klappt schon, meint meine Tochter. Du wirst sehen. Das Wort Pilgern kommt aus dem Lateinischen und bedeutet übersetzt in der Fremde sein. Ja, genau das macht mir so ein mulmiges Gefühl. Die Fremde, die reizt, und gleichzeitig ist es das Unbekannte, das mir Angst macht. Beides rumort in mir, und heute bin ich heilfroh, dass die Ängste mich nicht gebremst haben. Die Fremde, die unbekannten Wege, die Menschen, die mir zufällig begegnen, die Stille, die einfachen Unterkünfte, alles Erfahrungen, die mich bereichert haben. Und über all das, was mir scheinbar zufällig auf den fremden Wegen begegnet ist und sich ergeben hat, kann ich im Nachhinein nur staunen. Der Trinkbrunnen, der genau dann auftaucht, wenn die Wasserflasche fast leer ist. Die helfende Hand über den wackligen Steg. Und weil mir die Sprache fremd war, habe ich mich gefreut, wenn ich mich trotzdem mit Händen und Füßen und ein bisschen Englisch verständigen konnte und meist alles in ein herzhaftes Lachen mündete. Die Bilder und Eindrücke der Pilgertour bleiben in mir und ich hoffe, dass sie mich stärken, wenn ich mich wieder mal fremd fühle. Dann kann ich mich erinnern, wie bereichernd das Fremde sein kann. Mit ein bisschen Mut und ganz viel Gottvertrauen. Sigrid Krämer, Budenheim, Katholische Kirche.
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3: Um 6 Uhr mit Lisa Kupper. Guten Morgen. Der Preis für das Deutschlandticket könnte weiter steigen. Rheinland-pfälzische Polizisten haben künftig Teddybären mit dabei. Das Wetter im Land, Sonne und dichte Wolken bei maximal 24 bis 30 Grad. Das Deutschlandticket könnte im kommenden Jahr teurer werden. Die Rheinische Post schreibt, dass heute der Koordinierungsrat Deutschlandticket von Bund, Ländern, kommunalen Spitzenverbänden und der Verkehrsbranche einen neuen Preis festlegen will. Statt der aktuellen 63 Euro pro Monat könnte es künftig 67 Euro kosten. Die Verkehrsverbünde machen große Verluste mit dem Deutschlandticket. Deshalb schießen Bund und Länder jedes Jahr je 1,5 Milliarden Euro zu. US-Präsident Trump lehnt gesetzliche Regulierungen und Beschränkungen bei der Entwicklung von künstlicher Intelligenz weiterhin ab. Nach einem Gespräch mit den Chefs von großen US-Technologiekonzernen erklärte er, es reiche aus, wenn sich die Unternehmen selbst regulierten. Aus Washington, Ralf Borchardt.
4: Nach dem Treffen mit den Chefs der amerikanischen KI-Branche im Weißen Haus sagte Trump wörtlich: Wir dürfen sie nicht ausbremsen. Die USA hätten einen großen Vorsprung vor China und müssten diesen Vorsprung behalten, so Trump weiter. Der Präsident ließ die KI-Chefs nach eigenen Worten einen Vertrag zur offiziellen Umbenennung künstlicher Intelligenz in Superintelligenz unterzeichnen. Im US-Kongress gibt es überparteiliche Initiativen mit dem Ziel gesetzlicher Regulierung der KI-Entwicklung. Derzeit scheinen diese Gesetzesinitiativen aber chancenlos.
3: Zu den Nachrichten aus Rheinland-Pfalz. Alzey will sich besser gegen Hitze und Starkregen rüsten. Der Stadtrat hat entsprechende Konzepte dazu beschlossen. Diese sehen vor, dass beispielsweise möglichst viele Flächen in der Stadt entsiegelt und begrünt werden sollen. Es handelt sich um ein Projekt, das der Landkreis Alzey-Worms gemeinsam mit seinen Kommunen entwickelt hat. Es wird zu 90% vom Bund gefördert. In Rheinland-Pfalz sind in allen Streifenwagen der Polizei künftig auch Teddybären mit an Bord. Die Plüschtiere sind laut Innenminister Schwickert als Seelentröster für Kinder gedacht. Bei Verkehrsunfällen, Gewalterfahrungen oder anderen Notlagen sollen die Teddys Kindern Halt und Trost geben, sagte Schwickert dem SWR.
5: Wir haben häufig Aufträge, wo wir mit Zwangsmitteln vorgehen müssen, wo wir insbesondere Erwachsene auch trennen müssen. Und das geht häufig zu Lasten der Kinder. Und insofern haben wir auch seitens der Polizei jetzt ein Instrument für die Kolleginnen und Kollegen, dass sie auch etwas in der Hand haben, was sie dann Kinder in solchen Situationen einfach einmal geben können.
3: Bisher sind laut Schwickert rund 1.100 Teddybären für die Streifenwagen in Rheinland-Pfalz beschafft worden. 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
6: Guten Morgen, Autofahrer. Eine Meldung für die A3 Frankfurt Richtung Köln zwischen Montabaur und Dreieck Dernbach. Baustelle, es ist nur eine Spur frei, 2 Kilometer Stau.
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7: Mit Hartmut Mühlbauer, guten Morgen.
8: Guten Morgen.
7: Sag mal, der September geht jetzt nochmal warm zu Ende, oder?
8: So ist es. Nochmal bekommen wir heute 30 Grad und zwar in der Vorderpfalz und an der Saar sowie an der Mosel wird das so sein. Am Mittelrhein 29 und im Westerwald 24. Dazu ist es heute ein bisschen bewölkter. Es sind auch manchmal dichte Wolken dabei, meist sind es aber eher so Schleierwolken. Und auch die Sonne kommt zum Einsatz, sonst würden wir die hohen Temperaturen ja gar nicht schaffen. Der SWR1 Wettertrend. Morgen ist es anfangs Richtung Vorderpfalz und Rheinhessen noch trocken. Von Westen her kommt aber eine Kaltfront mit Regen rein, dabei wird es kühler. Der Freitag beginnt trüb mit Wolken und Nebel, später gibt es etwas Sonne.
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7: Guten Morgen.
6: Einen schönen Start wünschen wir euch in diesen Mittwoch. Kommt gut rein.
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0: Guten Morgen am Mittwoch. Es ist 6:11. SWR1 Rheinland-Pfalz hier.
1: Das Telefon klingelt und jemand sagt, dass einem Familienmitglied von euch was Schlimmes passiert ist. Der absolute Horror. Und genau mit solchen Ängsten spielen Betrüger bei sogenannten Schockanrufen.
0: Und darum geht's heute den ganzen Tag hier bei uns in SWR1 Rheinland-Pfalz. Und wir haben unseren Reporter Jens Alinia mal rausgeschickt. Er sollte einfach mal Menschen in Mainz auf der Straße fragen, ob sie schon mal so einen Anruf bekommen haben oder Freunde. Und er hatte direkt mehrere Treffer.
2: Deine Freundin hat schon mal einen Schockanruf bekommen.
3: Ja, am Telefon gesagt bekommen, ich hätte mit meinem Auto am Zebrastreifen jemanden totgefahren. Und da hat die bei mir angerufen und hat gesagt, Alter, bist du ja, du bist ja da. Und da hat die mir das erzählt. Der Schockanrufer kannte mein Autokennzeichen.
2: Gibt's doch nicht.
3: Ja, doch.
2: Ja, und hat die darauf reagiert?
3: Ja, wir haben das der Polizei gemeldet. Die Sache ist zum Glück gut ausgegangen.
4: Eine Freundin meiner Mutter im Alter von etwas über 70 hat schon mal einen Schockanruf bekommen.
2: Und wie hat sie reagiert?
4: Gott sei Dank völlig richtig, nämlich schlicht aufgelegt und die Polizei verständigt.
5: Mein Schwiegervater mit knapp 90, er sollte bitte seine ganzen Wertgegenstände jetzt griffbereit zusammensuchen. Es kommt jemand vorbei von der Polizei und sie würden die Sachen dann in Sicherheitsverwahrung nehmen, weil nämlich in der Nachbarschaft sehr viele Diebstähle gemeldet wurden.
2: Aber der Schwiegervater hat clever reagiert.
5: Und dann hat er gesagt, ja, dann kommen Sie doch gerne vorbei. Gleichzeitig rufe ich jetzt aber auch die Polizei und dann klären wir das.
2: Und dann war der Anrufer ganz schnell weg.
5: Dann hat er sofort aufgelegt und das war es natürlich. Ja, man muss vorsichtig sein.
1: Was für Geschichten, oder?
0: Krass. Unser Einfach mal Thema. So gefragt, ja.
1: Schockanrufe. Wir sprechen auch nachher noch mit unserem Technikexperten und mit der Polizei. Und da geht es nämlich darum, wie Betrüger inzwischen KI nutzen und wie wir uns da schützen können.
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0: Schönen guten Morgen. 6.21 Uhr am nochmal 30 Grad Mittwoch.
1: Ja, im Moment ist es noch bedeckt und 13 Grad in Ramstein-Niesenbach, Bingen und Edenkoben 14, in Bad Neuenahr-Ahrweiler 16 Grad.
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6: Guten Morgen, 6.30 Uhr.
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6: Hier sind die Nachrichten für euch mit Lisa Kupper.
8: Guten Morgen. Das Deutschlandticket wird wohl erneut teurer. Das berichtet die Rheinische Post und beruft sich auf den sogenannten Koordinierungsrat. Im Gespräch sei ein Preisanstieg von 63 auf 67 Euro. Aus der Nachrichtenredaktion Markus Wolf.
9: Grundlage für die Preisanpassung ist ein neuer Kostenindex, auf den sich die Verkehrsminister der Länder geeinigt haben. Dieser soll auch Personal-, Energie- und Betriebskosten der Verkehrsbranche berücksichtigen. Vom Fahrgastverband ProBahn heißt es, man nehme eine weitere Erhöhung, Zitat, nur zähneknirschend hin. Der Ehrenvorsitzende Neuss forderte sogar eine Preissenkung, ähnlich wie den Tankrabatt für Autofahrer.
8: Nach wie vor ist unklar, ob sich das Bundeskabinett heute mit der umstrittenen Pflegereform beschäftigt. Union und SPD haben Berichten zufolge stundenlang verhandelt. Die SPD fordert weitere strukturelle Reformen und einen Ausgleich zwischen gesetzlicher und privater Pflegeversicherung. Gesundheitsminister Linnemann von der CDU lehnt das ab. Dieser September ist jetzt schon der mit Abstand teuerste Tankmonat jemals. Das belegen Daten des ADAC. Ab Mitternacht gilt dann der neue Tankrabatt. Der verringert die Steuer auf Benzin und Diesel um knapp 17 Cent. Und jetzt Nachrichten aus Rheinland-Pfalz. Bundesfinanzminister Klingbeil hat sich in Mainz einen Neubau angeschaut, in den die öffentliche Bücherei Anna Segers einziehen soll. Die Stadt möchte den Neubau kaufen. Und zwar mit Geld aus dem Sondervermögen des Bundes. Klingbeil sagte, dass das eine passende Investition sei.
10: Es stärkt unseren Zusammenhalt. Das ist soziale Infrastruktur. Das sind Orte, die allen gehören in unserer Gesellschaft und die auch dafür sorgen, dass das Miteinander gestärkt wird, dass die Demokratie gestärkt wird. Und dafür ist das Sondervermögen ja auch da. Und Sie glauben gar nicht, wie froh ich bin, dass ich jetzt endlich die Orte sehe, an denen was in Bewegung kommt, wo konkret was passiert, wo die Baustellen sind. Und ich bin mir sicher, auch hier in Mainz geht es jetzt voran.
8: Die Stadt Mainz will als nächstes die Fördergelder beantragen. Wenn alles klappt, soll die neue Bücherei in 2 Jahren fertig sein. Ein Motorradfahrer ist bei einem Frontalzusammenstoß bei Hartenfels im Westerwald gestorben. Nach Angaben der Polizei war der 36-Jährige auf der B8 zu schnell unterwegs und geriet in eine Kurve in den Gegenverkehr. Er erlag seinen schweren Verletzungen noch an der Unfallstelle. Die Bundesstraße war für mehrere Stunden voll gesperrt. Mehr Nachrichten auch auf swraktuell.de.
6: Der aktuellste Verkehrsservice hier von SWR 1 Rheinland-Pfalz. Vorsicht, ein totes Wildschwein im Saab-Pfalz-Kreis auf der Landesstraße zwischen Homburg und Kirberg. Fahrt bitte da entsprechend vorsichtig.
11: Das Wetter. Es ist mild heute früh. Später wechseln sich Sonne, teilweise auch dichte Wolken ab. Bis zu 24 Grad im hohen Westerwald, bis zu 30 Grad an der Saar, an der Mosel und auch in der Vorderpfalz. Und wir schauen auf den SWR 1 Wettertrend. Morgen kommt dann die Kaltfront und die bringt Regen. Und es kühlt ab, maximal 22 Grad. Am Freitag dann Wolken und Sonne und da wird es dann noch ein bisschen kühler.
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6: Claudia und ich haben was Schönes gelesen und den Spruch wollen wir euch unbedingt mitgeben für diesen Mittwoch. Wir haben kein Problem mit dem Wachwerden.
11: Nein, wir haben ein Problem mit dem Aufstehen, dem Anziehen und dem Rausgehen.
6: So ist es. Guten Morgen.
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0: Morgen am Mittwoch und jetzt um 6.40 Uhr erstmal die Kuscheltiere wieder richtig aufs Bett setzen.
1: Ja, und Kuscheltiere sitzen jetzt auch in den Polizeiautos.
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1: Ja, die Kuscheltiere sind da nicht als Maskottchen, sondern die Teddys sind Seelentröster für Kinder. Also wenn zum Beispiel ein Verkehrsunfall passiert ist oder wenn ein Kind etwas mit ansehen oder erleben musste, also so richtig in Not ist.
0: Und erfolgreich ausprobiert wurden diese Teddys schon in Koblenz, sagt Polizeiseelsorger Hubertus Kesselheim.
3: Wir haben ganz viele Rückmeldungen bekommen, schriftliche Rückmeldungen von Eltern, von Müttern, von Menschen, die erlebt haben, wie ein Kind einen solchen Teddy bekommen hat und was das bewirkt hat. Dass die Kinder tatsächlich durch den Teddy sich in der gravierenden Situation, in der sie waren, verändert haben. Dass sie aufgehört haben zu weinen, dass sie Sicherheit wieder gespürt haben, dass sie sich an was festhalten konnten.
1: Also die sind übrigens einfach so flauschig, kuschelig, die Teddys, haben keine Polizeiuniform an oder sowas.
0: Aber sie helfen und das kann Polizistin Kim Zorn bestätigen. Sie hat die Idee für das Projekt mitentwickelt und sie musste mal nachts zwei Kinder im Alter von 4 und 7 Jahren ins Kinderheim bringen.
4: Und ich habe den beiden diese Teddys gegeben und das war also wie so ein Schalter umgelegt. Die zwei waren einfach, die haben angefangen zu lächeln, die waren da, die saßen hinten im Auto, die hatten den Teddy im Arm und die haben den Teddy mit ins Kinderheim genommen. Und also dieses Lächeln hat mir schon viel gegeben und für mich persönlich auch, weil ich dann einfach glücklich war in dem Moment.
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0: Guten Morgen, Autofahrer. Passt bitte auf der A66 Wiesbaden Richtung Frankfurt zwischen Haddersheim und Krifteler Dreieck. Da liegen mehrere Holzlatten auf der mittleren Spur. Kommt gut an mit SWR1 Rheinland-Pfalz. 12 Minuten noch, dann ist es 7.
1: Und da haben sie was geangelt hier auf der A60 bei Wittlich. Hat die Polizei einen Sattelzug gestoppt, der mit 2 Containern voller Fischöl unterwegs war ins Saarland. Der Laster war deutlich zu schwer beladen.
0: Also der wog tatsächlich 16 Tonnen zu viel. Und das war Fischöl fürs Saarland. Also wäre es Maggi gewesen, das hätten wir verstanden, aber so.
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1: Mit Sigrid Krämer. Guten Morgen. Ich muss gestehen, ein bisschen mulmig war mir schon zumute. Der Rucksack stand bereit, die Schuhe geputzt und die Zugfahrkarte war gebucht. Eigentlich alles bestens. Ich wollte zu einer Pilgertour aufbrechen, das erste Mal. Ob ich das schaffe? Durchhalte, wenn die Füße wehtun, die nächsten Höhenmeter anstehen, ich mich verlaufe und kein Schatten in Sicht ist? Das klappt schon, meint meine Tochter. Du wirst sehen. Das Wort Pilgern kommt aus dem Lateinischen und bedeutet übersetzt in der Fremde sein. Ja, genau das macht mir so ein mulmiges Gefühl. Die Fremde, die reizt, und gleichzeitig ist es das Unbekannte, das mir Angst macht. Beides rumort in mir, und heute bin ich heilfroh, dass die Ängste mich nicht gebremst haben. Die Fremde, die unbekannten Wege, die Menschen, die mir zufällig begegnen, die Stille, die einfachen Unterkünfte, alles Erfahrungen, die mich bereichert haben. Und über all das, was mir scheinbar zufällig auf den fremden Wegen begegnet ist und sich ergeben hat, kann ich im Nachhinein nur staunen. Der Trinkbrunnen, der genau dann auftaucht, wenn die Wasserflasche fast leer ist. Die helfende Hand über den wackligen Steg. Und weil mir die Sprache fremd war, habe ich mich gefreut, wenn ich mich trotzdem mit Händen und Füßen und ein bisschen Englisch verständigen konnte und meist alles in ein herzhaftes Lachen mündete. Die Bilder und Eindrücke der Pilgertour bleiben in mir und ich hoffe, dass sie mich stärken, wenn ich mich wieder mal fremd fühle. Dann kann ich mich erinnern, wie bereichernd das Fremde sein kann. Mit ein bisschen Mut und ganz viel Gottvertrauen. Sigrid Krämer, Budenheim, Katholische Kirche.
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3: Um 7 Uhr mit Lisa Kupper. Guten Morgen. Das Deutschlandticket könnte im kommenden Jahr auf 67 Euro steigen. Die Brauerei Park und Bellheimer übernimmt ab morgen den Betrieb der insolventen Eichbaumbrauerei. Das Wetter in Rheinland-Pfalz, Sonne und dichte Wolken bei maximal 24 bis 30 Grad. Das Deutschlandticket könnte noch mal teurer werden. Heute soll laut Rheinischer Post der Preis für das kommende Jahr festgelegt werden. Der sogenannte Koordinierungsrat tagt. Berlin. Korrespondent Philipp Eckstein.
4: Dort sitzen Vertreter von Bund, Ländern und den Verkehrsbetrieben. Fest steht offenbar bereits, das Ticket wird teurer. Die Rheinische Post nennt einen möglichen Preis von knapp 67 Euro. Auch eine Auswertung des WDR hatte vor einem Monat einen solchen Preis ergeben. Berechnet wird der Preis anhand eines Kostenindex, der unter anderem die Personal-, Energie- und Betriebskosten berücksichtigt und die Zahl der verkauften Tickets. Derzeit kostet das Deutschlandticket 63 Euro im Monat. Das Deutschland Ticket gilt bundesweit für den öffentlichen Nah- und Regionalverkehr. Rund 14,5 Millionen Menschen nutzen es.
3: US-Präsident Trump setzt bei der Entwicklung künstlicher Intelligenz weiter auf Selbstregulierung. Die Unternehmen würden sich zum eigenen Schutz selbst kontrollieren, sagte er nach einem Treffen mit führenden Technologiefirmen in Washington. Es sei wichtig, dass die USA ihren Entwicklungsvorsprung zu China nicht einbüßten. Einige US-Branchenvertreter hatten zuvor vor den Gefahren durch KI-Modelle gewarnt und eine internationale Regulierung gefordert. In Stockholm hat die Right Livelihood Stiftung die Preisträger des sogenannten Alternativen Nobelpreises bekannt gegeben. Ausgezeichnet werden 4 Persönlichkeiten und Initiativen aus Afrika, Pakistan und Georgien, die sich gegen feste Machtstrukturen sowie Bürger- und Menschenrechtsverletzungen auflehnen. Unter den Preisträgern ist beispielsweise die in Äthiopien geborene Technikforscherin Timnit Gebru, die schon 2020 öffentlich vor KI-Risiken gewarnt hat und von Google entlassen wurde. Seitdem arbeitet sie an alternativen KI-Modellen. Jetzt Neues aus Rheinland-Pfalz. Die insolvente Mannheimer Brauerei Eichbaum stellt nach der gescheiterten Rettung heute den Betrieb ein. Die meisten Beschäftigten verlieren ihren Job. Einzelheiten von SWR-Reporter David Kopp.
5: Rund 180 Beschäftigte haben nach SWR-Informationen die Kündigung erhalten. Ein Teil der Belegschaft wird freigestellt. Rund 30 Mitarbeiterinnen und Mitarbeiter bleiben vorerst. Sie kümmern sich in den kommenden Monaten um die letzten Aufgaben, nehmen Pfandflaschen an, regeln die Buchhaltung und verkaufen Maschinen und Anlagen. Ganz verschwinden wird Eichbaum aber nicht. Die pfälzische Brauerei Park und Bellheimer hat sich die Markenrechte gesichert. Sie will ab morgen verschiedene Eichbaumbiere in der Pfalz brauen, nach der Originalrezeptur.
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6: Hallo Autofahrer, ein defekter LKW steht auf der A5 Karlsruhe Richtung Basel zwischen Karlsruhe Süd und Rastatt Nord. Vorsicht im Kreis Merzig-Wadern auf der Strecke zwischen Mettlach und Losheim am See, da liegt ein totes Wildschwein. A48 Dernbach Richtung Koblenz zwischen dem Dreieck Dernbach und Hörgrenzhausen, Brückenarbeiten, 2 Kilometer stockender Verkehr. A5 Karlsruhe Richtung Frankfurt zwischen Kreuz Walldorf und Walldorf-Wiesloch, 2 Kilometer Stau wegen der A6-Umleitung. A60 Mainz Richtung Rüsselsheim zwischen Ginsheim-Gustavsburg und Bischofsheim, 2 Kilometer stockt's. A650 Bad Dürkheim Richtung Ludwigshafen zwischen Ludwigshafen-Oggersheim Süd und dem Übergang zur B37, 1 Kilometer Stau. Und die A671 Mainz Richtung Wiesbaden zwischen Mainz-Spitzdreieck und Hochheim Süd, 1 Kilometer Stau.
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7: mit Hartmut Mühlbauer. Hartmut, noch kein Regen heute, oder?
8: Nein, heute bleibt's trocken und sommerlich mit Temperaturen bis 30 Grad an der Weinstraße oder an der Saar. 24 Grad sind's Richtung Siegerland. Dazu scheint natürlich auch die Sonne. Es ziehen aber auch ein paar Wolken vorbei. Das sind meist mehr oder weniger dichte Schleierwolken. Die verdecken die Sonne zwar manchmal schon, dann schimmert sie aber auch wieder hindurch und manchmal ist es auch richtig schön sonnig. Der SWR1 Wettertrend. Morgen dann anfangs noch trocken in der Vorderpfalz und in Rheinhessen. Sonst aber von Westen hier eine Kaltfront mit Regen und dabei kühlt's dann ab um 7, 8 Grad. Der Freitag ist wieder trocken mit Wolken, Nebel und Sonne.
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6: Guten Morgen.
7: Ja, Thema Schockanrufe bei uns heute. Und da hat sich Werner aus Niederzissen gemeldet.
6: Bei ihm hat im letzten Jahr angeblich die Polizei angerufen, auf dem Display die 110. Und das kam ihm schon komisch vor, dem Werner. Die Tochter, die solle angeblich hier in einem schweren Verkehrsunfall verwickelt sein, sei verhaftet. Und der Anrufer gab dann den Hörer an die angebliche Tochter weiter. Die klang auch echt und hat unter Tränen gesagt, dass ganz, ganz schnell hier 10.000 Euro braucht. Sie will nicht wieder zurück in die Zelle und sowas.
7: Ja, und dann schreibt Werner, dumm nur, dass meine Tochter direkt bei einer Tasse Kaffee neben mir saß. Ich habe Anzeige erstattet, ist aber im Sande verlaufen.
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0: 12 nach 7 ist es, SWR1 Rheinland-Pfalz hier. Schockanrufe, falsche Polizisten oder der sogenannte Enkeltrick. Mit den Maschen der Telefonbetrüger beschäftigen wir uns heute hier den ganzen Tag.
1: Und den Betrügern, den wird es leider leichter gemacht durch künstliche Intelligenz, durch KI. Ein aktuelles Beispiel: bei einer italienischen Bank soll ein Bankchef mit Hilfe von KI reingelegt worden sein. Der Schaden wohl gut 36 Millionen Euro.
0: Alexander Winkler aus der SWR1 Wirtschaftsredaktion ist unser Technikexperte. Alex, wie können Betrüger KI nutzen?
2: Na, zum einen lassen sich mit künstlicher Intelligenz Unterhaltungen generell fast in Echtzeit und sogar akzentfrei übersetzen. Dadurch wird's für Täter aus dem Ausland umso einfacher, weil auch halt ein Mann aus Ostasien problemlos klingen kann wie eine junge Frau aus Deutschland. Noch gefährlicher wird's, wenn es dann auch nicht mehr nur irgendeine Stimme ist, sondern halt zum Beispiel die der eigenen Tochter. Das ist ein bisschen aufwendiger, aber auch immer einfacher möglich.
0: Okay, du hast für uns ein Experiment gewagt und meine Stimme mit der KI geklont, also versucht nachzumachen. Wie ging das?
2: Zwei Sachen habe ich dafür gebraucht. Einmal, klar, eine Software, die ich mir kostenlos aus dem Internet runtergeladen habe, und dann noch 30 Sekunden Stimmprobe von dir, Claudia. Das war jetzt als Radiomoderatorin nicht die größte Herausforderung, aber eigentlich reicht auch ein kurzer Mitschnitt aus einem Telefonat. Denn aus so einem kurzen Tönchen, da generiert die Software ein Stimmprofil draus, mit dem ich dann jeden beliebigen Satz sagen lassen kann und das sogar auf unterschiedlichen Sprachen.
0: Krass.
2: Ja, ich habe die KI einfach mal einen Satz sprechen lassen, wie ein Betrüger mit der Stimme in so ein Betrugstelefonat einsteigen könnte, und so klingt die KI Claudia dann.
3: Hey Schatz, ganz kurz, ich habe gerade ein echtes Problem. Ich hatte einen Unfall mit dem Auto und muss jetzt dringend 2000 Euro Anzahlung leisten, die ich aber nicht direkt auf dem Konto habe. Kannst du das ganz dringend überweisen? Ist auf jeden Fall eilig.
2: Ich sag's extra nochmal dazu, das war die KI-Stimme, ein Klon
1: schlecht
2: von dir, Claudia. Okay. Hast du dich wiedererkannt?
0: Meine Stimme ist im Moment ein bisschen angekratzt. Nur deshalb klinge ich jetzt anders. Aber ansonsten ist es erschreckend.
2: Krass, oder?
0: Ja, ist echt erschreckend. Aber können wir dieses KI-Klonen irgendwie verhindern? Ich meine, wir sind in der Öffentlichkeit oder, wie du gesagt hast, auch mit den Sprachnachrichten. Was kann man da machen?
2: Ja, das ist tatsächlich irgendwo zwischen schwierig und unmöglich, weil ja schon eben 30 Sekunden aus einem Telefonat reichen können für so eine KI-Stimme. Grundsätzlich gilt zwar, je weniger wir zum Beispiel etwa Videos auf sozialen Medien posten, desto geringer ist die Gefahr, aber ausschließen lässt sie sich schlicht nicht. Deswegen ist es viel effektiver, einfach vorbereitet zu sein am Telefon, auch wenn jemand aus der Familie anruft und Geld will. Irgendetwas einfach fragen, was ein Fremder nicht wissen kann. Oder noch besser, auflegen und zum Beispiel in einer anderen App zurückrufen.
1: Ein Familien-Codewort vereinbaren. Mhm.
2: Ja, zum Beispiel, welchen Geburtsnamen hatte die Urgroßmutter?
0: Oder das erste Haustier.
1: Alexander Winkler aus der SWR Wirtschaftsredaktion zu Telefonbetrügern, die uns mit KI reinlegen wollen. Dankeschön.
2: Sehr gerne.
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0: es da einen Zusammenhang? Also, weil heute der 30. September ist, gibt's deshalb heute nochmal 30 Grad?
1: Boah. Jetzt kennt ihr den Grund, warum Christian nicht als Meteorologe arbeitet. Am 31. Dezember sind es dann auch 31 Grad. Also tatsächlich ist es aber ungewöhnlich, so einen Tag bevor der Oktober losgeht, nochmal so heiß bei uns in Rheinland-Pfalz. Das ist schon verrückt, oder was meint ihr?
2: Geil. Super. Können wir noch draußen sitzen,
3: Kaffee trinken oder auch Eis essen gehen.
4: Das ist ein goldener Herbst.
5: Sonne tanken, bewegen, in der Natur sein. Ist einfach schön.
0: Ja, also heute wirklich nochmal alles mitnehmen, was geht hier. Eis essen gerade gehört, raussetzen.
1: Bewegen, hat auch eine gesagt, ne? Ab morgen wird's frischer und grauer.
0: Ach, jetzt mach's doch nicht kaputt.
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0: Morgen, es ist 7.30 Uhr.
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0: Hier sind die Nachrichten mit Lisa Kupper.
2: Guten Morgen. Das Deutschland-Ticket könnte im kommenden Jahr 67 Euro kosten. Die Rheinische Post schreibt, dass heute der zuständige Koordinierungsrat einen neuen Preis festlegen will. Aus unserer Nachrichtenredaktion Josch Kochan.
3: Und der soll höher sein als die aktuellen 63 Euro pro Monat. Das liegt unter anderem an gestiegenen Personal-, Energie- und Betriebskosten. Die Verkehrsverbünde machen große Verluste mit dem Deutschland-Ticket. Deshalb schießen Bund und Länder jedes Jahr 1,5 Milliarden Euro zu, damit das Ticket weiterhin angeboten werden kann. Derzeit haben es rund 14,5 Millionen Menschen in Deutschland und nutzen damit den öffentlichen Regional- und Nahverkehr bundesweit.
2: Angriffe auf Busfahrer und Zugbegleiter sollen künftig härter bestraft werden. Das sieht ein Gesetzentwurf aus dem Bundesjustizministerium vor, über den das Kabinett heute beraten will. In schweren Fällen droht eine Haftstrafe von mindestens einem Jahr. Auslöser für die Pläne ist unter anderem der Tod eines Bahnmitarbeiters in Rheinland-Pfalz. Und wir unterbrechen die Nachrichten für eine Gefahrenmeldung. Vorsicht auf der A661 Egelsbach-Oberursel. Zwischen Langen und Dreieich sind Kinder auf der Fahrbahn. Bitte in beiden Richtungen besonders aufpassen. Auf der A661 Egelsbach-Oberursel. Zwischen Langen und Dreieich sind Kinder auf der Fahrbahn. Bitte aufpassen. Zurück zu den Nachrichten. Und zwar den aus Rheinland-Pfalz. Teddybären gehören künftig fest zur Streifenwagenbesatzung der Polizei im Land. Die Plüschtiere sollen Kindern bei Verkehrsunfällen oder Gewalterfahrungen als Seelentröster Halt geben. Ein Pilotprojekt in der Polizeidirektion Koblenz habe gezeigt, der Teddy habe eine Wirkung, berichtet Polizeiseelsorger Hubertus Kesselheim.
4: Wir haben ganz viele Rückmeldungen bekommen, schriftliche Rückmeldungen von Eltern, von Müttern, von Menschen, die erlebt haben, wie ein Kind einen solchen Teddy bekommen hat. Und was das bewirkt hat, dass die Kinder tatsächlich durch den Teddy sich in der gravierenden Situation, in der sie waren, verändert haben. Dass sie aufgehört haben zu weinen, dass sie Sicherheit wieder gespürt haben, dass sie sich an was festhalten konnten.
2: Die rund 1100 angeschafften Teddybären sehen ganz neutral aus und tragen keine Polizeiuniform. Ein Spaziergänger hat in Bingen am Naheufer eine Fliegerbombe aus dem Zweiten Weltkrieg entdeckt. Die Polizei sperrte den Bereich kurzzeitig ab und rief den Kampfmittelräumdienst. Der stellte fest, dass die Bombe keinen Zünder mehr hatte und transportierte sie ab. Für die Bevölkerung bestand keine Gefahr. 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
0: Hallo Autofahrer, hier ist der aktuellste Verkehrsservice von SWR 1 Rheinland-Pfalz. Nochmal aufpassen auf der A661. Die Kinder, die da unterwegs sind, Egelsbach-Oberursel zwischen Langen und Dreieich. Kinder auf der Fahrbahn, passt bitte in beiden Richtungen besonders auf. A48 Dernbach Richtung Koblenz zwischen Dreieck Dernbach und Hörgrenzhausen. Brückenarbeiten, 4 Kilometer stockt's. A5 Karlsruhe Richtung Frankfurt zwischen Kronau und Waldorf-Wiesloch. Baustelle, 3 Kilometer Stau. A60 Mainz Richtung Rüsselsheim zwischen Ginsheim-Gustavsburg und Bischofsheim, 2 Kilometer stockt's. A643 Mainz nach Wiesbaden zwischen Dreieck Mainz und Schiersteiner Kreuz, 4 Kilometer streckenweise stockend. A65 Landau Richtung Ludwigshafen zwischen Neustadt-Weinstraße Süd und Nord, Baustelle 3 Kilometer. A650 Bad Dürkheim Richtung Ludwigshafen zwischen Oggersheim Süd und der B37 in Ludwigshafen, 2 Kilometer Stau, Verzögerung Viertelstunde. Noch die A671 Mainz nach Wiesbaden zwischen dem Mainspitzdreieck und Hochheim Süd, 1 Kilometer Stau.
5: Und was ist das für ein schöner Sonnenaufgang gewesen eben? Teilweise dunkelroter Himmel und es glüht richtig, zum Beispiel auf dem Foto, das Michael gerade aus Saarburg geschickt hat. Bei Utes Foto, da geht der Himmel so ein bisschen mehr ins Lila. Sonne und Wolken heute, bis 24 Grad im hohen Westerwald und um die 30 Grad an der Saar, an der Mosel und auch in der Vorderpfalz. Und der SWR1 Wettertrend, morgen kommt eine Kaltfront, die bringt Regen, maximal 22 Grad. Am Freitag wird es dann noch ein bisschen kühler.
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5: Schönen guten Morgen.
0: Und gleich spielen wir wieder ABC-Champion.
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0: 7.42 Uhr, eigentlich die Uhrzeit für den ABC-Champion hier auf SWR1 Rheinland-Pfalz, aber wir hatten gerade Vorgespräch mit unserer heutigen Kandidatin, der Empfang war so schlecht.
1: Nee, das wäre nicht fair.
0: Geben wir uns lieber noch ein bisschen einen kleinen Moment und checken, dass die Leitung da auch perfekt steht.
1: Und deshalb erzählen wir euch lieber nochmal was ganz anderes. Wir haben doch Anfang der Woche das Thema gehabt, dass es bei der Feuerwehr gebrannt hat in Offenbach an der Queich. Die Fahrzeughalle, in der 7 Löschfahrzeuge standen, komplett abgefackelt, muss man leider sagen. Nur noch schwarze Gerippe, ganz schlimmes Foto. Brandursache weiter unklar.
0: Aber jetzt die gute Nachricht, die Feuerwehr in Offenbach, die soll schon diese Woche wieder einsatzfähig sein. Möglich, vor allem, weil es in der Südpfalz so viel Solidarität gibt. Ganz toll. Beispielsweise haben der Landkreis Germersheim und die Verbandsgemeinde Herxheim zugesagt, wichtige Fahrzeuge auszuleihen und auch das Land hat schon eins zur Verfügung gestellt.
1: So, und gestern haben dann einige Offenbacher Feuerwehrleute angepackt, um Platz zu schaffen für die Leihfahrzeuge in einer kleineren Gerätehalle, die zum Glück von den Flammen verschont geblieben ist.
0: Und so kann die Feuerwehr dann hoffentlich ganz schnell wieder das machen, ja, was sie sonst eben für uns alle tut. Da sein, wenn Hilfe gebraucht wird.
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0: 7.49 Uhr haben wir's.
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2: Guten Morgen, Heidi Ossendorf aus Altenahr. Hallo.
3: Hallo, guten Morgen.
2: Hallo Heidi, du bist Taxifahrerin und stehst jetzt. Du spielst ja oft im Auto mit, hast du uns gesagt.
3: Ja.
2: Und die Fahrgäste spielen da auch manchmal mit.
3: Ja, natürlich. Die wissen, ob sie wollen oder nicht.
2: Okay. Jetzt musst du aber das Rätsel alleine lösen, damit du den gelben SWR1 Thermobecher bekommst. Du hast 45 Sekunden Zeit für 14 richtige Antworten. Und wenn du mal keine Idee hast, dann sagst du bitte einfach weiter. Okay?
3: Okay.
2: Gut, jetzt fehlt nur noch dein Buchstabe und das ist heute das G wie Guten Morgen Rheinland-Pfalz.
3: Okay.
2: Gut.
0: Los geht's, Heidi.
4: Auf die Plätze A, B, C.
0: Schnallt man um den Bauch.
3: Gürtel.
0: Hängt vorm Fenster.
3: Gardine.
0: Fenster sind aus.
3: Glas.
0: Wir trinken aus.
3: Glas.
0: Ein Ort in der Vulkaneifel, berühmt für Mineralwasser.
3: Gerolstein.
0: Geräusch von Hühnern.
3: Weiter.
0: Mit dem Hund geht man.
3: Gassi.
0: Das sehe ich im Spiegel.
3: Gesicht.
0: Macht man, wenn man müde ist.
3: Bähnen.
0: Anderes Wort für fies.
3: Gemein.
0: Popsängerin Lady.
3: Gaga.
0: Bei ihm beißt du auf.
3: Granit.
0: Antwort auf Hatschi.
3: Gesundheit.
0: Alles Gute zum
3: Geburtstag.
0: Die Ampel springt auf.
3: Grün.
0: Nicht klein, sondern
3: groß.
0: Weizen, Roggen, Hafer sind
3: Getreide.
0: Messer und
3: Gabel.
0: Der Thermobecher ist ein
3: Gefäß.
0: Gefäß. Aber vielleicht auch ein Gewinn.
2: Aber in dem Fall hättest du auch sagen können, der Thermobecher ist ein Gewinn. Denn
3: schön.
2: Du hast 17 richtige Antworten. Was gefehlt hat, war das Geräusch von Hühnern.
3: Das hatte ich nicht verstanden.
2: Okay. Aber die Verbindung hat gehalten. Wir sind sehr froh und danken dir sehr herzlich fürs Mitspielen. Und jetzt auf schnell wieder ins Auto. Losfahren, weil du musst deinen Fahrgast...
3: Herr Mielke wartet,
2: Der Herr Mielke im Auto wartet. Schöne Grüße an Herrn Mielke, deinen Fahrgast.
3: Dankeschön. Ja, alles Gute. Bis dann. Tschüss.
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5: Ja, es ist einigermaßen bedeckt, bewölkt, hatte aber auch Vorteile, weil es gab einen sensationellen Sonnenaufgang. Die Temperaturen in Nierstein 15 Grad, Westerburg 14, in Dietz an der Lahn 12, Kaiserslautern 14.
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6: Um 8 Uhr mit Lisa Kupper. Guten Morgen. Union und SPD sind weiter uneins bei der Umsetzung der Pflegereform. Das antike Prunkgrab von Albisheim ist bald in Speyer zu sehen. Das Wetter in Rheinland-Pfalz, Sonne und Wolken bei maximal 24 bis 30 Grad. Gesundheitsminister Linnemann wollte die Pflegereform heute ins Bundeskabinett bringen. Ob es dazu kommt, ist bislang aber unklar. Union und SPD suchen weiter nach einem Kompromiss, wie die Finanzlücke in der Pflegeversicherung geschlossen werden soll. Hauptstadtkorrespondentin Isabel Karas.
7: Linnemann von der CDU will die Pflegeversicherung zunächst finanziell stabilisieren, unter anderem mit Einsparungen. Vorgesehen sind etwa strengere Voraussetzungen für Pflegegrade und langsamer steigende Zuschüsse für Pflegeheimkosten. Eine Pflegereform, die lediglich das nächste Finanzloch stopfe und die Rechnung an die Menschen oder Kommunen weitergebe, sei mit der SPD nicht zu machen. Die SPD fordert schon jetzt auch strukturelle Veränderungen anzugehen, etwa einen Deckel bei den Pflegekosten und einen finanziellen Ausgleich zwischen gesetzlicher und privater Pflegeversicherung.
6: Das Deutschlandticket könnte im kommenden Jahr teurer werden und fast 67 Euro statt wie bisher 63 Euro kosten. Das berichtet die Rheinische Post und beruft sich auf den zuständigen Koordinierungsrat. Der soll heute vor dem Hintergrund gestiegener Personal- und Energiekosten einen Preisvorschlag machen. Bund und Länder schießen jährlich je 1,5 Milliarden Euro für das vergünstigte bundesweite Nahverkehrsticket zu. Jetzt das Wichtigste aus Rheinland-Pfalz. Bei der insolventen Mannheimer Brauerei Eichbaum gehen heute die Lichter aus. Der Betrieb wird eingestellt, nachdem eine Rettung gescheitert war. Die meisten Beschäftigten verlieren ihren Job. Einige wickeln den Betrieb noch ab. Die pfälzische Brauerei Bellheimer hat sich die Markenrechte am Eichbaum-Bier gesichert und will es weiter brauen, vorerst in der Pfalz. Wie es auf dem Mannheimer Eichbaum-Gelände weitergeht, ist noch offen. Forscher haben in Speyer die Ergebnisse über das Prunkgrab von Albisheim vorgestellt. Das Grab war bei Bauarbeiten im Donnersbergkreis freigelegt worden. Es stammt aus dem 11. Jahrhundert vor Christus. Gefunden wurden darin gut 800 Objekte, die mehr als 3000 Jahre alt sind. Einzelheiten von SWR-Reporter Thilo Eickhoff.
8: Laut der Generaldirektion Kulturelles Erbe in Speyer ist darin eine Frau bestattet worden und offenbar eine herausragende Persönlichkeit ihrer Zeit. Darauf deuten zumindest die vielen Grabbeigaben hin. Neben der gut 20 Kilo schweren Urne wurden über 20 Gefäße aus Keramik gefunden, außerdem Schmuck und Stücke aus Bronze und Edelmetall. Und ein Goldobjekt, das den Forschern Rätsel aufgibt. Aufwendig bearbeitet, aber leider unvollständig. Und bislang weiß kein Mensch, wozu es mal gut war. Wer sich das selbst mal anschauen möchte, ab dem 22. Oktober werden Teile der Grabung aus dem Alzeyer Hügelland im archäologischen Schaufenster in Speyer ausgestellt.
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9: Vorsicht, Autofahrer auf der A3 Köln Richtung Frankfurt zwischen Itzstein und Niedernhausen. Da liegen Reifenteile und da steht auch ein defekter LKW. A48 Dernbach Richtung Koblenz zwischen Dreieck Dernbach und Hörgrenzhausen. Brückenarbeiten, 3 Kilometer Stau. A5 Karlsruhe Richtung Frankfurt zwischen Kronau und Waldorf-Wiesloch. 5 Kilometer streckenweise Stau. Verzögerung bis zu einer Viertelstunde. Die A65, Landau Richtung Ludwigshafen zwischen Neustadt-Weinstraße Süd und Nord, Baustelle 2 Kilometer Stau. In der Gegenrichtung genauso viel zwischen Deidesheim und Neustadt Nord. Die A671, Mainz Richtung Wiesbaden zwischen Main-Spitzdreieck und Hochheim Süd, 2 Kilometer Stau. B42, Koblenz Richtung Bonn zwischen Ehrenbreitstein in Koblenz und der Fallender Westerwaldstraße, 3 Kilometer Stau auf 2 Abschnitten. Die B9 in Koblenz Richtung A48 zwischen Hauptbahnhof und Europabrücke, 2 Kilometer Stau. Und Luxemburg hier die A1 von der deutschen Grenze Richtung Kreuz Gasperichter zwischen Mertert und Munsbach nach einem Unfall, 11 Kilometer Stau. Ihr müsst eine knappe Stunde mehr einplanen.
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5: mit Hartmut Mühlbauer. 30. September bis zu 30 Grad. Gab's das schon oft?
10: Nein, das ist absolut selten und das könnten auch Rekordwerte werden. Also in der letzten Septemberdekade, in den letzten Septembertagen, waren die höchsten Temperaturen gerade mal so bei 29,5 Grad. Also an die 30 kam es da ganz, ganz selten bis gar nicht hin. Heute aber schon in der Vorderpfalz und an der Saar könnte das klappen. Ansonsten sind es 24 bis 28 Grad bei Sonne und Wolken im Wechsel. Der SWR1 Wettertrend, morgen anfangs noch trocken, aber von Westen her bald Regen und kühler. Und der Freitag ist durchwachsen mit etwas Sonne.
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9: Guten Morgen.
5: Ja, so viele Sonnenaufgangfotos. Ein einsames Windrad vor rot-gelber Glut hat uns Inge geschickt aus Eisenberg in der Pfalz oder Richtung Westerwald. Da war es auch toll. Jacqueline aus Windeck hat uns ein Selfie geschickt. Da streckt sie die Hand so aus, als würde die Sonne beim Sonnenaufgang drauf liegen. Hier, seht her, ja. So nach dem Motto.
9: Und jetzt müsst ihr dazu wissen, normalerweise ist es so, wenn ich Claudia morgens nur den Sonnenaufgang zeige, weil sie mit dem Rücken zum Fenster steht, da sagt sie so, aber heute von euren Fotos ist er echt geflasht.
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0: Morgen. Wir sprechen heute hier in SWR 1 Rheinland-Pfalz den ganzen Tag über Schockanrufe. Es ist jetzt 7:45. Telefonbetrüger setzen ihre Opfer unter Druck, um an Geld zu kommen. Und mittlerweile geht das auch mit einer KI-Stimme, die dann plötzlich so klingt wie die eigene Mutter. Die braucht dann schnell viel Geld, weil ihr angeblich was ganz Schlimmes passiert sein soll.
1: Das haben wir ja auch hier letzte Stunde ausprobiert mit Claudias Stimme. Und es klang tatsächlich erschreckend echt. Sandra Reuter ist Leiterin des Kommissariats für Bandenkriminalität in Koblenz. Frau Reuter, welche Rolle spielten die KI-Masche schon bei Schockanrufen?
2: Die technischen Möglichkeiten, die sind vorhanden. Aus dem Bereich der Ermittlungen kann ich Ihnen sagen, dass das eigentlich eine geringere Rolle spielt. Es gab vereinzelt Maßnahmen, Durchsuchungsmaßnahmen und Feststellungen, dass die technischen Möglichkeiten da waren. Aus dem Bereich Ermittlungen kann ich sagen, dass sich die Täter diese Mühe nicht machen, weil sie auch ganz anders zum Ziel kommen. Nämlich über großflächig angelegte Telefonate bundesweit und hier auch immer wieder Erfolg haben. Normalerweise müsste man die Stimme des Angehörigen generieren können. Dazu bedürfte es eben der Kenntnis. Und unser Täterklientel macht sich diese Mühe nicht.
1: Aber also das ist dann so ein Fall, wenn auf einmal plötzlich die Staatsanwaltschaft anruft oder die Polizei sich jemand ausgibt als Kollege von Ihnen.
2: In aller Regel ist es so, dieses Klientel arbeitet ja in Bandenstrukturen. Die Anrufer sitzen in sogenannten Callcentern und führen diese Anrufe durch, sind sehr geschult in dem, was sie tun, üben Druck aus und geben das Gespräch zum Beispiel auch an andere Amtspersonen weiter, wie zum Beispiel Staatsanwaltschaft oder
0: also
2: auch
0: angebliche,
2: Richter.
0: Angebliche Amtspersonen.
2: Staatsanwälte oder angebliche Richter oder andere Amtspersonen, um die Authentizität zu unterstreichen.
0: Wir haben immer mal wieder gehört, hilfreich kann auch sein, dass man ein Codewort vereinbart mit der Familie. Ist das vielleicht auch noch so ein Tipp, den man geben kann? Also erstmal müssen die Warnsignale ja angehen. Die Warnlampen, Achtung, ich muss da irgendwie versuchen rauszukommen. Sie haben gesagt, auflegen ist das Beste, Telefonat beenden. Aber wenn ich schon verstrickt bin, so ein Codewort, kann das helfen?
2: Ja, das sind die Tipps, die wir immer wieder weitergeben, ein Codewort mit den engen Angehörigen zu vereinbaren, um sich darüber Gewissheit zu verschaffen, dass es sich hier um die richtige Person handelt, zum einen. Zum anderen natürlich die Polizei und auch die Staatsanwaltschaft oder andere Amtspersonen fordern niemals Kaution, weder in Bar noch in Form von anderen Wertgegenständen. Das würde niemals erfolgen in diesem Bereich und schon gar nicht zur Übergabe an der Haustür oder anderen Örtlichkeiten.
1: Sandra Reuter, Leiterin des Kommissariats für Bandenkriminalität in Koblenz.
0: Und habt ihr Fragen an die Polizei zu dem Thema Schockanrufe? Nachher, heute Vormittag, sitzt hier eine Polizistin am Telefon, beantwortet eure Fragen rund um das Thema. Und die Nummer ist bekannt, könnt ihr euch schon mal direkt einspeichern. 06131 92 93 94 95 oder ihr schickt jetzt schon eine Nachricht auf die Nummer mit eurer Frage und dann können wir nachher zurückrufen.
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0: Vorsicht, Autofahrer, da ist ein Kind auf der Fahrbahn. A648 Frankfurt-Eschborn zwischen Frankfurt-Rebstock und Westkreuz Frankfurt. Ein Kind auf der Fahrbahn, mit den beiden Richtungen besonders aufpassen. Auf der A648 zwischen Frankfurt-Rebstock und Westkreuz Frankfurt.
1: Guten Morgen, um 7:07.
0: Und wir schwelgen immer noch in Erinnerungen an die tolle SWR1 Rheinland-Pfalz Hitparade letzte Woche. Aber ich meine, da gucken wir immer nach ganz vorne, ne? Wer gewinnt das Degen? Wer schafft es in die Top 10, in die Top 100? Gespielt haben wir insgesamt 1140 Songs.
1: Ja, und wir finden auch die Songs hinten, also ganz hinten, haben einen großen Auftritt verdient. Und deshalb holen wir heute zwei unserer Hitparaden-Schlusslichter ins Hitduell.
0: Platz 6540 war zum Beispiel Blessed Union of Souls. Sagt euch vielleicht nicht so viel, aber den Song kennt ihr. Ganz toll. I believe. Liebe ist die Antwort, Claudia.
1: Ja, und es ist eigentlich eine Frechheit. Platz 6540. Nur fünf Plätze weiter vorn gelandet, Curtis Tigers mit I Wonder Why.
0: Also zwei Songs aus den 6000ern bei der Hitparade. Einer kann es heute auf Platz 1 schaffen, dank euch, und 10 vor 12 im Radio laufen. Stimmt jetzt ab im SWR1 WhatsApp-Kanal.

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1: Guten Morgen, 8.30 Uhr.
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1: Aus unserer Nachrichtenredaktion Lisa Kupper.
3: Guten Morgen. Noch ist unklar, ob das Bundeskabinett heute über die umstrittene Pflegereform beraten wird. Union und SPD sind bei dem Thema weiter uneins. Das Kabinett wird sich aber mit einem Gesetzentwurf von Justizministerin Hubig beschäftigen. Geplant sind härtere Strafen für Angriffe auf Polizisten, Rettungskräfte, medizinisches Personal und Beschäftigte in Bus und Bahn. Im Deutschlandfunk sagte die SPD-Politikerin, es gehe um den besonderen Schutz von Menschen, die das Land am Laufen hielten.
4: Hier geht es ganz konkret darum, dass auch die Funktionsfähigkeit des Staates geschützt wird. Also es sind natürlich auch die Menschen, aber es ist vor allen Dingen auch, dass der Staat, als Gemeinwesen für die Menschen funktionieren kann, sodass es da eine Unterscheidung gibt. Aber die Menschen, die irgendwo in anderen Bereichen beleidigt, bespuckt werden, die sind genauso schützenswert und auch das geht überhaupt nicht.
3: Auslöser für die Pläne ist unter anderem der Tod eines Bahnmitarbeiters im Februar in Rheinland-Pfalz. Er war während einer Ticketkontrolle angegriffen und tödlich verletzt worden. Der Bund für Umwelt- und Naturschutz kritisiert die voraussichtliche Preiserhöhung beim Deutschland-Ticket. Es könne nicht sein, dass die Bundesregierung 2,5 Milliarden Euro für einen weiteren Tankrabatt freimache, aber das Ticket für Bus und Bahn im Nahverkehr nicht wenigstens preisstabil halte, so der BUND. Nach Medienberichten soll das Deutschland-Ticket um monatlich 4 Euro steigen, auf knapp 67 Euro. Seit dem Morgen läuft eine Großrazzia der Polizei in Duisburg und mehreren europäischen Ländern. Nach dpa-Informationen gehen etwa 1000 Polizisten zeitgleich gegen ein Geldwäschenetzwerk und Rocker der Hells Angels vor und durchsuchen insgesamt 140 Gebäude. Laut Polizei Duisburg sollen mehrere Haftbefehle vollstreckt werden. Zu den Nachrichten aus Rheinland-Pfalz. In einer halben Stunde beginnt an der Uniklinik Mainz der Tag der Ausbildung. Menschen, die dort eine Ausbildung machen wollen, können sich bis 14 Uhr darüber informieren. Die Klinik bildet nach eigenen Angaben in insgesamt 24 Berufen aus. SWR-Reporterin Damaris Diener.
5: Es gibt natürlich viele Ausbildungen, die etwas mit dem Thema Gesundheit zu tun haben, also zum Beispiel Physiotherapeutin, Pflegefachkraft oder operationstechnischer Assistent. Um schon mal einen kleinen Eindruck zu bekommen, wie es ist, sich täglich um Patienten zu kümmern, gibt es heute auch Führungen in einen Operationssaal oder auf die Intensivstation. Die Unimedizin ist ja ein Riesenunternehmen, deshalb gibt es auch viele verschiedene Ausbildungsstellen, zum Beispiel auch als Lagerlogistiker oder in der IT. Beim Ausbildungstag heute sind auch Azubis da, die die Ausbildung gerade schon machen. Ihnen kann man Fragen stellen.
3: Ein Motorradfahrer ist bei einem Frontalzusammenstoß bei Hartenfels im Westerwald gestorben. Nach Angaben der Polizei war der 36-Jährige auf der B8 zu schnell unterwegs und geriet in eine Kurve in den Gegenverkehr. Die Bundesstraße war für mehrere Stunden voll gesperrt. Mehr Nachrichten auch auf swraktuell.de.
1: 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Hier Vorsicht immer noch. Ein Kind auf der A648 Frankfurt-Eschborn zwischen Rebstock und Westkreuz Frankfurt. Ein Kind in beiden Richtungen gut aufpassen. A48 Dernbach Richtung Koblenz zwischen Dreieck Dernbach und Hörgrenzhausen. Die Brückenarbeiten sorgen für 2 Kilometer Stau. A5 Karlsruhe Richtung Frankfurt zwischen Kronau und Waldorf-Wiesloch. 5 Kilometer streckenweise Stau, Viertelstunde plus. A65 Ludwigshafen Richtung Landau zwischen Deidesheim und Neustadt-Weinstraße Nord. Baustelle 2 Kilometer Stau. In der Gegenrichtung ist es noch 1 Kilometer. A66 Wiesbaden Richtung Frankfurt zwischen Frankfurt-Ludwig-Landmann-Straße und Miquelallee. 2 Kilometer Stau. A671 Mainz Richtung Wiesbaden zwischen Mainz-Spitzdreieck und Hochheim Süd 2 Kilometer Stau und Richtung Luxemburg A1 von der deutschen Grenze Richtung Kreuz Gasperich zwischen Mertert und Munsbach nach einem Unfall 12 Kilometer Stau, jetzt zwischen Wasserbillig und Munsbach 12 Kilometer. Hier braucht ihr ungefähr eine Stunde länger.
6: Und das Wetter: Sonne und Wolken heute. Am Abend wird es dann komplett bewölkt sein. Die Temperaturen steigen auf 24 Grad im hohen Westerwald, bis 30 Grad werden es an der Weinstraße. Und der SWR1-Wettertrend: Morgen in der Vorderpfalz und auch in Teilen von Rheinhessen erst trocken. Ansonsten kommt von Westen her Regen. Es wird kühler, 17 bis 22 Grad. Am Freitag dann Wolken, bisschen Sonne. Und auch da ist es deutlich kühler als heute.
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1: Einen schönen Mittwoch.
6: Guten Morgen.

0: Claudia hat also gestern nochmal für 30 Euro getankt. In der Hoffnung, dass es morgen billiger wird. Hier ist SWR1 Rheinland-Pfalz um 8.42 Uhr.
1: Ah ja, so bis auf den letzten Tropfen zu fahren, das war mir echt zu heikel. Ja, hättest du heute vielleicht auch noch morgen früh allein hier gestanden?
0: Ja.
1: Das wollte ich nicht verantworten. Und ich meine, wer weiß auch, was morgen ist. Ja, da greift zwar der sogenannte Tankrabatt, also die Energiesteuer wird bis Ende des Jahres gesenkt auf Diesel und Benzin. Das heißt, der Liter Sprit könnte bis zu 17 Cent günstiger werden. Aber die Frage ist ja, ob die Entlastung wirklich an die Kunden auch so weitergegeben wird.
0: Wir haben uns gefragt, wie macht ihr das denn jetzt hier auf den letzten Kilometern quasi bis zum Tankrabatt? Was ist eure Strategie? Das wollten wir von den Autofahrerinnen und Autofahrern in Bad Kreuznach wissen.
2: Also ich fahre tatsächlich so lange, bis meine Tankanzeige schon im roten Bereich ist.
3: Nein, ich tanke dann, wenn ich tanken muss. 12-Uhr-Regelung, das mache ich schon, ne, dass ich da vorher tanke, aber ansonsten kann ich es nicht ändern.
4: Nie mehr ganz voll, das mache ich nicht mehr. Aber sagen wir 3/4 voll.
5: Ich tanke für 20 Euro und warte dann bis Donnerstag. Da bin ich mal gespannt, ob man zeitig drankommt an die Tankstelle.
2: Ich bin mal gespannt, wie man das dann ab Donnerstag wirklich wahrnimmt, ob das einen großen Unterschied macht.
1: Da sind wir auch neugierig, ja. Und haben das ab morgen früh hier natürlich auf dem Schirm.
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0: 10 vor 9. Und wir sprechen heute hier in SWR1 Rheinland-Pfalz mit euch über Schockanrufe, also darüber, wie raffiniert Betrüger inzwischen vorgehen. Vielen Dank, dass ihr euch mit euren Erlebnissen hier bei uns meldet.
1: Auch die Mutter von Klaus-Peter Diehl aus Kirchberg im Hunsrück hätte fast ihr Geld verloren. Das war vor 3 Jahren und die Typen, die waren echt voll dreist.
2: Bei meiner Mutter war es so weit, dass sie sogar ein Taxi bestellt hatten, die Betrüger, um sie nach Kastelauen auf die Bank zu fahren. Sie schicken ihr ein Taxi, das Taxi kam wirklich und der beherzte Taxifahrer, der unterwegs mit ihr ins Gespräch kam, der uns auch gekannt hat, unsere Familie gekannt hat, in Kastelauen dann, wie sie ausgestiegen sind, gefragt hat, was sie überhaupt holen soll an Geld und sie den Betrag genannt hat, hat er gesagt, oh, hier ist was faul und hat gesagt, wir fahren wieder zurück und unterwegs hat er dann die Polizei angerufen und ja, die haben sich dann irgendwo im Ort positioniert, dann kamen sie das Geld halt nicht holen, anscheinend haben sie gemerkt, dass irgendwas nicht in Ordnung ist.
0: Der Wahnsinn, oder? Das kannst du dir echt nicht ausdenken.
1: Ja, danke an den tollen Taxifahrer.
0: Ach, absolut, ja.
1: Wir müssen echt alle aufeinander aufpassen.
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19: Gibt es denn schon stabile Temperaturen?
20: Total stabil. Neuwied 14 Grad, Bacharach 15. Hier Hermeskeil 20 Grad. Deutlich auf dem Weg Richtung fast 30. Betzdorf an der Sieg gerade mal nur 12.
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21: Um 9 Uhr mit Lisa Kupper. Guten Morgen. Familienministerin Prien will die Elterngeldreform nochmal prüfen. Das antike Prunkgrab von Albesheim ist bald in Speyer zu sehen. Das Wetter in Rheinland-Pfalz, Sonne und dichte Wolken, maximal 24 bis 30 Grad. Bundesfamilienministerin Prien hat angekündigt, die geplanten Sparmaßnahmen beim Elterngeld noch einmal zu überprüfen. Das betrifft auch die Bezugsdauer. Berlin-Korrespondent Philipp Eckstein.
22: Konkret geht es um die Frage, sollen Eltern weiterhin bis zu 14 Monate Elterngeld bekommen und nicht, wie geplant, nur noch 12 Monate. Prien sagte dem Redaktionsnetzwerk Deutschland, sie sei offen dafür. Im Rahmen der geplanten Einsparungen für den Haushalt hatte Prien im Juli eine Reform des Elterngelds vorgelegt. Sie sieht vor, die Bezugsdauer von derzeit 14 auf 12 Monate zu kürzen. Für jedes Elternteil sind demnach je 3 Monate Elterngeld reserviert. 6 weitere Monate können sich die Partner untereinander aufteilen.
21: In der Pflegereform ringen Union und SPD weiter um einen Kompromiss. Verhandelt wurde bis spät in die Nacht hinein. Noch ist unklar, ob der Entwurf von Gesundheitsminister Linnemann am Vormittag im Bundeskabinett verabschiedet wird. Die gesetzlichen Kassen rechnen in der Pflegeversicherung mit einem Minus von insgesamt fast 12 Milliarden Euro in diesem und nächstem Jahr. Mehr als 1.000 Polizisten sind seit heute früh bundesweit im Einsatz gegen ein mutmaßliches Geldwäschenetzwerk aus dem Umfeld der Rockergruppe Hells Angels. Die Polizei berichtet von zahlreichen Razzien, vor allem in Nordrhein-Westfalen und im Ausland. Aber auch in Rheinland-Pfalz und Baden-Württemberg würden Objekte durchsucht. Wo genau, ist bisher nicht bekannt. Jetzt weitere Nachrichten aus Rheinland-Pfalz. Die insolvente Mannheimer Brauerei Eichbaum stellt nach der gescheiterten Rettung heute den Betrieb ein. Die meisten Beschäftigten verlieren ihren Job. SWR-Reporter David Kopp.
1: Rund 180 Beschäftigte haben nach SWR-Informationen die Kündigung erhalten. Ein Teil der Belegschaft wird freigestellt. Rund 30 Mitarbeiterinnen und Mitarbeiter bleiben vorerst. Sie kümmern sich in den kommenden Monaten um die letzten Aufgaben, nehmen Pfandflaschen an, regeln die Buchhaltung und verkaufen Maschinen und Anlagen. Ganz verschwinden wird Eichbaum aber nicht. Die pfälzische Brauerei Park und Bellheimer hat sich die Markenrechte gesichert. Sie will ab morgen verschiedene Eichbaumbiere in der Pfalz brauen, nach der Originalrezeptur.
21: Forscher haben in Speyer die Ergebnisse über das antike Prunkgrab von Albisheim vorgestellt. Es wurde bei Bauarbeiten im Donnersbergkreis entdeckt und ist mehr als 3000 Jahre alt. Darin wurden rund 800 Grabbeigaben gefunden, darunter Keramikgefäße und Schmuck. Laut der Generaldirektion Kulturelles Erbe wurde in dem Grab eine Frau bestattet. Es soll ab dem 22. Oktober im archäologischen Schaufenster in Speyer gezeigt werden. 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
2: Hallo Autofahrer, die A5 Karlsruhe Richtung Frankfurt, so rum zwischen Kronau und Waldorf-Wiesloch, 5 Kilometer streckenweise Stau, ihr braucht eine Viertelstunde länger. Und Luxemburg, hier die A1 von der deutschen Grenze Richtung Kreuz-Gasperich zwischen Wasserbillig und Munzbach, noch 9 Kilometer Stau, aber immerhin die Unfallstelle ist geräumt.
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20: Sonne und Wolken heute. Am Abend wird es komplett bewölkt und es wird nochmal richtig warm heute. Die Temperaturen steigen bis zum Nachmittag auf 24 Grad im hohen Westerwald zum Beispiel und bis 30 Grad werden es an der Weinstraße. Der SWR1-Wetter-Trend. Morgen in der Vorderpfalz und in Teilen Rheinhessens ist es erst noch trocken. Ansonsten kommt von Westen her Regen. Es wird kühler mit 17 bis 22 Grad und am Freitag auch Wolken, ein bisschen Sonne, auch deutlich kühler als heute.
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20: Schönen guten Morgen.
2: Und jetzt haben wir uns verdient. Gute Laune 80er für euren Mittwoch.
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0: 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Es ist 8:50.
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3: Morgens im Bett direkt ans Handy, alles checken, Mails, News, Insta, dann kurz die KI fragen, wie man weniger gestresst in den Tag startet. Beim Zähneputzen schon den ersten Call. Frühstück gibt's später am Schreibtisch. Proteinshake muss reichen. Dann 8 Stunden Meetings, dazwischen immer wieder Termine, in denen man bespricht, warum man vor lauter Terminen zu nichts kommt. Mittags schnell beim Spazierengehen eine Sprachi absetzen.
4: Ja, wir sollten uns da ASAP auch committen.
3: Bewegung ist wichtig. Abends noch kurz LinkedIn, Beitrag posten über die Bedeutung von Auszeiten. Und wenn du dann deinen Kindern gute Nacht sagst und dabei heimlich unter der Bettdecke noch eine Mail beantwortest, hast du es wieder geschafft mit der Work-Life-Balance.
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0: SWR1, guten Morgen, Rheinland-Pfalz. Am Mittwoch ist es 19 Minuten nach 9.
1: Was bringt der Tag? Kurzes Update in Sachen Kabinett. Da guckt man nach Berlin. Da treffen sich der Kanzler, die Ministerinnen und Minister mittwochs ja immer zur Kabinettssitzung. Soll anfangen um 10 Uhr. Und da soll es gehen um härtere Strafen, zum Beispiel auch bei Angriffen auf Busfahrer, Zugbegleiter, Polizisten, Rettungskräfte oder Beschäftigte in Kliniken. Das alles soll beraten werden. Da war ja vor allem gefordert worden, nach dem Angriff auf den Schaffner im Zug bei Landstuhl, Zugbegleiter Serkan Schaller aus Ludwigshafen war bei der Fahrkartenkontrolle angegriffen worden und an einer Hirnblutung gestorben.
0: Was noch unklar ist in Sachen Kabinett, ob sich Union und SPD in den Gesprächen vorher bei der Pflegeversicherung geeinigt haben, also ob da der Gesetzentwurf wirklich heute beschlossen werden kann, das ist im Moment offen, so viel Zeit bleibt nicht mehr, 20 nach 9, aber unsere Korrespondenten haben das im Blick.
1: Was aber klar ist, heute früh bei uns in Rheinland-Pfalz werden es zum Teil nochmal 30 Grad. Am 30. September. Es ist ungewöhnlich, hat uns Hartmut Mühlbauer schon gesagt aus unserem Wetterstudio vorhin. Ja, das ist verrückt, oder was meint ihr?
2: Geil. Super. Können wir noch draußen sitzen,
3: Kaffee trinken oder auch Eis essen gehen. Das ist ein goldener Herbst.
4: Sonne tanken, bewegen, in der Natur sein. Ist einfach schön.
1: Also heute nochmal genießen, rausgehen, raussetzen, irgendwas Schönes, Leckeres trinken oder essen.
0: Und ab morgen dann mehr Wolken, Regen und es wird kühler.
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0: Morgen, 9.30 Uhr.
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0: Die Nachrichten für euch mit Lisa Kupper.
2: Guten Morgen. Seit dem Morgen läuft eine Großrazzia in mehreren Bundesländern, darunter auch in Rheinland-Pfalz. Durchsuchungen gibt es auch in mehreren europäischen Ländern. Nach dpa-Informationen gehen etwa 1000 Polizisten zeitgleich gegen ein internationales Geldwäschenetzwerk im Umfeld der Rockergruppe Hells Angels vor und durchsuchen mehr als 100 Gebäude. Laut der zuständigen Polizei in Duisburg sollen auch mehrere Haftbefehle vollstreckt werden. Insgesamt sollen Vermögenswerte in Höhe von knapp 49 Millionen Euro beschlagnahmt werden. Die Freiwillige Feuerwehr im südpfälzischen Offenbach wird voraussichtlich schon diese Woche wieder einsatzfähig sein. Bei einem Großbrand in der Fahrzeughalle in der Nacht auf Montag waren mehrere Fahrzeuge zerstört worden. SWR-Reporterin Birgit Baltes.
3: Möglich wird das vor allem, weil es in der Südpfalz viel Solidarität mit der Offenbacher Feuerwehr gibt. Beispielsweise haben der Landkreis Germersheim und die Verbandsgemeinde Herxheim zugesagt, der Feuerwehr wichtige Fahrzeuge zu leihen. Und auch das Land hat bereits ein Fahrzeug zur Verfügung gestellt. Außerdem haben etliche Offenbacher Feuerwehrleute schon gestern angepackt, um Platz für die Leihfahrzeuge zu schaffen. Dafür räumen sie eine kleinere Gerätehalle aus, die von dem Feuer in der Nacht auf Montag verschont geblieben ist. Die Brandursache ist weiter unklar. Bei dem Feuer sind 7 Fahrzeuge verbrannt.
2: Jetzt das Wichtigste aus Deutschland und der Welt. Bundesfamilienministerin Prien will sich die geplante Reform des Elterngeldes noch mal genauer anschauen. Dem Redaktionsnetzwerk Deutschland sagte die SPD-Politikerin, man müsse prüfen, ob die Sparmaßnahmen beim Elterngeld in diesem Umfang zielführend und gerechtfertigt sind. Auch für eine Bezugsdauer von weiterhin 14 Monaten sei sie offen. Der Flughafen Berlin-Brandenburg bekommt ein neues System zur Drohnenerkennung. Das Bundesverkehrsministerium hat mitgeteilt, dass die deutsche Flugsicherung damit jetzt Drohnen im An- und Abflugbereich frühzeitig entdecken kann. Dadurch könne sie die zuständigen Stellen schneller über mögliche Gefährdungen für den Luftverkehr informieren. Zuletzt sind immer wieder Drohnen in der Nähe von Flughäfen aufgetaucht und haben den Flugbetrieb gestört. In Stockholm hat die Right Livelihood Stiftung die Preisträger des sogenannten Alternativ-Nobelpreises bekannt gegeben. Ausgezeichnet werden 4 Persönlichkeiten und Initiativen aus Afrika, Pakistan und Georgien, die sich gegen feste Machtstrukturen sowie Bürger- und Menschenrechtsverletzungen auflehnen. Unter den Preisträgern ist beispielsweise die in Äthiopien geborene Technikforscherin Timnit Gebru, die schon 2020 öffentlich vor KI-Risiken gewarnt hat und von Google entlassen wurde. 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
0: Und wir haben eine Meldung im aktuellsten Verkehrsservice SWR 1 Rheinland-Pfalz, die A5 Karlsruhe Richtung Frankfurt. Zwischen Kronau und Waldorf-Wiesloch 5 Kilometer streckenweise stockender Verkehr. Hier braucht ihr eine gute Viertelstunde länger.
4: Und das Wetter, Sonne und Wolken heute und die Wolken werden immer dichter Richtung Abend. Es wird nochmal richtig warm heute, die Temperaturen 24 Grad im hohen Westerwald und bis 30 Grad an der Weinstraße, auch an der Mosel und an der Saar. Und der SWR1-Wettertrend zeigt, es wird kühler. Also morgen in der Vorderpfalz und in Rheinhessen, da ist es erst trocken. Ansonsten kommt Regen und dann bis maximal 22 Grad. Auch am Freitag so um die 22 Grad. Da soll es dann wieder eher trocken werden, Wolken, ein bisschen Sonne.
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0: Morgen Rheinland-Pfalz. Schockanrufe. Das ist unser Thema heute hier auf SWR 1. Und ich glaube, wir haben gelernt, es kann echt jeden treffen.
1: Ja, ja, folgender Fall. Bei einem jungen Mann klingelt das Telefon. In der Nachbarschaft wäre eine ältere Frau überfallen worden. Und vorsorglich würde jetzt die Polizei vorbeikommen und Bargeld und Schmuck abholen, um es dann an einem sicheren Ort zu deponieren.
0: Und der junge Mann ist echt kein ängstlicher Typ. Der ist groß, der ist stark, der weiß eigentlich, wie man sich wehrt. Aber den haben sie anderthalb Stunden am Telefon zugequatscht, dass er wirklich alles zusammengesucht hat und vors Haus gelegt hat, wo es dann abgeholt wurde.
1: Tja, die Anrufer sind wirklich so geschult, Angst aufzubauen. Und es kam ihm klar, auch komisch vor, aber dann hieß es, du darfst niemanden informieren wegen Datenschutz, sonst machst du dich strafbar.
0: Also klar, vielleicht sagt man jetzt, boah, das könnte mir nie passieren, ne? Aber die Anrufer, die wissen wirklich ganz genau, welche Knöpfe sie da drücken müssen, damit wir eben nicht mehr rational, sondern hochemotional reagieren. Also am besten wirklich sofort auflegen, hat uns heute Morgen auch Sandra Reuter gesagt. Sie leitet das Kommissariat für Bandenkriminalität in Koblenz. Wir haben sie auch gefragt, wie suchen denn eigentlich die Täter ihre Opfer aus für solche Schockanrufe?
2: Oftmals werden altdeutsch klingende Namen herausgepickt aus dem Telefonbuch, weil man da vermutet, vielleicht lebensältere Personen dahinter stecken könnten, wo man dann vermutet, dass man die vielleicht einfacher überzeugen könnte von der Masche. Je früher wir von sogenannten Anrufwellen erfahren, umso früher können unsere Maßnahmen beginnen. Natürlich ist es erstmal schambehaftet, festzustellen, dass man einem Betrug aufgesessen ist. Auf der anderen Seite kann man dazu sagen, dass das sich durch die gesamte Bandbreite der Bevölkerung zieht. Also wir hatten hochstudierte Leute, Hausfrauen, Rentner, aber auch Ärzte oder Geschäftsführer unter den Geschädigten. Da sollte man keine falsche Scham an den Tag legen.
1: Ja, und deshalb informiert euch gerne heute. Habt ihr Fragen an die Polizei zu dem Thema? Dann könnt ihr ab jetzt anrufen. Bei uns in der Redaktion sitzt Polizistin Caroline Blum und sie beantwortet eure Fragen und gibt auch Tipps, wie ihr verhindern könnt, dass ihr Opfer von Schockanrufen werdet.
0: Und davon kommt auch nichts im Radio, ne, wenn ihr das nicht wollt. Hier ist die sichere Nummer 06131 92 93 94 95.
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0: Purple für euren startenden Mittwoch mit Smoke on the Water. Ja, und Smoke hatten wir Anfang der Woche auch.
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0: Aber die Feuerwehr von Offenbach an der Queich, die soll schon diese Woche wieder einsatzfähig sein. Und zwar dank der Unterstützung von anderen.
2: Ja, wir haben euch doch Anfang der Woche erzählt, dass es bei der Feuerwehr da gebrannt hat. Die Fahrzeughalle, in der 7 Löschfahrzeuge standen, komplett abgefackelt. Nur noch schwarze Gerippe. Und die Brandursache ist weiter unklar.
0: Und innerhalb von wenigen Tagen kamen jetzt Hilfsangebote aus allen Ecken. Beispielsweise haben der Landkreis Germersheim und die Verbandsgemeinde Herxheim zugesagt, dass sie wichtige Fahrzeuge ausleihen. Und auch das Land stellt eins zur Verfügung.
2: Ja, und gestern haben schon Offenbacher Feuerwehrleute angepackt, um Platz zu schaffen für die Leihfahrzeuge in einer kleineren Gerätehalle, die von den Flammen zum Glück verschont geblieben ist.
0: Ja, und so kann die Feuerwehr hoffentlich jetzt ganz schnell wieder das tun, was sie eben sonst für uns alle tut, nämlich da sein, wenn Hilfe gebraucht wird.
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15: Vorsicht bitte auf der A6 Heilbronn Richtung Mannheim im Dreieck Hockenheim. Wenn ihr rüber wollt auf die A61 nach Speyer, da liegen mehrere Holzteile.
16: Veit Berthold macht hier gleich weiter nach den 10 Uhr Nachrichten. Wir sind raus, Christian Walser und Claudia Deeg. Schönen Tag.
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17: Um 10 Uhr mit Eva Zofko. Guten Tag. In Rheinland-Pfalz haben wieder mehr Menschen einen Job. Jugendliche trinken zu früh Energy-Drinks und das Wetter im Land teils wolkig bis 30 Grad. Die Zahl der Arbeitslosen in Rheinland-Pfalz ist im September leicht zurückgegangen. Laut der Regionaldirektion der Agentur für Arbeit waren es knapp 127.000. Aus der SWR-Wirtschaftsredaktion Hanna Spanhell.
18: Im Vergleich zum August ist die Arbeitslosenquote im Land minimal gesunken, von 5,6 auf nun 5,5%. Die Regionaldirektion der Arbeitsagentur spricht von einer Herbstbelebung und die ist saisonbedingt. Denn nach der Ferienzeit starten im September viele Arbeits- und Ausbildungsverhältnisse. In den Vorjahren allerdings fiel dieser saisonal typische Rückgang der Arbeitslosigkeit stärker aus als in diesem Jahr, ein Zeichen der nach wie vor verhaltenen Konjunktur.
17: Seit dem Morgen läuft eine Großrazzia der Polizei in mehreren Bundesländern, darunter Rheinland-Pfalz. Auch in mehreren europäischen Ländern gibt es eine Razzia. Nach dpa-Informationen gehen etwa 1000 Polizisten zeitgleich gegen ein internationales Geldwäschenetzwerk im Umfeld der Rockergruppe Hells Angels vor. Und jetzt weitere Themen aus Deutschland und der Welt. Bundesfamilienministerin Prien will sich die geplante Reform des Elterngeldes noch mal genauer anschauen. Dem Redaktionsnetzwerk Deutschland sagte die SPD-Politikerin, man müsse prüfen, ob die Sparmaßnahmen beim Elterngeld zielführend und gerechtfertigt sind. Energydrinks gehören bei jungen Menschen öfter zum Alltag als noch vor 5 Jahren. Das Deutsche Ärzteblatt International berichtet von 100.000 jungen befragten Menschen und davon haben demnach mehr als 71% der 13- bis 15-Jährigen gesagt, dass sie schon mal Energydrinks probiert haben. Günther Laubis berichtet.
19: Besonders bedenklich ist für die Mediziner, dass Jugendliche, die täglich Energydrinks konsumieren, meist auch rauchen, kiffen und oder Alkohol trinken. Die Folgen: höhere Risikobereitschaft, Aufmerksamkeits- und emotionale Probleme. Gerade der Mischkonsum mit Alkohol sei gefährlich, weil Koffein die Müdigkeit durch Alkohol überdeckt. Reaktion, Urteilsvermögen und Koordination seien aber trotzdem verringert. Dazu kommen die direkten gesundheitlichen Risiken. Energydrinks enthalten sehr viel Koffein und Zucker. In großen Mengen schaden sie dem Herz-Kreislauf-System. Die Folgen können Bluthochdruck, Übergewicht und Zuckerstoffwechselstörungen sein.
17: In Stockholm hat die Right Livelihood Stiftung die Preisträger des sogenannten Alternativen Nobelpreises bekannt gegeben. Ausgezeichnet werden 4 Persönlichkeiten aus Afrika und Pakistan, die sich gegen Menschenrechtsverletzungen auflehnen. Mehr Nachrichten bei swraktuell.de.
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20: Bitte gut aufpassen, mehrere Holzteile fliegen rum auf der A6 Heilbronn Richtung Mannheim, im Dreieck Hockenheim auf der Überleitung zur A61 in Richtung Speyer. Eine Viertelstunde braucht ihr länger, wenn ihr auf der A5 unterwegs seid, Karlsruhe Richtung Frankfurt. Zwischen Kronau und Waldorf-Wiesloch gibt es im Moment 5 Kilometer Stau. Dann noch die A60 Bingen Richtung Mainz zwischen Ingelheim-West und Heidesheim. Hier 2 Kilometer Stau. Auch da braucht ihr eine Viertelstunde länger. Kommt alle gut an.
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20: Noch einmal sehr warm für Ende September. Heute bei bis zu 30 Grad. Es ziehen dann im Laufe des Tages immer mehr Wolken rein. Und in der Nacht fällt dann auch der erste Regen im westlichen Rheinland-Pfalz. Morgen dann verbreitet nass und nicht mehr so warm bei maximal 17 bis 22 Grad.
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20: Mit Veit Berthold. Komm, wir träumen uns mal ein bisschen rein in diesen Mittwoch. Und mit Billy Joel. The River of Dreams.
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0: Mittwochvormittag. Hier ist SWR 1 Rheinland-Pfalz. Wer heute Morgen schon früh wach war, um so kurz nach 7, vielleicht schon draußen unterwegs oder aus dem Fenster geschaut hat, der wurde belohnt. Und danke. Diesen Moment haben so viele von euch mit uns geteilt über swr1.de, Mail ins Studio. Ach komm, Nummern stehen dabei. Wir telefonieren mal schnell rum.
1: Firma Wüstknies.
0: Hier ist Veit Berthold, SWR1, hallo.
1: Hallo.
0: Maria, bist du's?
1: Ja, bist ja du's? Bin ich.
0: Maria, bleib mal kurz dran, wir rufen noch jemanden an, okay?
1: Also, ich hoffe, dass es Udo Lindenberg ist, gell?
0: Udo Lindenberg? Was hast du denn für Vorstellungen? Ja, hallo.
2: Philipp?
0: Hallo Birgit, hier ist Veit Berthold, SWR1.
2: Ja, hallo.
0: Hi Birgit, in Landau, gell?
2: Ja.
0: Hör mal, die Maria ist auch noch dran, aus Beindersheim.
2: Mhm.
0: Guten Morgen.
3: Hallihallo.
0: Hi. Ihr kennt euch nicht, ne?
3: Nein.
0: Aber ihr habt was gemeinsam.
3: Okay.
0: Habt ihr eine Ahnung, was?
2: Nee.
3: Sonnenaufgang?
2: Ach. Ja, höchstens das. Wir haben ein Foto geschickt, wahrscheinlich.
3: Ein super Foto vom Sonnenaufgang, ja, am Frankenthaler Kreuz.
0: So,
3: ja.
0: Bei dir war es aber woanders, Birgit, nämlich?
2: Ja, in Dammheim, in Landau, das ist ein Ortsteil von Landau.
3: Ja, wer kennt das nicht?
0: Na klar. So, Maria, was hat das heute Morgen mit dir gemacht? Weil ich habe das in Speyer gesehen, als ich gerade über die alte Rheinbrücke gefahren bin.
3: Das ist gleich positive Stimmung am frühen Morgen auf dem Weg zur Arbeit.
0: Okay, wie war es bei dir, Birgit?
2: Ich lag noch im Bett, mein Sohn hat mir ein Foto geschickt vom Sonnenaufgang und daraufhin bin ich unter das Dach nach oben gegangen und habe nach Osten geguckt und habe die Fotos gemacht.
0: Mir ging es genauso. Ich habe tatsächlich gedacht in diesem Moment, ich glaube, so einen schönen Sonnenaufgang hatte ich noch nie.
2: Mhm, war toll. Ja.
0: Also der Himmel hat gebrannt. Ich dachte irgendwie, wow, was möchte mir dieser Tag zeigen jetzt in diesem Moment? Habt ihr schon eine Ahnung? Ist schon irgendwas anderes Schönes passiert?
3: Kaffee?
2: Nee, sonst noch nichts. Aber es wird noch kommen.
0: Das war so ein Wow, was für ein Start in den Tag Foto. Und das habt ihr uns auch geschickt. Also diese Magie, die da im Himmel vor sich ging, vielleicht wollte die uns ja irgendwie was ja heute noch Schönes bringen. Ich habe auf jeden Fall ein gutes Gefühl, dass es ein guter Tag wird.
3: Super, ich auch.
2: Kennst du den Spruch, wenn es morgens so rot ist am Himmel, die Engelchen backen schon die Plätzchen für Weihnachten?
0: Ah.
2: Hat meine Oma immer gesagt.
0: Ich kann sie riechen. Ich danke euch herzlich für diese ganz tollen Bilder. Das war wirklich auch für uns hier sehr schön zu sehen, dass es überall in Rheinland-Pfalz einen fantastischen Sonnenaufgang gab. Und wir wünschen euch einen super Mittwoch. Liebe Grüße.
3: Danke.
0: Macht's gut, ihr zwei.
2: Ja, tschüss.
0: Wir waren heute aber sowas von die goldenen Reiter.
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0: Und ihr seid es jetzt auch mit Joachim Witt.

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1: Es ist ganz genau 10:30.
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1: Hier kommt unser Nachrichten-Update mit Eva Zofko.
3: Guten Tag. Nach dem Großbrand bei der Feuerwehr im südpfälzischen Offenbach will das Land die Gemeinde schnell und unbürokratisch beim Kauf neuer Fahrzeuge unterstützen. Das hat Dirk Herber, Staatssekretär im rheinland-pfälzischen Innenministerium, bei seinem Besuch gestern angekündigt.
4: Wir haben schon ein Fahrzeug hier von unserem Landesamt für Brand- und Katastrophenschutz und wir werden uns darum bemühen, dass die Ausschreibungen auch einfach in einem schnelleren Maß stattfinden können. Und ich glaube, das wird auch ganz gut funktionieren. Die Förderbescheide, die für abgebrannte Fahrzeuge gelten, die lassen wir auch gelten für diejenigen, die nachbeschafft werden. Und ich glaube, wir müssen uns einfach mal anschauen, was bezahlt die Versicherung, was für einen Wert hatten die Fahrzeuge. Und da müssen wir unterm Strich genau uns anschauen, was wir unterstützen können. Und wenn wir es können, dann werden wir es auch tun.
3: Bei dem Großbrand in der Nacht zum Montag waren 7 Feuerwehrfahrzeuge im Wert von 5 Millionen Euro zerstört worden. Im September ist die Zahl der arbeitslosen Menschen in Rheinland-Pfalz leicht gesunken. Nach Angaben der Regionaldirektion waren es 126.700 und damit knapp 3.000 weniger als im August. Die Arbeitslosenquote ist um einen Prozentpunkt auf 5,5% gesunken. Bundesweit liegt die Quote bei 6,4%. Und jetzt weitere Nachrichten aus Deutschland und der Welt. Das Bundeskabinett berät nun doch heute noch über die Pflegereform. Vom Bundespresseamt heißt es, dass das Thema auf der Liste steht für die Sitzung, die um 10 Uhr begonnen hat. Innerhalb der schwarz-roten Regierungskoalition wurde bis zuletzt über die Reformpläne verhandelt. Das US-Militär ist seit heute vollständig aus dem Irak abgezogen. Die letzten US-Soldaten hätten das Land verlassen, teilte das Verteidigungsministerium in Washington mit. Auf den Truppenabzug hatten sich der Irak und die USA vor 2 Jahren geeinigt. 2003 waren die USA trotz internationaler Kritik im Irak einmarschiert, um den damaligen Machthaber Hussein zu stürzen. Seit 2014 führten die USA im Irak und in Syrien gemeinsam mit verbündeten Staaten einen Kampf gegen die Terrormiliz IS. 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
1: Und das Neueste aus der SWR 1 Rheinland-Pfalz Verkehrsredaktion jetzt. Eine Plane auf der A5 Frankfurt Richtung Karlsruhe. Bitte sehr gut aufpassen zwischen Hirschberg und Ladenburg. Ihr braucht eine Viertelstunde länger auf der A6er Brücken Richtung Mannheim zwischen Kaiserslautern Einsiedlerhof und im Dreieck Kaiserslautern. Da staut es sich auf 4 Kilometern. Die Fahrbahn wird erneuert. Auf der A60 Bingen Richtung Mainz zwischen Ingelheim West und Heidesheim deshalb 3 Kilometer Stau. Da braucht ihr Geduld. Das dauert eine gute halbe Stunde länger als sonst. Es ist da nämlich nur eine Spur frei. Die rechte Spur gesperrt auf der A61 Ludwigshafen Richtung Koblenz und deshalb, weil es da ja diese Baustelle gibt zwischen Gundersheim und dem Alzeyer Kreuz, 2 Kilometer Stau. Habt Geduld, kommt gut an. Das Wetter heute nochmal so richtig warm und der Tag ging los mit einem fantastischen Sonnenaufgang. Also ihr flutet uns jetzt hier mit euren sehr, sehr schönen Bildern. Zum Beispiel hier von Michael Gaspari aus Mörstadt. Ein rosa Himmel hat er uns geschickt. Feuerrot in Bretzenheim bei Hans-Peter war es heute Morgen. Wunderschön auch. Bei Koblenz an der Mosel, da spiegelt sich sogar dieses Farbenspektakel auf der Mosel. Traudel hat uns das Bild geschickt. Und Axel erinnert nur noch mal ganz kurz, ist der Himmel morgens rot, es am Abend regnen tut. Auch wenn sich das nicht ganz reimt, wir haben es verstanden. Und so ein bisschen ist das ja auch so heute. Denn im westlichen Rheinland-Pfalz, da fällt heute Abend der erste Regen. Es ziehen ja immer mehr Wolken rein. Morgen dann verbreitet nass und nicht mehr so warm bei maximal 17 bis 22 Grad. Der Mittwoch also losgegangen mit einem Aha-Moment. Und den gibt es jetzt kollektiv für alle. Aha. I call your name. Mein Name, Veit Berthold.
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Gefahrenstelle aus der SWR 1 Rheinland-Pfalz Verkehrsredaktion. Vorsicht, ein Spanngurt auf der A6 Mannheim Richtung Heilbronn. Zwischen Mannheim-Schwetzingen und Schwetzingen-Hockenheim liegt er auf der mittleren Spur in der Baustelle.

0: Wie schützen wir uns besser vor Schockanrufen? Hier ist SWR1 Rheinland-Pfalz. Zu Gast ist heute Kriminalhauptkommissarin Caroline Blum aus Koblenz. Erstmal einen schönen guten Tag.
1: Ja, hallo. Schön, dass ich hier sein kann.
0: Also mir würde es ja nie passieren. Das hört man mal immer wieder. Und was sagen Sie dazu?
1: Ja, das ist tatsächlich schon ein großer Fehler, weil damit ist man schon etwas nachlässiger, wenn vielleicht doch mal so ein Anruf kommt.
0: Wieso setzt da das Hirn aus, wenn man plötzlich am Telefon konfrontiert wird mit irgendwelchen ganz verrückten Geschichten?
1: Ja, weil gerade bei dem Schockanruf setzen die Täter darauf, uns emotional absolut unter Stress zu setzen, uns genau dort zu treffen, wo wir am verwundbarsten sind, bei unserer Menschlichkeit, bei unserer Angst und Sorge um nahe Angehörige, Familienmitglieder. Und dann setzt das logische Denken aus.
0: Wir versuchen da heute auf jeden Fall Wege zu finden, dass das nicht passiert. Also im besten Sinne, was haben denn die Leute heute Morgen von Ihnen wissen wollen? Weil wir haben ja aufgerufen, was interessiert euch? Was wollt ihr wissen von der Kriminalhauptkommissarin? Was kam da so?
1: Ja, vor allem kam die Frage, was kann ich im Vorfeld tun, um mich zu schützen, damit solche Anrufe erst gar nicht bei mir ankommen? Da empfehlen wir insbesondere, wenn ihr noch im Telefonbuch steht, bitte den Eintrag möglichst löschen lassen. Oder zumindest, wenn man mit einem altklingenden Namen und der Kombination einer kurzen Nummer, also 4 Stellen zum Beispiel drinsteht, dann wenigstens den Vornamen wegkürzen lassen. Denn das wissen wir aus ermittlungstechnischer Sicht, dass die Telefonbücher Einfallstor Nummer 1 sind für die Täter, die gucken da rein.
0: Und kann ich meinen Namen einfach so aus dem Telefonbuch löschen lassen?
1: Ja, es gibt ein Formular, das findet man zum Beispiel auf der Internetseite www.polizei-beratung.de. Das kann man ausfüllen, das ist relativ selbsterklärend, schickt das an seinen Telekommunikationsanbieter und dann sollte die Löschung vorgenommen werden.
0: Es gibt aber noch andere Möglichkeiten, an Telefonnummern zu kommen. Da kann man sich ja mal ein bisschen woanders umschauen. Wo denn da?
1: Ja, es gibt viele Möglichkeiten. Eine sehr perfide Möglichkeit, die in den letzten Monaten tatsächlich weiter zugenommen hat, es war auch eine Hörerin dabei, die das berichtet hat, ist das Thema Todesanzeigen. Wir Menschen inserieren seit Jahrzehnten Todesanzeigen mit folgendem Wortlaut: Deine liebende Ehefrau Hildegard mit Sohn Finn und Tochter Elisabeth, keine Ahnung. Das heißt, die Namen der Angehörigen stehen hier schon drin. Meistens kommt noch die Adresse rein plus die Telefonnummer. Und die Täter gucken tatsächlich genau nach solchen Anzeigen und benutzen die dann, um ganz gezielt mit Wissen die Leute anzurufen.
0: Und erwischen ihn natürlich in einem ganz schlimmen persönlichen Moment. Wir haben darüber gesprochen, dass man aber auch durchaus Methoden finden kann, dem Ganzen ja irgendwie dann zu entgegnen. Zum Beispiel ein Codewort. Man könnte ein Codewort ausmachen in der Familie, das dafür sorgt, dass, wenn das Gegenüber eben dieses Codewort nicht weiß, das auch nicht weiter folgen kann mit diesem Gespräch. Ist da was dran?
1: Ja, die Sache mit dem Codewort ist tatsächlich sehr, sehr wichtig und kann ich nur jedem ans Herz legen, sich ein solches Codewort im engeren Familienkreis auszudenken. Natürlich dann auch bitte privat zu halten, nicht irgendwo zu posten oder sowas. Und genau wenn sowas passiert, die Täter rufen ja in der Regel an, suggerieren, da ist jetzt deine Maria, die sitzt bei der Polizei, dass man dann sagt, okay, dann möchte die Maria mir bitte, bevor ich irgendwas mache, jetzt das Familiencodewort sagen und ohne, dass dieses Codewort kommt und ich damit weiß, das ist wirklich mein Maria, ohne das passiert hier nichts und ich werde auflegen.
0: Alle Infos, wie man sich schützen kann vor Schockanrufen, gibt es auf swr1.de auch nochmal zum Nachlesen. Vielen Dank, dass Sie heute Vormittag bei uns sind, Kriminalhauptkommissarin Caroline Blum. Wenn ihr noch Fragen habt, wie man sich besser schützen kann, gerne auch noch melden. 06131 92 93 94 95. Sie sind weiterhin da und für die Leute erreichbar.
1: Ja, sehr gern.
0: Dankeschön.

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10: Mit einer Gefahrenstelle aus unserer Verkehrsredaktion. Vorsicht, Holzteile auf der A6 Mannheim Richtung Heilbronn und zwar in Höhe des Dreiecks Hockenheim. Passt da bitte gut auf und kommt alle gut und sicher ans Ziel.
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11: Um 11 Uhr mit Eva Zofko. Guten Tag. Verbraucherschützer werfen der Schufa Intransparenz vor. In Rheinland-Pfalz haben wieder mehr Menschen einen Job. Und das Wetter im Land teils wolkig, maximal 24 bis 30 Grad. Die Wirtschaftsauskunft Schufa hat nach Medienrecherchen heimlich eine Reihe neuer Methoden eingeführt, um die Kreditwürdigkeit zu beurteilen. Im Frühjahr hatte die Schufa Kriterien für einen einzigen Schufa-Score veröffentlicht und Transparenz für Verbraucher versprochen. Peter Hornung mit Details.
12: Recherchen von NDR und Süddeutscher Zeitung zeigen nun, es gibt längst nicht nur den einen neuen Score, es gibt praktisch eine ganze Score-Welt. Und die scheint für Verbraucher kaum durchschaubar. Der Verbraucherzentrale Bundesverband spricht von einem erheblichen Transparenzproblem. Die Datenschutzorganisation Algorithm Watch gar von einem großen Schwindel. Verbraucher würden, Zitat, hinter die Fichte geführt und könnten aufgrund der Intransparenz sogar erhebliche finanzielle Nachteile haben. Die Schufa dagegen sieht sich im Recht. Man habe nie behauptet, es gebe künftig nur einen einzigen Score, so die Botschaft. Alles andere, heißt es sinngemäß, sei wohl ein Missverständnis.
11: Das Bundeskabinett berät nun doch heute noch über die Pflegereform. Vom Bundespresseamt heißt es, dass das Thema auf der Liste steht für die Sitzung, die um 10 Uhr begonnen hat. Innerhalb der schwarz-roten Regierungskoalition wurde bis zuletzt über die Reformpläne verhandelt. Jetzt zu den Nachrichten aus Rheinland-Pfalz. Die Zahl der Arbeitslosen im Land ist im September leicht zurückgegangen. Laut der Regionaldirektion der Agentur für Arbeit lag sie bei knapp 127.000. Hanna Spanhell.
13: Im Vergleich zum August ist die Arbeitslosenquote im Land minimal gesunken, von 5,6 auf nun 5,5%. Die Regionaldirektion der Arbeitsagentur spricht von einer Herbstbelebung und die ist saisonbedingt, denn nach der Ferienzeit starten im September viele Arbeits- und Ausbildungsverhältnisse. In den Vorjahren allerdings fiel dieser saisonal typische Rückgang der Arbeitslosigkeit stärker aus als in diesem Jahr, ein Zeichen der nach wie vor verhaltenen Konjunktur.
11: Die Bundesanwaltschaft hat in Neuwied einen Syrer wegen mutmaßlicher Kriegsverbrechen festnehmen lassen. Der Mann sei vor 3 Jahren in Syrien Kommandeur einer oppositionellen Miliz gewesen und habe 3 Gefangenen in den Kopf geschossen, heißt es. Ein Ermittlungsrichter am Bundesgerichtshof in Karlsruhe muss jetzt entscheiden, ob er in Untersuchungshaft kommt. An der Unimedizin Mainz können sich Interessierte heute bis 14 Uhr über Ausbildungsmöglichkeiten informieren. Die Klinik bildet nach eigenen Angaben in insgesamt 24 Berufen aus. Dazu gehören unter anderem Physiotherapie, Pflege und die Ausbildung zur operationstechnischen Assistenz. 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
10: Vorsicht, es fliegen weiterhin Holzteile rum auf der A6 Mannheim Richtung Heilbronn in Höhe des Dreiecks Hockenheim. A6 Saarbrücken Richtung Mannheim zwischen Kaiserslautern Einsiedlerhof und dem Dreieck Kaiserslautern, hier 4 Kilometer stockender Verkehr. Gut 20 Minuten braucht ihr länger, wenn ihr auf der A60 unterwegs seid, Bingen Richtung Mainz zwischen Ingelheim Ost und Heidesheim. Nach einem Unfall staut es sich da auf 2 Kilometern. Eine Viertelstunde Verzögerung im Moment auf der A61 Ludwigshafen Richtung Koblenz zwischen Gundersheim und dem Kreuz Alzey wegen der Baustelle. Die rechte Spur gesperrt, 4 Kilometer Stau. Und noch was aus NRW, die A1 Köln Richtung Euskirchen ist zwischen Weilerswist West und Euskirchen wegen Löscharbeiten im Moment gesperrt. Habt da bitte Geduld, kommt gut an.
9: Das Rheinland-Pfalz-Wetter
10: ist heute nochmal sehr warm für Ende September bei bis zu 30 Grad. Im Laufe des Tages ziehen immer mehr Wolken rein und die bringen dann auch Regen mit. Zuerst im westlichen Rheinland-Pfalz heute Nacht und morgen dann verbreitet Regen. Nicht mehr ganz so warm, bei maximal 17 bis 22 Grad.
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10: Mit Veit Berthold. Und mit den Pet Shop Boys jetzt. West End Girls.
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0: Mittwochvormittag, hier ist SWR1 Rheinland-Pfalz und vorgestern gab es einen schwarzen Tag für Ida Oberstein und für die 440 Mitarbeiter des BioNTech-Werks da. Denn das Mainzer Pharmaunternehmen teilte mit, alle Versuche, das Werk in Ida Oberstein an einen Investor zu verkaufen, seien gescheitert. Der Standort werde in 2 Jahren geschlossen. Als Begründung nennt BioNTech vor allen Dingen den geringeren Produktionsbedarf an Covid-Impfstoffen. Und für die 440 Beschäftigten ist das definitiv ein schwerer Schlag jetzt. Jakob Kaufmann ist BioNTech-Betriebsratsvorsitzender in Ida Oberstein. Ich grüße Sie, hallo.
1: Hallo.
0: Wie ist denn die Gefühlslage bei Ihnen und den Beschäftigten?
1: Ja, seit Montag ist auch der letzte Funken Hoffnung in der Belegschaft am Standort versiegt. Viele haben schon damit gerechnet, dass jetzt keine großen Big News mehr kommen, was den Verkauf angeht. Aber es gab natürlich die Hoffnung, die stirbt ja bekanntlich zuletzt. Mhm. Die ist jetzt am Montag dann, wenn man das so sagen kann, verstorben.
0: Die Jobs sollen ja angeblich sozialverträglich abgebaut werden. Gibt es da schon konkrete Pläne?
1: Pläne gibt es auf jeden Fall, ja. Und wir auch mit dem Betriebsrat hier vor Ort sind in engem Austausch mit der Geschäftsführung und der Personalabteilung. Und wir sorgen dafür, dass das so sozialverträglich wie möglich vonstatten geht. Das ist auf jeden Fall schon in dem Prozess, ja.
0: Was heißt das ganz konkret, also sozialverträglich?
1: Naja, also wir achten darauf, dass die Sozialauswahl getroffen wird. Es gibt keine Namensliste, das heißt, der Arbeitgeber kann nicht einfach frei entscheiden, wen er kündigen möchte. Es muss nach sozialen Gesichtspunkten entschieden werden und den Prozess überwachen wir als Betriebsrat dann mit.
0: Aber am Ende ist doch für alle Schluss, oder nicht?
1: Am Ende ist für alle Schluss, auf jeden Fall.
0: Gibt es denn da sowas wie eine Abfindung dann für alle Mitarbeiterinnen und Mitarbeiter?
1: Die wird es geben, ja.
0: Trotzdem haben Sie ja mit Sicherheit mit sehr vielen konkreten Sorgen zu tun von Mitarbeiterinnen und Mitarbeitern, die ja auf Sie zukommen. Was sagen die Ihnen da so?
1: Das ist ganz unterschiedlich. Also der eine sagt, hilf mir, dass ich hier so schnell wie möglich rauskomme. Der andere sagt, kannst du mir helfen, dass ich so lange wie möglich hier bleibe? Dann gibt es Leute, die einfach nur das Herz ausschütten wollen, die gerade in einer persönlichen Krise stecken. Es gibt Mitarbeiter, die pflegen ihre Angehörigen. Es gibt Mitarbeiter, die sind mit Sack und Pack aus beispielsweise Berlin oder Hamburg mit der ganzen Familie hier runtergezogen. Wir haben Häuser gebaut, sitzen jetzt auf den Kosten und wissen nicht, wie weiter. Es ist jeden Tag ein anderes Gespräch, jeden Tag ein anderes Schicksal.
0: BioNTech hat ja im Mai einen massiven Stellenabbau angekündigt. Neben Ida Oberstein werden auch weitere Standorte geschlossen. Kam das jetzt für Sie überraschend?
1: Absolut. Natürlich wurden die Produktionskapazitäten immer weniger und es wurde sehr dünn. Und man hat sich schon gefragt, woran liegt es? Von Mainz kamen keine Aufträge mehr. Aber dass dann der Schritt getätigt wird, das hat keiner kommen sehen. Also das war ein Schlag ins Gesicht für alle.
0: Sagt der BioNTech-Betriebsratsvorsitzende in Ida Oberstein, Jakob Kaufmann. Ihnen alles Gute.
1: Dankeschön, Ihnen auch.
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0: Ein paar Geigen um ganz genau 11:30.
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0: Und jetzt unser Nachrichtenupdate mit Eva Zofko.
2: Guten Tag. Nach der Sperrung der einsturzgefährdeten B9-Brücke bei Speyer hat es auf Umleitungsstrecken teils Chaos gegeben. Die Stadt hat deshalb an mehreren Straßen zusätzliche Durchfahrtsverbote für Lastwagen verhängt. Speyerns Oberbürgermeister Seiler von der SPD erklärt, warum.
3: Weil zahlreiche LKWs versucht haben, bei uns durch die engen Wohnquartiere zu fahren. Ein LKW hat sich eingekeilt und die Anwohner mussten abends alle rausgeklingelt werden, um die Autos wegzufahren, dass der LKW sich irgendwie wieder freifahren kann. Deswegen war hier nachdrücklich auch nochmal den LBM aufgefordert, die Beschilderung umzusetzen.
2: Bis Mitte November soll die marode Brücke mit Notstützen verstärkt werden, damit die B9 wieder freigegeben werden kann. Im September ist die Zahl der arbeitslosen Menschen in Rheinland-Pfalz auf 127.000 gesunken. Das waren fast 3.000 weniger als im August, meldet die Regionaldirektion der Agentur für Arbeit. Die positive Entwicklung ist typisch für die Jahreszeit, weil nach den Ferien viele Arbeits- und Ausbildungsverhältnisse starten. Im vergangenen Jahr war die sogenannte Herbstbelebung aber stärker ausgefallen. Jetzt die Nachrichten aus Deutschland. Das Bundeskabinett hat den Gesetzentwurf zur geplanten Pflegereform beschlossen. Bis zuletzt hatte die schwarz-rote Koalition um einen Kompromiss gerungen. Es geht vor allem um die Frage, wie die Finanzlücke in der Pflegeversicherung geschlossen werden soll. Gesundheitsminister Linnemann von der CDU hatte verschiedene Einsparungen geplant, etwa langsamer steigende Zuschüsse für Pflegeheimkosten. Aus der SPD kam Widerstand. Auf welchen Kompromiss sich die Koalitionspartner jetzt geeinigt haben, ist noch nicht bekannt. Die Schufa hatte ihr neues Bewertungssystem für die Kreditwürdigkeit von Verbrauchern, den sogenannten Schufa-Score, als transparent und einfach nachvollziehbar beworben. Recherchen von NDR und SZ zeigen jetzt aber, das Unternehmen hat offenbar heimlich andere und deutlich komplexere neue Bewertungen entwickelt und bietet sie Firmenkunden an. 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
0: Das Neueste aus der SWR1 Rheinland-Pfalz Verkehrsredaktion. A5 Karlsruhe Richtung Frankfurt zwischen Kronau und Waldorf-Wiesloch. Hier 6 Kilometer stockender Verkehr. Da braucht ihr eine gute Viertelstunde länger. Eine gute Nachricht von der A60 Bingen Richtung Mainz. Da ist die Unfallstelle geräumt. Zwischen Ingelheim Ost und Heidesheim gibt es aber noch 2 Kilometer Stau. Der dürfte sich dann demnächst auflösen. 20 Minuten braucht ihr im Moment länger auf der A61 Ludwigshafen Richtung Koblenz. Zwischen Gundersheim und dem Alzeyer Kreuz. Hier wird ja gebaut. Rechte Spur gesperrt. 5 Kilometer Stau. A61 Mönchengladbach Richtung Koblenz zwischen dem Dreieck Bad 9a und dem Dreieck Sinzig, 4 Kilometer stockend. Baustelle auf der A61 Koblenz Richtung Ludwigshafen zwischen Worms-Mörstadt und Worms, rechte Spur gesperrt, 2 Kilometer Stau. Und noch was aus NRW, wegen Löscharbeiten weiterhin gesperrt, die A1 Köln Richtung Euskirchen zwischen Weilerswist-West und Euskirchen. Kommt alle gut an, das Wetter heute nochmal sehr warm für Ende September. Bis zu 30 Grad. Aber im Laufe des Tages ziehen dann immer mehr Wolken rein. Und in der Nacht fällt dann im westlichen Rheinland-Pfalz auch der erste Regen. Morgen verbreitet nass und dann auch nicht mehr ganz so warm. Bei maximal 17 bis 22 Grad. Der Mittwochvormittag mit Veit Berthold und London Beat jetzt.
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0: Bei Anruf Schock und dann den erschreckten Menschen viel Geld abzocken. Diese kriminelle Masche ist unser Thema heute hier in SWR1 Rheinland-Pfalz. Die Ermittler wissen, oft sitzen die Anrufer, also die Betrüger und Drahtzieher dieser organisierten Schockanrufe in der Türkei. Besonders in Touristenzentren. SWR1-Reporter Oliver Bemelmann hat recherchiert. Wie lässt es sich denn erklären, dass diese kriminelle Masche gerade von der Türkei aus durchgezogen wird?
1: Ja, das hat verschiedene Gründe. Zum einen leben in Städten wie Istanbul, Izmir und Antalya viele Menschen mit Deutschlandbezug. Das heißt, die Täter haben dort mal gelebt, sprechen sehr gut Deutsch, kennen deutsche Behördenstrukturen. Das macht es für sie auch leichter, sich am Telefon glaubwürdig als deutsche Polizisten oder Staatsanwälte auszugeben. Außerdem gibt es dort viele legale deutschsprachige Callcenter, zum Beispiel für den Kundenservice deutscher Unternehmen. Kriminelle Banden nutzen diese Infrastruktur, können Büros anmieten und viele Mitarbeiter beschäftigen, ohne groß aufzufallen. Ein weiterer Faktor ist Geldwäsche. Die Drahtzieher und Clanchefs investieren ihre erbeuteten Millionen häufig in Luxusimmobilien, Hotels und Gastronomiebetriebe.
0: Wer steckt denn hinter diesen Betrügereien? Das klingt ja schon nach organisierter Kriminalität.
1: Tatsächlich stecken hinter der Betrugsmasche meist kriminelle Banden mit teils Mafia-ähnlichen Strukturen. Viele Bosse stammen aus polizeibekannten arabisch- oder türkischstämmigen Clans, die in Bremen, Berlin oder im Ruhrgebiet aktiv waren. Deren führende Köpfe, darunter auch Leute aus dem bekannten Miri- oder Sado-Clan, haben sich in die Türkei abgesetzt, um der deutschen Justiz zu entkommen und haben von dort aus dann das hochprofitable Callcenter-Geschäft als neues Standbein aufgebaut.
0: Die Opfer leben ja oft in Deutschland. Wie klappt denn die Zusammenarbeit von türkischen Behörden mit deutschen Ermittlern?
1: Ja, einerseits funktioniert die Zusammenarbeit gut, was etwa den Informations- und Datenaustausch angeht. Deutsche Ermittler liefern beispielsweise Telefonüberwachungsdaten und Profile der Drahtzieher und die türkischen Ermittler schlagen dann vor Ort zu. Aber die grenzüberschreitende Strafverfolgung ist auch kompliziert. Es gibt viele rechtliche Hürden. Das heißt, die deutschen Ermittler wissen zum Beispiel, wer und wo die Täter sind, aber sie können sie nicht einfach selbst festnehmen. Dabei sind sie eben auf die türkische Polizei und Justiz angewiesen. Eine weitere Hürde kann auch sein, wenn ein Verdächtiger türkischer Staatsbürger ist, dann darf er trotz einer Straftat nicht einfach ausgeliefert werden.
0: Schockanrufe und was dagegen tun? Ein familieninternes Codewort kann schützen. Wenn euch also am Telefon gegenüber jemand dieses geheime Codewort nicht nennen kann, dann könnt ihr davon ausgehen, dass da etwas nicht stimmt. Noch mehr Tipps bekommt ihr bis 12 noch von unserer Expertin. Von der Polizei in Koblenz ist Hauptkommissarin Caroline Blum heute für uns da und auch für euch und sitzt an unserem Studiotelefon 06131 92 93 94 95.
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0: Die verarbeiten wir in dieser Woche hier. Also in unserem SWR 1 Rheinland-Pfalz WhatsApp-Kanal habt ihr ja täglich frisch die Wahl zwischen zwei Songs. In dieser Woche zwischen zwei Songs, die es jeweils nicht in die SWR 1 Rheinland-Pfalz Hitparade 2026 geschafft haben, aber denen wir nochmal eine Chance geben wollen. Es geht um die Liebe. Und die Frage ist, für welchen Love-Song

Wonder Why, oder? Blessed Unions of Soul. I believe. Ihr konntet bei uns im SWR1 Rheinland-Pfalz WhatsApp-Kanal mit einem schnellen Klick entscheiden, was hier in voller Länge laufen soll. Könnt ihr übrigens jeden Tag machen. 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Da sind schon mehr als 25.000 Menschen, die unseren Kanal abonniert haben. 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Also, es war dann am Ende doch ziemlich klar. Curtis Steiger ist der Interpret, den die meisten hören wollen. I Wonder Why läuft jetzt eben doch. Wenn auch nicht in der Hitparade, dann eben im Hit-Duell von SWR1 Rheinland-Pfalz.

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12: Mit einer Gefahrenstelle aus unserer Verkehrsredaktion. Vorsicht auf der A5 Karlsruhe Richtung Frankfurt. Zwischen Weiterstadt und Langenmeerfelden liegen Gegenstände. Und ein Fahrzeug mit Reifenpanne, der die ganzen Gegenstände da verteilt hat, der steht jetzt auf dem Standstreifen. Passt gut auf, kommt gut an.
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13: Um 12 Uhr mit Eva Zofko. Guten Tag. Das Bundeskabinett hat sich bei der Pflegereform geeinigt. In Neuwied melden Ermittler eine Festnahme wegen möglicher Kriegsverbrechen. Das Wetter in Rheinland-Pfalz zunehmend wolkiger, bis 30 Grad. Das Bundeskabinett hat den Gesetzentwurf zur geplanten Pflegereform beschlossen. Bis zuletzt hatte die schwarz-rote Koalition um einen Kompromiss gerungen. Es geht vor allem darum, wie die Finanzlücke in der Pflegeversicherung geschlossen werden soll. Gesundheitsminister Lindemann von der CDU hatte verschiedene Einsparungen geplant. Aus der SPD kam aber Widerstand. Auf welchen Kompromiss sich die Koalitionspartner geeinigt haben, ist noch nicht bekannt. Das Bundeskabinett hat außerdem härtere Strafen für Angriffe auf Zugbegleiter und Beschäftigte anderer Einrichtungen für das Gemeinwohl auf den Weg gebracht. Der Gesetzentwurf sieht unter anderem längere Haftstrafen vor. Aus Berlin berichtet Bianca Schwarz.
14: Künftig soll gelten, wer beispielsweise Mitarbeitende der Bahn, der Stadtwerke, Feuerwehrleute, Ärztinnen oder Sanitäter, Gerichtsvollzieher oder Polizisten angreift, wird schärfer bestraft. Wenn man zum Beispiel Polizisten schubst oder anspuckt, steigt die Mindeststrafe von 3 auf 6 Monate Haft, in schweren Fällen auf mindestens 1 Jahr Haft. Wer schlägt oder tritt, kann mit bis zu 10 Jahren Haft bestraft werden. Dasselbe soll künftig auch für Bahnmitarbeitende oder Busfahrer gelten. Nach dem Kabinettsbeschluss muss der Gesetzentwurf noch vom Bundestag beschlossen werden.
13: Die Schufa hatte ihr neues Bewertungssystem für die Kreditwürdigkeit von Verbrauchern, den sogenannten Schufa-Score, als transparent und einfach nachvollziehbar beworben. Recherchen von NDR und SZ zeigen jetzt, das Unternehmen hat offenbar heimlich andere und deutlich komplexere neue Bewertungen entwickelt und bietet sie Firmenkunden an. Verbraucherschützer kritisieren das als intransparent. Das US-Militär ist seit heute vollständig aus dem Irak abgezogen. Die letzten US-Soldaten hätten das Land verlassen, teilte das Verteidigungsministerium mit. Auf den Truppenabzug hatten sich der Irak und die USA vor 2 Jahren geeinigt. 2003 waren die USA trotz internationaler Kritik im Irak einmarschiert, um den damaligen Machthaber Hussein zu stürzen. Seit 2014 führten die USA im Irak und in Syrien zusammen mit verbündeten Staaten einen Kampf gegen die Terrormiliz IS. Mehr als 100 Jahre nach dem Tod des Komponisten Engelbert Humperdinck ist ein unbekanntes Weihnachtslied von ihm entdeckt worden. Der Urenkel des Komponisten habe das Manuskript des Weihnachtswiegenliedes dem Stadtarchiv geschenkt, heißt es. Es sei außerdem wissenschaftlich überprüft worden, dass es der Fachwelt bisher unbekannt war. Engelbert Humperdinck wurde berühmt durch seine Oper Hänsel und Gretel. Jetzt die Themen aus Rheinland-Pfalz. Die Bundesanwaltschaft hat in Neuwied einen Syrer festnehmen lassen. Dem Mann werden Kriegsverbrechen vorgeworfen. Holger Schmidt hat die Einzelheiten.
15: Der Mann ist 40 Jahre alt, kam 2022 nach Deutschland und lebte zuletzt in Neuwied-Heddesdorf. 2012 soll er sich im syrischen Bürgerkrieg einer bewaffneten Miliz angeschlossen haben und für diese Miliz im Jahr 2015 an der Erschießung von 3 Syrern beteiligt gewesen sein. Wobei es der Beschuldigte gewesen sein soll, der die 3 Gefangenen mit Kopfschüssen tötete. Nach SWR-Informationen gibt es von dieser Hinrichtung eine Videoaufnahme, auf deren Basis es den Ermittlern gelungen ist, den Mann zu identifizieren und in Neuwied zu lokalisieren.
13: Nach der Sperrung der einsturzgefährdeten B9-Brücke bei Speyer hat es auf Umleitungsstrecken teils Chaos gegeben. In einem Fall hatte sich ein LKW so sehr in einer engen Straße verkeilt, dass die Anwohner dort ihre Autos wegfahren mussten, heißt es von der Stadt. Deshalb gelten zusätzlich jetzt Durchfahrtsverbote für Lastwagen. 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
12: Vorsicht, Holzteile auf der A6 Mannheim Richtung Heilbronn zwischen Mannheim-Schwetzingen und Schwetzingen-Hockenheim. Gegenstände auf der A5 Karlsruhe Richtung Frankfurt zwischen Weiterstadt und Langenmöhrfelden. Ein kaputtes Auto mit Reifenpanne steht auf dem Standstreifen. Eine Viertelstunde braucht ihr länger, wenn ihr gerade auf der A5 fahrt. Karlsruhe Richtung Frankfurt zwischen Kronau und Waldorf-Wiesloch, da stockt es auf 7 Kilometern. Rechte Spur gesperrt auf der A5 Frankfurt Richtung Karlsruhe zwischen Karlsruhe-Durlach und dem Dreieck Karlsruhe. Da steht ein kaputter LKW, 2 Kilometer Stau. Eine halbe Stunde braucht ihr länger, wenn ihr auf der A61 seid, Ludwigshafen Richtung Koblenz zwischen Gundersheim und dem Alzeyer Kreuz. Hier die rechte Spur gesperrt, 4 Kilometer Stau. A61 gegen Richtung Koblenz Richtung Ludwigshafen zwischen Worms-Mörstadt und Worms wegen der Baustelle hier die rechte Spur gesperrt, 3 Kilometer Stau. Und noch was aus NRW, weil weiterhin gesperrt wegen Löscharbeiten, die A1 Köln Richtung Euskirchen zwischen Weilerswist-West und Euskirchen. Kommt alle gut an.
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12: Heute noch einmal kurze Hosen tragen und T-Shirt geht bei bis zu 30 Grad. Aber dann ziehen im Laufe des Tages immer mehr Wolken rein. In der Nacht fällt dann im westlichen Rheinland-Pfalz der erste Regen und morgen verbreitet nass und nicht mehr so warm. Bei maximal 17 bis 22 Grad.
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12: Mit Veit Berthold. Die Freiwillige Feuerwehr in Offenbach an der Queich bei Landau hat nach einem Brand alle Einsatzfahrzeuge verloren. Was danach passiert ist, ist ein bisschen verrückt, aber auch sehr schön. Wir werden darüber berichten, gleich hier.
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0: 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Es ist erst 2 Tage her, dass ein Großbrand im südpfälzischen Offenbach an der Queich bei Landau die Fahrzeughalle der Freiwilligen Feuerwehr zerstört hat. Darin 7 Fahrzeuge, 1 Millionen Schaden und ein Riesenschreck für alle im Ort. Und die große Frage war natürlich dann auch, was passiert denn jetzt, wenn es im Ort wieder brennt und die Freiwillige Feuerwehr ist ja selbst abgebrannt und kann gar nicht mehr helfen? Aber schon gestern hat die Verbandsgemeinde angekündigt, die Offenbacher Feuerwehr wird voraussichtlich schon diese Woche wieder einsatzbereit sein. SWR1-Reporterin Birgit Baltes, wie ist das denn so schnell möglich?
1: Möglich ist das zunächst mal, weil es ganz viel Solidarität mit der Offenbacher Feuerwehr gibt. Da sind zum Beispiel die kommunalen Feuerwehren in der Südpfalz. Die leihen den Offenbachern nun Löschwagen und andere Fahrzeuge. Und auch das Landesamt für Brand- und Katastrophenschutz hat schon 1 Fahrzeug zur Verfügung gestellt. Dazu muss man wissen, dass für einen einsatzfähigen Löschzug mindestens 3 Feuerwehrfahrzeuge benötigt werden. Ja, und da sind vor allem auch die Offenbacher Feuerwehrleute selbst, die jetzt in ihrer Freizeit mit anpacken. Und das, obwohl der Einsatz in der Brandnacht echt heftig war und der Schock über den Verlust tief sitzt. Das haben mir auch die beiden Feuerwehrmänner Steven Haas und Matthias Becker erzählt.
2: Also es ist fast wie wenn mein eigenes Haus abgebrannt wäre. Es ist sehr, sehr bedrückend.
3: Genau. Das ist eigentlich das zweite Zuhause und das ist schon erschreckend, wenn man das dann sieht, wenn es in Flammen aufgeht.
1: Aber das Land hat jetzt auch zugesagt, die Verbandsgemeinde Offenbach zu unterstützen, damit die Offenbacher Feuerwehr möglichst schnell wieder eine eigene Fahrzeugflotte bekommt.
0: Es gibt also Hilfe im Großen und auch im Kleinen.
1: Ja, die beiden Feuerwehrmänner haben mir erzählt, dass sie täglich zig Hilfsangebote bekommen.
2: Wir werden nicht alle gelassen im Ort. Auch von der Dorfgemeinschaft oder von den Privatleuten im Facebook, überall kriegen wir Hilfsangebote. Das ist schön.
1: Ganz viele wollen mit anpacken oder auch spenden, wie beispielsweise eine Friseurin aus Offenbach. Sie bietet in ihrem Salon 1 Tag lang kostenlose Haarschnitte für jeden gegen eine Spende für die Feuerwehr. Die Friseurin Nadine Charlene-Durmatz hat mir gesagt, warum sie das macht.
4: Die sind für uns auch immer da und ich glaube, wir müssen alle füreinander so ein bisschen zusammenstehen und mithelfen. Ich denke, jeder Cent zählt da. Ich glaube nicht, dass wir die Feuerwehr retten können, aber ich glaube, so ein kleiner Beitrag ist da viel wert.
1: Alle ihre Kundinnen und Kunden seien geschockt, fühlten mit der Feuerwehr und wollen helfen.
0: Weiß man denn jetzt schon was zur Brandursache?
1: Nein. Bisher konnte der Brandsachverständige der Kripo noch nicht in die niedergebrannte Halle, weil die einsturzgefährdet ist. Es deutet aber vieles darauf hin, dass das Feuer in oder an einem der Feuerwehrfahrzeuge ausgebrochen ist. Eines ist nämlich noch mehr zusammengeschmolzen als alle anderen. Und gestern wurde auch angedeutet, dass die Brandursache ein technischer Defekt gewesen sein könnte.
0: Die Freiwillige Feuerwehr in Offenbach an der Queich bei Landau. Nur wenige Tage nach dem Großbrand in der Fahrzeughalle wird die Freiwillige Feuerwehr offenbar schon bald wieder einsatzbereit sein und ausrücken können. Dank der Solidarität und dem Zusammenhalt vor Ort und darüber hinaus aus dem ganzen Land.
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0: Mittwoch, kurz nach 12:30.
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0: Eva Zofko jetzt mit dem Nachrichtenüberblick.
2: Guten Tag. Das Bundeskabinett hat den Gesetzentwurf zur geplanten Pflegereform auf den Weg gebracht. Gesundheitsminister Linnemann teilte mit, dass ab kommenden Jahr der Beitragszuschlag für kinderlose Mitglieder der Pflegeversicherung steigen soll. Um 0,3 Punkte auf 0,9%. Bis zuletzt hatte die schwarz-rote Koalition um einen Kompromiss gerungen. Es geht vor allem um die Frage, wie die Finanzlücke in der Pflegeversicherung geschlossen werden soll und kann. Jetzt das Neueste aus Rheinland-Pfalz. Die Menschen im Land haben im September 51% mehr für Heizöl bezahlen müssen als vor einem Jahr. Das hat das Statistische Landesamt ausgerechnet. Benzin und Diesel kosteten demnach 39% mehr. Die Nahrungsmittelpreise blieben in etwa gleich. Strom und Gas waren leicht günstiger. Die Inflationsrate ist damit im September auf 3,4% gestiegen. Als Hauptgrund nennen die Statistiker die Folgen des Iran-Krieges. Menschen, die vielleicht eine Ausbildung an der Unimedizin in Mainz machen wollen, können sich heute bis 14 Uhr darüber informieren. Die Klinik bildet nach eigenen Angaben in insgesamt 24 Berufen aus. SWR-Reporterin Damaris Diener mit dem Überblick.
3: Es gibt natürlich viele Ausbildungen, die etwas mit dem Thema Gesundheit zu tun haben. Also zum Beispiel Physiotherapeutin, Pflegefachkraft oder operationstechnischer Assistent. Um schon mal einen kleinen Eindruck zu bekommen, wie es ist, sich täglich um Patienten zu kümmern, gibt es heute auch Führungen in einen Operationssaal oder auf die Intensivstation. Die Unimedizin ist ja ein Riesenunternehmen, deshalb gibt es auch viele verschiedene Ausbildungsstellen. Zum Beispiel auch als Lagerlogistiker oder in der IT. Beim Ausbildungstag heute sind auch Azubis da, die die Ausbildung gerade schon machen. Ihnen kann man Fragen stellen.
2: Wer versucht, einen fremden Rauhaardackel zum Beispiel zu küssen, muss damit rechnen, dass der zubeißt. Das sei eine artgerechte Abwehrreaktion, sagt das Mainzer Verwaltungsgericht und gab damit einem Hundebesitzer aus Rheinhessen recht, der sich gegen die behördliche Einstufung seines Rauhaardackels als gefährlich gewehrt hat. Der Hund hatte die Pflegekraft der Oma ins Gesicht gebissen. Die Frau habe das aber mutmaßlich provoziert, weil sie den Kopf des Tieres mit beiden Händen festgehalten habe, heißt es. Mehr Nachrichten auf swraktuell.de.
0: Was lernen wir daraus? Maulkörbe sind nicht nur für Hunde gut. Wir gucken kurz auf die Straßen. Die A5 Karlsruhe Richtung Frankfurt zwischen Kronau und Waldorf-Wiesloch 7 Kilometer Stau. Da braucht ihr eine gute halbe Stunde länger. Baustelle auf der A61 Ludwigshafen Richtung Koblenz zwischen Gundersheim und dem Alzeyer Kreuz, rechte Spur gesperrt, 6 Kilometer Stau. Da braucht ihr gut 40 Minuten länger. Und wegen der Baustelle auf der A61 Koblenz Richtung Ludwigshafen zwischen Worms-Mörstadt und Worms gibt es da 3 Kilometer Stau. Kommt gut an! Das Wetter ist heute nochmal so richtig spätsommerlich. Bis zu 30 Grad, viel Sonne. Aber im Laufe des Tages ziehen dann immer mehr Wolken rein und spätestens heute Nacht fällt im westlichen Rheinland-Pfalz der erste Regen. Morgen dann verbreitet nass und nicht mehr so warm bei maximal 17 bis 22 Grad. Hallo, ich bin Veit Berthold, Huey Lewis and the News sind auch da, Stuck with You. Was viel wichtiger ist, dass ihr dabei seid. Vielen Dank fürs Einschalten.
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0: Gefahrenstelle aus der SWR1 Rheinland-Pfalz Verkehrsredaktion. Vorsicht, ein Kantholz auf der A1 Köln-Koblenz Richtung Trier zwischen Föhren und dem Dreieck Moseltal. Da passt gut, bitte gut auf, dass da nichts passiert. Und Work-Life-Balance und Workaholic, das klingt zu Beginn ja erstmal gleich, aber da gibt es natürlich eklatante Unterschiede zwischen denen, die darauf achten, dass sie genug Zeit haben für sich und ihre Hobbys. Und dann gibt es die anderen, bei denen läuft das dann in etwa so.
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2: Morgens im Bett direkt ans Handy, alles checken, Mails, News, Insta, dann kurz die KI fragen, wie man weniger gestresst in den Tag startet. Beim Zähneputzen schon den ersten Call. Frühstück gibt's später am Schreibtisch. Proteinshake muss reichen. Dann 8 Stunden Meetings, dazwischen immer wieder Termine, in denen man bespricht, warum man vor lauter Terminen zu nichts kommt. Mittags schnell beim Spazierengehen eine Sprachi absetzen.
3: Ja, wir sollten uns da ASAP auch committen.
2: Bewegung ist wichtig. Abends noch kurz LinkedIn, Beitrag posten über die Bedeutung von Auszeiten. Und wenn du dann deinen Kindern gute Nacht sagst und dabei heimlich unter der Bettdecke noch eine Mail beantwortest, hast du es wieder geschafft mit der Work-Life-Balance.
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Gefahrenstelle aus der SWR1 Rheinland-Pfalz Verkehrsredaktion. Eine ungesicherte Unfallstelle jetzt auf der B267 Altenahr Richtung Bad Neuenahr. Vorsicht bitte zwischen Altenahr und Reimertshofen. Diese Unfallstelle da ist noch nicht gesichert.

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21: Mit einer neuen Gefahrenstelle aus unserer Verkehrsredaktion. Vorsicht, ein defektes Fahrzeug auf der A61 Koblenz Richtung Ludwigshafen steht da bei Bad Kreuznach und zwar auf der Überleitung zur B41. Passt gut auf, kommt gut an.
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22: Um 13 Uhr mit Eva Zofko, guten Tag. Kinderlose sollen mehr für die Pflegeversicherung zahlen. Die Verbraucherpreise in Rheinland-Pfalz sind auf Rekordniveau. Das Wetter im Land, es wird immer wolkiger, bei maximal 24 bis 30 Grad. Das Bundeskabinett hat die geplante Pflegereform auf den Weg gebracht. Ziel sind massive Einsparungen. Gesundheitsminister Linnemann von der CDU hat gesagt, unter anderem solle die Einstufung in die verschiedenen Pflegegrade überarbeitet werden.
23: Der allgemeine Beitrag bleibt stabil bei 3,6%. Der Kinderlosenbeitrag steigt um 0,3. Es gibt auch viele strukturelle Komponenten. Deswegen möchte ich nicht allein von einem Spargesetz sprechen. Beispielsweise Reha vor Pflege, das ist das Motto in Zukunft. Im Rahmen der Pflegebegutachtung wird künftig konsequenter geprüft, ob eine Reha den Pflegebedarf spürbar besser senken kann.
22: Mit der Reform soll die erwartete Finanzlücke von rund 8 Milliarden Euro im kommenden Jahr geschlossen werden. Das Bundeskabinett hat außerdem härtere Strafen für Angriffe auf Zugbegleiter oder auch Einsatzkräfte auf den Weg gebracht. Die Passagiere einer Maschine auf dem Flug von Dubai nach Israel sind offenbar knapp einer Katastrophe entkommen. Israelische Medien berichten unter Berufung auf Passagiere, einer der Piloten habe den anderen mit einem Messer verletzt. Das Flugzeug war in Saudi-Arabien notgelandet. Jetzt die wichtigsten Themen aus Rheinland-Pfalz. Im Land ist die Inflation auf den höchsten Stand seit knapp 3 Jahren gestiegen. Laut Statistischem Landesamt verteuerten sich Waren und Dienstleistungen im September um 3,4% verglichen mit dem Monat davor. Aus der SWR-Wirtschaftsredaktion Tamara Land.
0: Wenig überraschend sind vor allem die steigenden Energiepreise für die hohe Inflation verantwortlich. Benzin und Diesel verteuerten sich im September um fast 40%. Der Preis für Heizöl stieg sogar um mehr als 50%. Entspannung gab es immerhin beim Strom. Der ist nach Angaben der Statistiker sogar günstiger geworden. Bei Lebensmitteln sind die Preise recht stabil geblieben. Ab morgen gilt in Deutschland wieder ein Tankrabatt. Damit dürften sich Benzin und Diesel verbilligen und so auch die Inflationsrate insgesamt wieder nach unten drücken.
22: Die Stadt Nassau will am Abend über den Umgang mit der Nazi-Vergangenheit ihres wichtigsten Sponsors Günter Leifheit diskutieren. Bei einer Podiumsdiskussion in der Stadthalle wird auch eine neue Studie vorgestellt, die weitgehend eine Untersuchung von 2024 bestätigt. Beide kommen zu dem Ergebnis, dass Leifheit vor 1945 ein überzeugter Nationalsozialist war. Neben dem Hauptsitz des Haushaltswarenherstellers Leifheit tragen auch das Kulturhaus und ein Gymnasium seinen Namen. Mehr Nachrichten auf swraktuell.de.
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21: Bitte sehr gut aufpassen, weiterhin auf der B267 Altenahr Richtung Bad Neuenahr. Hier hat es einen Unfall gegeben zwischen Altenahr und Reimertshofen und diese Unfallstelle ist weiterhin nicht komplett gesichert. Dann ein defektes Fahrzeug auf der A61 Koblenz Richtung Ludwigshafen bei Bad Kreuznach auf der Überleitung zur B41. Eine Viertelstunde braucht ihr länger auf der A5 Karlsruhe Richtung Frankfurt zwischen Kronau und Waldorf-Wiesloch. Hier staut es sich auf 4 Kilometern. Eine Baustelle auf der A61 Ludwigshafen Richtung Koblenz zwischen Gundersheim und dem Alzeyer Kreuz. Die rechte Spur gesperrt. 5 Kilometer Stau, da braucht ihr leider viel Geduld. Das dauert eine halbe Stunde länger, um da durchzukommen. 10 Minuten Verzögerung auf der A61 Koblenz Richtung Ludwigshafen zwischen Worms-Mörstadt und Worms. Wegen der Baustelle hier 2 Kilometer. Gebaut wird auch auf der A65 Landau Richtung Ludwigshafen zwischen Neustadt-Weinstraße Süd und Neustadt-Weinstraße Nord. Da braucht ihr gut 10 Minuten länger. Habt Geduld, kommt gut an.
20: Das Rheinland-Pfalz-Wetter
21: ist für auf jeden Fall kurze Hosen und T-Shirt-Träger geeignet. Bis zu 30 Grad nochmal heute. Verrückt, ne? Ende September. Nehmt das Wetter gerne nochmal mit, weil ab morgen wird es dann nicht mehr ganz so warm. Auf dem Weg dahin ziehen heute Abend immer mehr Wolken rein. In der Nacht fällt dann im westlichen Rheinland-Pfalz zuerst Regen und morgen ist es dann verbreitet nass.
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21: Mit Veit Berthold. Und Level 42. Lessons in Love. Jetzt gleich Melanie Thornton. Und dann The Real Thing.
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Neue Gefahrenstelle aus der SWR1 Rheinland-Pfalz Verkehrsredaktion. Vorsicht, zwei defekte Fahrzeuge jetzt auf der A5 Kassel Richtung Frankfurt. Und zwar im Nordwestkreuz Frankfurt auf der Überleitung zur A66 Richtung Wiesbaden stehen diese zwei kaputten Autos auf der Verzögerungsspur. Passt gut auf, kommt gut an.

0: Na hoppla, das kam dann doch irgendwie doch ganz plötzlich. Hier ist SWR1 Rheinland-Pfalz. Da wurde wirklich bis zur letzten Sekunde gerungen in Berlin und bis unmittelbar vor der Sitzung des Kabinetts war noch völlig unklar, ob es die Reform der Pflegeversicherung überhaupt auf die Tagesordnung schafft. Denn die SPD war ja unzufrieden mit dem Gesetzentwurf von Gesundheitsminister Carsten Lindemann von der CDU, drohte mit einer Blockade. Nach tagelangen Verhandlungen, wir haben ja auch mehrfach darüber berichtet, kam es jetzt offensichtlich auf den letzten Metern doch noch zu einer Einigung. Das Kabinett konnte das sogenannte Pflegeneuordnungsgesetz, so kompliziert heißt das, ist es ja auch, von Minister Lindemann beschließen. Es handelte sich um ein Stabilisierungspaket für die Pflege. Sprechen wir drüber in Berlin mit SWR1 Hauptstadtkorrespondent Jim Bob Nikschas. Kann man sagen, Jim Bob, Lindemann hat sich da jetzt durchgesetzt?
1: Ja, das sagt zumindest zum Beispiel die Opposition. Also die Linkspartei, die hat sich schon zu Wort gemeldet und hat der SPD vorgeworfen, dass sie da ganz schön eingeknickt sei aus ihrer Sicht vor dem Koalitionspartner. Denn die SPD, die hat ja unter anderem auch gefordert, einen Pflegedeckel, sag ich mal, einzuführen. Also die Kosten für Betroffene tatsächlich zu begrenzen. Aber so ein Deckel, der findet sich jetzt in dieser ersten Reform, die es jetzt erstmal geben soll, nicht drin. Und deswegen kritisiert die Linke schon, naja, das Kabinett hatte was beschlossen, was Lindemann doch eigentlich eh schon vorhatte. Also zentrale Vorschläge seien nicht mehr drin. Und in Summe muss man sagen, ist es jetzt auch erstmal eine kleine Lösung, hat Lindemann auch selber zugegeben, dass man erstmal jetzt die Einnahmenseite in der Pflegeversicherung stärken will und große Reformen, die kommen dann später.
0: Und die leeren Kassen in der Pflege sollen jetzt erstmal die Kinderlosen bezahlen und füllen oder was?
1: Ja, das ist zumindest ein konkreter Beschluss jetzt in dieser ersten Reform, dass also die Beiträge bei Kinderlosen leicht angehoben werden sollen im kommenden Jahr. Das will man auch mit der Beitragsbemessungsgrenze generell machen, aber allgemeine Beiträge, die sollen stabil bleiben. Das ist so ein bisschen der Grundkompromiss, sage ich mal, um erstmal die Einnahmenseite zu stärken, denn wir haben ja ein Finanzloch, sagt die Bundesregierung, von fast 8 Milliarden in der Pflege und das soll jetzt erstmal helfen, dass das, ja, sage ich mal, nicht noch größer wird.
0: Und du hast ja gesagt, das ist erstmal eine kleine Lösung, also da muss noch viel passieren. Gesundheitsminister Lindemann hat ja auch schon angekündigt, dass schon in der kommenden Woche eine Kommission berufen werden soll, die sich dann mit strukturellen Änderungen befassen soll, um die Pflege fit für die 2030er Jahre zu machen, also für die Zukunft. Was soll denn da noch jetzt kommen?
1: Ja, man hat ja jetzt schon, sage ich mal, im ersten Schritt Dinge genannt, die man umsetzen könnte. Zum Beispiel, dass man stärker auf das Konzept der Reha setzt, dass außerdem stärker geprüft werden soll, welchen Pflegegrad jemand bekommen soll. Also, dass das wahrscheinlich eher nicht mehr so schnell gehen wird wie bisher oder die Pflegegrade dann niedriger ausfallen. Und solche und ähnliche Schritte soll dann auch diese Kommission weiter beraten. Ist das das Modell der Zukunft? Muss man das vielleicht sogar noch ausweiten in den 2030er Jahren, weil man eben jetzt schon davon ausgeht, dass diese Finanzlücke jetzt nicht auf Dauer noch kleiner wird, sondern schon erstmal bleibt.
0: Sagt SWR1 Hauptstadtkorrespondent Jim Bob Nikschas in Berlin, nachdem das Kabinett das sogenannte Pflegeneuordnungsgesetz von Minister Lindemann heute beschlossen hat.

0: Gefahrenstelle aus der SWR1 Verkehrsredaktion. Vorsicht bitte auf der B41 Idar-Oberstein-Saarbrücken. Zwischen Idar-Oberstein und Enzweiler in beiden Richtungen, da liegt ein umgestürzter Baum. Passt gut auf.
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0: Bonnie Tyler. Total Eclipse of the Heart. Kurz nach 2:30.
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0: Unser Nachrichtenüberblick jetzt mit Eva Zofko.
2: Guten Tag. Die Freiwillige Feuerwehr im südpfälzischen Offenbach wird nach dem Großbrand in der Fahrzeughalle voraussichtlich schon diese Woche wieder einsatzfähig sein. SWR-Reporterin Birgit Baltes.
3: Möglich wird das vor allem, weil es in der Südpfalz viel Solidarität mit der Offenbacher Feuerwehr gibt. Beispielsweise haben der Landkreis Germersheim und die Verbandsgemeinde Herxheim zugesagt, der Feuerwehr wichtige Fahrzeuge zu leihen. Und auch das Land hat bereits ein Fahrzeug zur Verfügung gestellt. Außerdem haben etliche Offenbacher Feuerwehrleute schon gestern angepackt, um Platz für die Leihfahrzeuge zu schaffen. Dafür räumen sie eine kleinere Gerätehalle aus, die von dem Feuer in der Nacht auf Montag verschont geblieben ist. Die Brandursache ist weiter unklar. Bei dem Feuer sind 7 Fahrzeuge verbrannt.
2: Für die rund 1,4 Millionen Menschen im Land, die sich ehrenamtlich engagieren, gibt es die Ehrenamtskarte jetzt auch in einer neuen App. Der Chef der rheinland-pfälzischen Staatskanzlei Klein von der CDU hat sie heute vorgestellt. Die App soll den Antrag einfacher und schneller machen. Außerdem könnten die Besitzer der Ehrenamtskarte so leichter finden, wo genau sie als Dank für ihr Engagement Vergünstigungen bekommen, heißt es weiter. Jetzt zu den Nachrichten aus Deutschland. Das Bundeskabinett hat den Gesetzentwurf zur geplanten Pflegereform auf den Weg gebracht. Gesundheitsminister Lindemann teilte mit, dass ab kommenden Jahr der Beitragszuschlag für kinderlose Mitglieder der Pflegeversicherung steigen soll. Statt bisher 0,6% beträgt er dann 0,9%. Bis zuletzt hatte die schwarz-rote Koalition um einen Kompromiss gerungen. Die Zahl der arbeitslos gemeldeten Menschen ist im September bundesweit wieder knapp unter die Zahl von 3 Millionen gefallen. Das sind im Vergleich zum August 67.000 Menschen weniger, aber im Vergleich zum Vorjahr ein Plus von 40.000. Die Arbeitslosenquote sank in Rheinland-Pfalz auf 5,5%. Vor allem jüngere Menschen haben sich seltener arbeitslos gemeldet, unter anderem, weil sie Ausbildungen angefangen haben, heißt es. 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
0: Das Neueste aus der SWR1 Rheinland-Pfalz Verkehrsredaktion jetzt. Eine ungesicherte Unfallstelle auf der A6 Mannheim Richtung Heilbronn. Im Kreuz Mannheim auf der Überleitung zur A656 in Richtung Heidelberg. Vorsicht da. Weiterhin auch gut aufpassen auf der B41 Idar-Oberstein-Saarbrücken. Da liegt ein umgestürzter Baum zwischen Idar-Oberstein und Enzweiler in beiden Richtungen. Dann die A5 Karlsruhe Richtung Frankfurt zwischen Kronau und Waldorf-Wiesloch. 5 Kilometer Stau da, braucht ihr eine gute Viertelstunde länger. Die A61 Ludwigshafen Richtung Koblenz zwischen Gundersheim und dem Alzeyer Kreuz. Hier wird gebaut, die rechte Spur ist gesperrt. 6 Kilometer Stau, da braucht ihr ziemlich viel Geduld. Das dauert eine gute halbe Stunde länger als sonst. A61 Koblenz Richtung Ludwigshafen. Hier eine Verzögerung von circa 10 Minuten zwischen Worms-Mörstadt und Worms wegen der Baustelle. 2 Kilometer Stau da. Noch die A65 Landau Richtung Ludwigshafen zwischen Neustadt-Weinstraße Süd und Neustadt-Weinstraße Nord. 2 Kilometer Stau da wegen der Baustelle und 10 Minuten plus. Das Wetter ist ein Spätsommernachschlag vom Feinsten heute. Viel Sonne, bis zu 30 Grad zum Genießen. Und dann ziehen immer mehr Wolken rein. In der Nacht fällt im westlichen Rheinland-Pfalz der erste Regen. Morgen ist es dann verbreitet nass und nicht mehr ganz so warm. Bei maximal 17 bis 22 Grad. An dieser Stelle wird es wild mit Kim Wild. You keep me hanging on. Ich bin Veit Berthold.
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0: Schön, dass ihr dabei seid. Hallo.

0: So naiv kann man doch gar nicht sein, sagen viele. Also ich würde da bestimmt nie drauf reinfallen. Die Polizei und die Staatsanwaltschaft, die ruft doch nicht einfach so bei mir zu Hause an und verlangt Geld oder Wertgegenstände. Hier ist SWR1 Rheinland-Pfalz. Sagt man, aber trotzdem fallen jeden Tag, wir in Deutschland auf Betrüger, auf Schockanrufe rein und die zocken wirklich viel, viel Geld ab. Jedes Jahr. Wir berichten darüber. Hier ist SWR1 Rheinland-Pfalz. Ist auch wahrscheinlich so, weil wenn jemand am Telefon sagt, hallo, hier ist die Staatsanwaltschaft, es geht um ihr Kind. Schon beim Zuhören, ja, da geht der Puls hoch und manchmal schaltet sich dann auch das Hirn ein bisschen aus. Es zeigen auch viele Fälle, die wir hier in SWR1 Rheinland-Pfalz gehört haben. Und der Grund ist im Grunde immer derselbe, sagt Kriminalhauptkommissarin Caroline Blum. Die Präventionsexpertin ist bei der Polizei in Koblenz.
1: Weil die Täter unfassbar geschickt vorgehen, unfassbar gut manipulieren. Wir funktionieren nicht mehr, wie wir es gewohnt wären, nämlich mit rationalem Verstand. Die setzen ihre Anker bei unseren tiefsten Emotionen, tiefsten Sorgen und Nöten, dass wir auf einmal alles tun, was die von uns verlangen.
0: Und genau deshalb ist es so wichtig, dass wir darüber reden und nicht nur das, sondern dass wir uns auch schützen, damit die Anrufe erst gar nicht bei uns durchkommen, also im Kopf und natürlich auch in den Handlungen. Ein internes Familiencodewort kann eine Lösung sein, also im Fall der Fälle erstmal abfragen, ob der Gegenüber, der am Telefon dann ist, dieses Codewort kennt. Wenn nicht, dann kann man schon mal davon ausgehen, dass da irgendwas mit unrechten Dingen vorgeht. Also besprecht das am besten direkt mal heute Abend mit euren Lieben, wenn ihr das jetzt hört so und denkt, ja, eine gute Idee, dann besprecht es auch erstmal, denn das hilft ja auch schon. Und dass man offen über solche Sachen sprechen sollte, auch wenn sich am Telefon nur was andeutet, ist auch ganz wichtig.
1: Pass mal auf, ich habe gestern so einen Anruf gehabt, der war ganz komisch. Hast du sowas auch schon mal gehabt? Es ist nämlich hochinteressant, wenn man in Vorträgen, wie wir sie machen als Polizei, die Leute mal dazu animiert zu erzählen, erstens, wie viele solche Anrufe schon gehabt haben und wie viele dann auch erzählen, wie sie diese kurzen Minuten mitgenommen haben und wie das bei den Leuten auch nachhaltig noch Wochen später tatsächlich wirkt.
0: Sagt Kriminalhauptkommissarin Caroline Blum von der Polizei Koblenz hier in SWR1 Rheinland-Pfalz.

0: Chic. Freak Out. Es könnte sein, dass die Swifties gerade ausflippen. Ja, Taylor Swift. Fate of Ophelia, einer ihrer großen Hits vom aktuellen Album Life of a Showgirl. Und weil das so erfolgreich ist, wie im Grunde alles, was Taylor Swift gerade macht, läuft ja auch bei diesen Konzerttouren immer so, ne? Ach komm, ich mach noch eine Zugabe. Hat sie es genauso bei der Musik gemacht, also bei der frischen The Encore, heißt das, was da neu rausgekommen ist. Und da drauf ist auch ein neuer Song, Patient Zero, werden wir uns gleich anhören. Um was geht's denn in diesem Song? Taylor Swift hat uns erzählt. Also es geht um Treffen mit ihrer Freundin und da ist dieser Song entstanden.
1: The story behind me writing the song Patient Zero is that I was hanging out with a bunch of friends.
2: Die Story hinter Patient Zero ist folgende. Ich habe mit ein paar Freundinnen zusammengesessen und eine von ihnen hat erzählt, dass die neue Freundin ihres Ex-Freundes sie kontaktiert hat. Sie wollte wissen, ob sie die gleichen Erfahrungen mit dem Kerl gemacht hat wie sie. Und dann haben alle sofort angefangen zu erzählen, dass sie das auch schon erlebt haben. Und ich habe mich gefragt, ob ich einen Song aus der Perspektive der Ex-Freundin schreiben könnte, die eben diesen Anruf bekommt. Und das Ergebnis ist Patient Zero. Ich bin froh, dass ich das in einem Song verarbeiten konnte.
1: And so that's what I did, and Patient Zero is the result, and I'm really proud of it. Yeah, it's something that I'm glad I got to explore in a song finally.
0: Sagt Taylor Swift, und so klingt das hier in SWR 1.

0: So klingt ganz frische Musik von Taylor Swift, Patience Zero.
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0: Mit Veit Berthold. Hier geht's gleich weiter mit Dörte Tebben. Und die bringt unter anderem Rod Stewart mit und Patrick Hernandez, Born to be Alive. Einen schönen Mittwochnachmittag noch.
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14: Um 14 Uhr mit Eva Zofko, guten Tag. Israel meldet einen versuchten Terroranschlag in einer Passagiermaschine. Die Brauerei Eichbaum stellt ab heute den Betrieb ein. Das Wetter in Rheinland-Pfalz, am Nachmittag mehr Wolken bei 24 bis 30 Grad. Nach dem Zwischenfall mit einem Fly-Dubai-Flugzeug spricht Israels Sicherheitsminister Ben Gvir von einem versuchten Terroranschlag. Ein Terrorist habe versucht, die Maschine zum Absturz zu bringen. An Bord seien 180 Israelis gewesen. Nach Medienberichten war es im Cockpit zu einer Rangelei gekommen, an der auch Passagiere beteiligt waren. Das Flugzeug setzte schließlich ein Notsignal ab und landete in Saudi-Arabien. Es war in Dubai gestartet mit Ziel Tel Aviv. Das Bundeskabinett hat eine Reform der Pflegeversicherung auf den Weg gebracht. Laut Gesundheitsminister Linnemann soll ab 2027 der Beitragszuschlag für kinderlose Mitglieder der Pflegeversicherung steigen, nämlich um 0,3 Punkte auf 0,9%. Weitere Details zur Reform hat Hauptstadtkorrespondent Uwe Berndt.
15: Gesundheitsminister Lindemann kündigt an, dass die Einstufung in die unterschiedlichen Pflegestufen strenger als bisher überprüft werden soll. Das könnte für Betroffene bedeuten, dass es schwerer wird, einen Zuschuss aus der Pflegeversicherung zu erhalten oder in eine höhere Pflegestufe zu gelangen. Außerdem soll die Beitragsbemessungsgrenze in der Pflegeversicherung angehoben werden. Das bedeutet höhere Beiträge für Besserverdienende. Die SPD hatte in den letzten Wochen gefordert, dass es nicht bei einem reinen Spargesetz bleiben dürfe. In der kommenden Woche soll deshalb eine Expertenkommission eingerichtet werden, die auch über strukturelle Änderungen in der Pflegeversicherung beraten soll.
14: Und jetzt zu den Themen aus Rheinland-Pfalz. Die insolvente Mannheimer Brauerei Eichbaum stellt nach der gescheiterten Rettung heute den Betrieb ein. Die meisten Beschäftigten verlieren ihren Job. Einzelheiten von SWR-Reporter David Kopp.
16: Rund 180 Beschäftigte haben nach SWR-Informationen die Kündigung erhalten. Ein Teil der Belegschaft wird freigestellt. Rund 30 Mitarbeiterinnen und Mitarbeiter bleiben vorerst. Sie kümmern sich in den kommenden Monaten um die letzten Aufgaben, nehmen Pfandflaschen an, regeln die Buchhaltung und verkaufen Maschinen und Anlagen. Ganz verschwinden wird Eichbaum aber nicht. Die pfälzische Brauerei Park und Bellheimer hat sich die Markenrechte gesichert. Sie will ab morgen verschiedene Eichbaumbiere in der Pfalz brauen, nach der Originalrezeptur.
14: Wer versucht, einen fremden Rauhaardackel zum Beispiel zu küssen, muss damit rechnen, dass er zubeißt. Das sei eine artgerechte Abwehrreaktion, sagt das Mainzer Verwaltungsgericht und gab damit einem Hundebesitzer aus Rheinhessen recht, der sich gegen die behördliche Einstufung seines Rauhaardackels als gefährlich gewehrt hat. Der Hund hatte eine Pflegekraft ins Gesicht gebissen. Die Frau habe das aber mutmaßlich provoziert, weil sie den Kopf des Tieres mit beiden Händen festgehalten habe. So die Richter. 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
17: Hallo erstmal und dann Vorsicht auf der B41 Idar-Oberstein-Saarbrücken zwischen Idar-Oberstein und Enzweiler in beiden Richtungen. Ein umgestürzter Baum auf der Bundesstraße. Dann die A5, Karlsruhe Richtung Frankfurt. 5 Kilometer Stau zwischen Kronau und Waldorf-Wiesloch. Dauert hier eine Viertelstunde länger. A65, Landau Richtung Ludwigshafen zwischen Neustadt-Weinstraße Süd und Nord. 2 Kilometer Stau in der Baustelle. 10 Minuten plus. Kommt gut an.
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17: Zugabe für den Sommer. Heute die leichten Sachen nochmal ausführen. Ab morgen probt der Herbst dann seinen Auftritt. Heute Nachmittag Sonne, Wolken, dann von Westen her immer mehr Bewölkung bis 30 Grad vom Westerwald bis zur Vorderpfalz. Und heute Nacht 17 bis 13 Grad. Der SWR1 Wettertrend. Morgen kommt mit der Kaltfront so ein typisches Schmuddelpaket um die Ecke. Regen von Westen nur noch bis 22 Grad am Freitag. Wenn der Nebel weg ist, ein eher grauer Himmel mit so ein bisschen Sonne. Höchstwerte bis 22 Grad.
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17: Mit Dörte Teppen. Hi und hallo. Das Telefon klingelt. Ein Unfall, ein Einbruch. Oder die Polizei. Schockanrufe kosten jedes Jahr Millionen und können jede und jeden von uns treffen. Heute hören wir, wie solche Maschen funktionieren und wie ihr euch schützt. Und jetzt ein Zeichen. Ein ganz großes Zeichen aus den 90ern von der schwedischen Band Ace of Base. Das Zeichen. The Sign.
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0: Viertel nach zwei, SWR 1, Mittwochnachmittag. Das Telefon klingelt, eine unbekannte Nummer und am anderen Ende erzählt euch jemand, eure Tochter hatte einen schweren Unfall oder bei euch in der Straße wurde eingebrochen. Schockanrufe. Und leider haben die Betrüger fast täglich Erfolg. Sie erbeuten jedes Jahr Schmuck und Bargeld im Wert von vielen Millionen Euro. Aber es gibt auch Geschichten, in denen sich vermeintliche Opfer nicht einschüchtern lassen, sondern clever reagieren. Eine davon ist die von Erika Wagner aus Koblenz.
1: Da bin ich ans Telefon gegangen und dann sagte eine Stimme, hier ist die Kriminalpolizei Koblenz, vielleicht haben Sie es schon gehört, in Ihrer Nachbarschaft ist eingebrochen worden und da hat es bei mir direkt Klick gemacht, weil ich immer gesagt habe, wenn mir das mal passiert, ich spiele damit.
0: Und das macht Erika, sie schauspielert. Die Betrüger nutzen eine gängige Masche, sie behaupten, in der Nachbarschaft sei eingebrochen worden und sie müsse deshalb ihr Geld in Sicherheit bringen. Erika geht scheinbar auf die Masche ein, alarmiert aber heimlich die echte Polizei, von der sie auch Unterstützung bekommt. Am Telefon ist Erika den ganzen Tag mit den Betrügern in Kontakt.
1: Die lassen sie nicht von dem Hörer los. Die gehen sogar so weit, dass sie das Telefon mit aufs Klo müssen nehmen. Und dann wollen die ja auch Zeit schinden. Dann sagen die, ja, ich muss das ja erst mit dem Staatsanwalt bereden. Und dann kommt der Oberstaatsanwalt ans Telefon. Also die setzen einen psychisch dermaßen unter Druck, dass man wirklich meint, jeden Moment, es platzt eine Bombe.
0: Stundenlanger Psychoterror, dann kommt's zur vermeintlichen Geldübergabe. Erika stellt eine Stofftasche mit angeblichem Geld vor die Haustür und soll dann ganz schnell wieder ins Haus gehen. Und dann der Showdown. Zwei Mitglieder der Betrügerbande kommen, um das Geld zu holen. Und in dem Moment erscheinen von allen Seiten Polizisten.
1: Als die dann die zwei geschnappt hatten, durfte ich dann wieder raus. Da stand der ganze Hof voller Zivilbeamte. Also es standen bestimmt 10, 12, 15 Leute, Zivilbeamte im Hof. Wo kommen Sie denn alle her?
0: Die Polizei konnte zwei Täter schnappen und so auch viel über das Netzwerk der Betrügerbande rausfinden. Für Erika Wagner gab es den Zivilcouragepreis und ein Beamter hat ihre Heldinnentat ganz besonders gelobt.
1: Vielen Dank, dass Sie uns heute so gut geholfen haben. Sie wissen gar nicht, was Sie für uns heute als Polizisten mitgeleistet haben. Darf ich Sie mal umarmen? Und dann habe ich gesagt, oh ja, gerne. Und dann hat er gesagt, wissen Sie was? Morgen können Sie beim Theater anfangen und übermorgen bei uns bei der Polizei.
0: Wenn bei euch das Telefon klingelt, auflegen, durchatmen, selbst bei der Polizei oder bei Angehörigen zurückrufen. Lieber einmal zu viel misstrauen, als einmal zu wenig. Mehr Tipps zu Schockanrufen auf swr1rheinland-pfalz.de.
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Nehmt auf eurem Weg durch den Mittwochnachmittag noch diese SWR1 Verkehrsinfo mit. Vorsicht auf der B42 in der Ortsdurchfahrt Kamp Bornhofen, Rheinuferstraße, in beiden Richtungen Gefahr durch abgestellte Fahrzeuge. Say something. Hier ist Justin Timberlake.

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1: Der Nachrichtenüberblick jetzt mit Eva Zofko um 14:30.
2: Guten Tag. Bei der Entrümpelung einer Wohnung in Mainz sind zwei Waffen und eine Handgranatenattrappe gefunden worden. Die Mainzer Polizei warnt davor, solche Gegenstände anzufassen, wenn man sie findet. SWR-Reporterin Christiane Spohn, was tun in solchen Fällen?
3: Alles liegen lassen und sofort die Polizei rufen. Die Mainzer Polizei sagt, die Waffen sollten nicht berührt, bewegt oder mitgenommen werden. Es könnte sich nämlich ein Schuss lösen, eine Granate könnte explodieren. Im aktuellen Fall in der Mainzer Altstadt hat der Mann, der die Wohnung entrümpelt hat, alles richtig gemacht. Als er die zwei Waffen und die Handgranate sah, alarmierte er sofort die Polizei. Die Beamten holten Spezialisten des LKA dazu und die stellten fest, dass die vermeintliche Handgranate eine Holzattrappe war.
2: Die Stadt Nassau will heute Abend über den Umgang mit der Nazi-Vergangenheit ihres wichtigsten Sponsors Günter Leifheit diskutieren. Bei einer Podiumsdiskussion in der Stadthalle wird auch eine neue Studie vorgestellt, die weitgehend eine Untersuchung von 2024 bestätigt. Demnach kommen beide zu dem Ergebnis, dass Leifheit vor 1945 ein überzeugter Nationalsozialist war. Unter anderem das Kulturhaus und ein Gymnasium der Stadt tragen seinen Namen. Und jetzt die Themen aus Deutschland und der Welt. Zum ersten Mal seit knapp 3 Jahren hat die Inflationsrate wieder die 3%-Marke überschritten. Das hat das Statistische Bundesamt in einer ersten Schätzung mitgeteilt. Demnach haben sich Waren und Dienstleistungen im September um 3,3% im Vergleich zum Vorjahresmonat verteuert. Grund für den starken Anstieg seien vor allem die hohen Spritpreise gewesen. Nach dem Zwischenfall mit einer Fly-Dubai-Maschine spricht Israels Sicherheitsminister Ben-Gvir von einem versuchten Terroranschlag. Ein Terrorist habe versucht, die Maschine zum Absturz zu bringen. An Bord seien 180 Israelis gewesen. Nach Medienberichten war es im Cockpit zu einer Rangelei gekommen, an der auch Passagiere beteiligt waren. Das Flugzeug setzte schließlich ein Notsignal ab und landete in Saudi-Arabien. Es war in Dubai gestartet mit Ziel Tel Aviv. 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
1: Und der aktuellste Verkehrsservice für Rheinland-Pfalz um 14:45. Vorsicht bitte auf der B42, Ortsdurchfahrt Kampbornhofen, Rheinuferstraße in beiden Richtungen. Da stehen sehr viele abgestellte Autos. Aufpassen bitte. A65 Landau Richtung Ludwigshafen. Zwischen Neustadt-Weinstraße Süd und Nord wird gebaut. 10 Minuten plus, 2 Kilometer Stau. Und ein Warnhinweis für Mannheim und drumrum. Ein heftiger Gebäudebrand im Stadtteil Neckarstadt West. Es gibt Geruchsbelästigung und starken Rauch. Bitte Fenster und Türen schließen und Lüftungs- und Klimaanlagen ausschalten. Autofahrer diesen Bereich am besten umfahren. Kommt gut an! Das Rheinland-Pfalz-Wetter. Ja, Sommeroutfit Last Chance. T-Shirt, Kleid, Shorts, alles noch drin heute. Am Nachmittag scheint oft die Sonne. Später wird von Westen her der Wolkenteppich ausgerollt. 24 Grad im Westerwald bis maximal 30 in der Vorderpfalz. Der Wind bleibt gechillt. Die Nacht 17 bis 13 Grad. Der SWR1-Wettertrend. Morgen sagt die Kaltfront Hallo. Regen kommt in der Vorderpfalz erst später. Dafür wird es insgesamt deutlich kühler bis 22 Grad. Am Freitag Nebel am Morgen. Viele Wolken, ein paar sonnige Momente bis 22 Grad.
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1: Mit Dörte Tedden. Warm wie im Spätsommer und wir legen einen 80er-Gewinner drauf. Die Bee Gees, You Win Again von 87. Barry, Robin und Maurice schreiben den Song gemeinsam. Und dieser dolle, druckvolle, wuchtige Drum-Sound, der kommt aus der Garage. Aus Maurice' Garage.

0: Cindy Lauper, gerade war es 20 vor 3.
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0: Susanne Urban-Kreikebaum aus Ansbach. Ihr Name ist ja fast schon ein kleines Rätsel. Sie haben eingeheiratet. Hallo.
2: Hallo, Frau Theben.
0: Die schöne Spur über die Kreiken, die macht mich neugierig. Erzählen Sie uns doch mal, Ihre Familie hatte also vielleicht einen Obstgarten?
2: Ja, möglicherweise. Das eine Gerücht ist eben, dass die Kreiken kleine pflaumenartige Früchte sind. Ich habe aber auch schon mal gehört, dass die eher im Bereich von Mirabellen sind oder so eine Mischung aus beiden. So ein regionaler Unterschied.
0: Dann steigen wir doch mal direkt ein in den Pflaumenkern und die Deutung, Herr Udolf.
3: Ja, Vater, machen wir. Wir sind auf der richtigen Spur. Es geht in der Tat um einen Pflaumenbaum. Im Plattdeutschen heißt dieser Baum Kreikenbaum, ist eine Variante von der hochdeutschen Form Kriechenpflaume. Das hat folgende Bezeichnung auch, ganz spannend. Schlehenpflaume, Haferschlehe, Haferpflaume, Haberpflaume, eigentliche Krieche und Spinning. Und Frau Kreikebaum, ihr Vorfahre, wohnte an dieser Pflaume.
0: Haben Sie denn dafür Belege, Frau Urban-Kreikebaum? Also waren Sie Gutsherren mal irgendwann und haben im großen Stil, keine Ahnung, macht man nicht Aufgesetzten aus Pflaumen? Schnaps?
2: Also was ich sagen kann, ist, dass die eher auf so einem Aussiedlerhof wohnten. Also ja, da gibt es auch die Kunde, dass der Großvater dann als Spross der Familie dann da irgendwo sich dann auch so ein bisschen rausgearbeitet hatte. Mhm. Ich kann mir schon vorstellen, dass es dann in der Nähe auch so einen Baum gegeben hat. Ich weiß auch, die Familie ist dann von dort weg in den Rheingau gezogen, in der Nähe von Wiesbaden, und in diesem Garten gab es dann auch einen Kreikenbaum.
0: Und jetzt ist doch die Frage, können Sie gut Pflaumenkuchen backen?
2: Ja, sehr gut sogar.
0: Dann kommen wir vorbei, oder Herr Udolf?
3: Ja, dieser seltsame Name Kreike, man nimmt an, dass das Wort Grieche da drin steckt. Dieser Pflaumenbaum, der war wohl nicht ganz heimisch, der wurde dann als griechische Frucht bezeichnet. Vielleicht auch ganz schön zur Ergänzung.
0: Die alten Griechen.
2: Spannend. Ja, freut mich.
0: Und es ist ja auch gerade Pflaumenkuchenzeit. Ich sag's nur, ich habe gestern einen fantastischen
3: richtig,
0: gegessen.
3: Genau.
0: Also, das war ja in jeder Hinsicht herbstlich passend. Und was für eine tolle Auflösung, oder Frau Urban-Kreikebaum?
2: Ja, herzlichen Dank. Dann hat sich das nämlich jetzt endlich mal geklärt.
0: Sagen Sie es weiter. Schönen Tag euch zwei.
2: Ja, danke. Das wünsche ich auch. Herzlichen Dank.
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0: Never Can Say Goodbye. Gloria Gaynor. Um 10 vor 3 gibt eine Gefahrenmeldung aus der SWR1 Rheinland-Pfalz. Verkehrsredaktion, Vorsicht auf der A5. Karlsruhe Richtung Frankfurt im Kreuz Waldorf auf der Überleitung zur A6 Richtung Heilbronn. Holzteile auf der Autobahn. Goodbye Sommer. Heute noch, dann wird's kühler. Die Heizsaison kommt und viele fragen sich, darf ich als Mieterin oder Mieter einfach sagen, Heizung aus, ich spare mir die Kosten? Oder gibt's da klare Regeln? Das haben wir Franz Obst vom Mieterbund gefragt.
1: Ja, also ich sag mal so, man trägt natürlich als Mieter eine Mitverantwortung dafür, dass an dem Objekt keine Schäden eintreten. Und da muss ich natürlich schon so eine gewisse Grundwärme haben, damit jetzt beispielsweise kein Schimmel auftaucht, keine Feuchtigkeit sich durch die Temperaturunterschiede im Raum zu sehr bildet. Und muss natürlich auch, und das ist eine Verpflichtung, die sich allgemein ergibt, ordentlich heizen und lüften. Das ist einfach so. Ich kann jetzt nicht sagen, ich setze mich nur mit einem dicken Pulli hin und alles andere ist mir egal und habe dann nachher eine Tropfsteinhöhle und der Schimmel blüht. Das geht nicht.
0: Seit Russlands Angriff auf die Ukraine sind die Gaslieferungen aus Russland stark zurückgegangen. Dazu kommen Konflikte im Nahen Osten. Beides sorgt dafür, dass Heizen mit Öl und Gas unsicher und teuer geworden ist. Umso wichtiger, frühzeitig mit Vermieter oder Mieterbund sprechen, statt alleine zu frieren oder heimlich abzudrehen. Heizkosten sparen, Rechte und Pflichten zum Nachlesen auf swr1.de.

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10: Mit September Spitzentemperaturen. Bad 9er Ahrweiler, Mayen und Kirn 28 Grad, 27 in Andernach, 29 in Bernkastel, Kues, Traben-Trarbach und in Wittlich.
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11: Um 15 Uhr mit Marc Geißler. Guten Tag. Der Gesetzentwurf zur Pflegereform löst deutliche Kritik aus. Die Verbraucherpreise in Rheinland-Pfalz sind auf Rekordniveau. Das Wetter im Land, am Nachmittag Sonne und von Westen her immer mehr Wolken bei 24 bis 30 Grad. Die Bundesregierung hat einen ersten Reformschritt für die Pflegeversicherung auf den Weg gebracht. Doch die Kritik daran ist groß. Die Grünen sehen bei den nötigen Strukturreformen zu wenig Fortschritt und warnen, Pflegebedürftige und Angehörige würden unnötig belastet. Auch die Linke kritisiert, dass wichtige Fragen wie eine stärkere Beteiligung der privaten Pflegeversicherung nicht geklärt wurden. Auch die AOK sieht in der Reform nur einen kurzfristigen Kompromiss. Der Gesetzentwurf sieht unter anderem höhere Beiträge für Kinderlose und Gutverdiener vor. Bei Pflegegrad 1 fällt der monatliche Entlastungsbetrag von 131 Euro weg. Die Passagiere einer Fly-Dubai-Maschine auf dem Weg nach Tel Aviv sind offenbar nur knapp einer Katastrophe entgangen. Nach einer Notlandung in Saudi-Arabien wird laut Medien nun geprüft, ob einer der Piloten zuvor versucht hatte, das Flugzeug absichtlich zum Absturz zu bringen. Aus Kairo, Anna Osius.
12: Kurz nach dem Start in Dubai sendete der Flieger zwei internationale Notrufsignale. Erst das für Notfall, dann das für Entführung. Israelische Kampfjets stiegen auf. Israelische Medien sprechen von Terrorverdacht. Möglicherweise wollte einer der beiden Piloten das Flugzeug zum Absturz bringen. Es kam zu einem heftigen Kampf zwischen den beiden Piloten. Das Flugzeug sackte dramatisch ab und kam vom Kurs ab. Der Angreifer konnte schließlich Medienberichten zufolge von der Crew und Passagieren überwältigt werden. Das Flugzeug konnte sicher in Saudi-Arabien notlanden. Über die Nationalität der beiden Piloten gibt es unterschiedliche Angaben. Sie werden jetzt vor Ort verhört.
11: Und jetzt weitere Themen aus Rheinland-Pfalz. Im Land ist die Inflation auf den höchsten Stand seit knapp 3 Jahren gestiegen. Laut dem Statistischen Landesamt verteuerten sich Waren und Dienstleistungen im September um 3,4% verglichen mit dem Vorjahresmonat. Aus der SWR-Wirtschaftsredaktion Tamara Land.
13: Wenig überraschend sind vor allem die steigenden Energiepreise für die hohe Inflation verantwortlich. Benzin und Diesel verteuerten sich im September um fast 40%. Der Preis für Heizöl stieg sogar um mehr als 50%. Entspannung gab es immerhin beim Strom. Der ist nach Angaben der Statistiker sogar günstiger geworden. Bei Lebensmitteln sind die Preise recht stabil geblieben. Ab morgen gilt in Deutschland wieder ein Tankrabatt. Damit dürften sich Benzin und Diesel verbilligen und so auch die Inflationsrate insgesamt wieder nach unten drücken.
11: Nach dem Brand auf einem Schrottplatz in Mannheim kann es im Raum Worms und Umgebung zu Geruchsbelästigungen und Rauch in Bodennähe kommen. Fenster und Türen sollten geschlossen und Lüftungen abgeschaltet werden. 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
10: Schönen guten Tag und rauf auf die A5 Karlsruhe Richtung Frankfurt zwischen Kronau und Waldorf-Wiesloch. 4 Kilometer Stau, eine Viertelstunde dauert es da länger. A65 Landau Richtung Ludwigshafen zwischen Neustadt-Weinstraße Süd und Nord wird gebaut. 2 Kilometer staute sich, 10 Minuten plus. Und ein Warnhinweis wegen des Brandes in Mannheim. Da kann es im gesamten Stadtgebiet und in angrenzenden Regionen bis nach Worms zu Geruchsbelästigungen und Sichtbehinderungen kommen. Bitte Fenster und Türen zumachen, Lüftungs- und Klimaanlagen abschalten. Wenn ihr dort im Auto unterwegs seid, am besten diesen Bereich großräumig umfahren. Kommt gut an!
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10: Ja, heute gibt's eine Sommerzugabe. Letzter Auftritt für Sommerkleid, Shorts und Sonnenbrille. Morgen kommt dann die Kaltfront. Heute Nachmittag viel Sonne. Von Westen schleichen sich dann immer mehr Wolken ran. 24 Grad im Westerwald bis 30 in der Vorderpfalz. Der SWR1 Wettertrend. Morgen rauscht dann die Kaltfront rein. Regen von Westen. In der Pfalz anfangs noch trocken. Überall frischer. 17 bis 22 Grad. Am Freitag stehen wir erst im Nebel, dann Wolken. Ein paar Sonnenlücken und bis 22 Grad.
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10: mit Dörte Teggen, hallo. Jetzt ein großer 80er, Laura Branigan, Self-Control.
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0: John Denver, Take Me Home, Country Roads. Alles so schön, gemütlich und vertraut, dann das. Schockanrufe bei SWR1 Rheinland-Pfalz. Die treffen mitten in den Bauch, blanke Panik. Plötzlich ist angeblich ein Unfall passiert oder ein Einbruch. In so einem Moment einen kühlen Kopf zu behalten, das ist richtig, richtig schwer. Präventionsexpertin und Kriminalhauptkommissarin Caroline Blum vom Polizeipräsidium Koblenz hat eure Fragen am SWR1-Telefon beantwortet. Mir passiert das nie. Und dann passiert's doch. Wie schaffen die das?
1: Ja, sie passieren deswegen, weil die Täter unfassbar geschickt vorgehen, unfassbar gut manipulieren. Wir funktionieren nicht mehr, wie wir es gewohnt wären, nämlich mit rationalem Verstand. Die setzen ihre Anker bei unseren tiefsten Emotionen, tiefsten Sorgen und Nöten, dass wir auf einmal alles tun, was die von uns verlangen.
0: Was viele heute erzählt haben, auf dem Display der Anrufenden stand eine bekannte Nummer oder sogar die 110. Wie bitte ist das möglich?
1: Ja, Täter fingieren diese Nummern über ein sogenanntes Call-ID-Spoofing. Das heißt, es wird uns eine falsche Nummer vorgegaukelt. Wir glauben, da ruft mich gerade ein Polizist an, faktisch steckt dahinter wahrscheinlich eine ausländische Nummer, eine Mobilfunknummer, irgendeine Nummer, die wir nicht kennen. Das kann auch die Nummer der örtlichen Bank sein, des örtlichen Krankenhauses zum Beispiel sein. Theoretisch kann hier jede Nummer uns vorgegaukelt werden.
0: So. Und deshalb brauchen wir einen super gut funktionierenden Notfallkoffer.
1: Wir empfehlen tatsächlich, einen Aufsteller ans Telefon zu machen. Den gibt es auch auf unserer Seite polizei-beratung.de bei jedem Polizeipräsidium, bei den Präventionsstellen. Mhm. Und auf diesem Aufsteller auf der Rückseite gibt es eine Zeile, wo drin steht, meine Notfallkontakte.
0: Genau.
1: Und hier jetzt nicht die Angehörigen draufschreiben, sondern zwei Namen. Einen männlichen und einen weiblichen Namen, zum Beispiel Melanie und Peter. Und wenn mich dann ein solcher Anruf mal ereilt, so ein solcher Schockanruf, und ich merke vielleicht, man will hier gerade einen Namen aus mir rauskitzeln, diese Karte rumdrehen und sagen, Melanie, bist du das? Ist da gerade die Melanie? Und wenn der Anrufer darauf eingeht, was er zwangsläufig tun wird, weil es für ihn das Eingangstor ist in diese Betrugsmasche, dann weiß ich sofort, nee, also das kann nicht sein, weil diese Melanie gibt es bei mir in der Familie nicht.
0: Und deshalb ist es dann auch so gut, tatsächlich ein Codewort vereinbart, ja? Wenn zum Beispiel die Enkeltochter zu der Großtante sagt, pass auf, du hast drei Leute, die dich anrufen. Das bin ich, die Kiki und der Harald. Und wir vereinbaren, wenn du unsicher bist, fragst du zurück, sag mir das Codewort. Und das Codewort ist meinetwegen Apfelkuchen.
1: Genau, richtig. Also es ist wirklich mit einer der besten Varianten, sich zu versichern. Man muss dann eben standhaft bleiben. Ohne dieses Codewort passiert hier nichts, außer dass ich irgendwann wirklich auflege.
0: Präventionsexpertin Caroline Blum, Polizeipräsidium Koblenz. Der Schockanruf. Alle Infos und Videoclips von der Polizei auf SWR1.

0: Nena, irgendwie, irgendwo, irgendwann.
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0: Marc Geißler jetzt für euch im Nachrichtenstudio.
2: Guten Tag. Im September ist die Zahl der arbeitslosen Menschen in Rheinland-Pfalz auf 127.000 gesunken. Das waren fast 3.000 weniger als im August, meldet die Regionaldirektion der Agentur für Arbeit. Die positive Entwicklung ist typisch für die Jahreszeit, weil nach den Ferien viele Arbeits- und Ausbildungsverhältnisse starten. Hunde, die beißen, werden von den zuständigen

0: Behörden oft als gefährlich eingestuft und müssen dann unter anderem einen Maulkorb tragen. Das Mainzer Verwaltungsgericht hat in einem Fall aus Rheinhessen jetzt aber anders entschieden. Es sagt, ein Dackel habe in der konkreten Situation artgerecht reagiert. SWR-Reporter Markus Volland, wie genau kam es denn zu dem Urteil?
1: Der Fall spielt im Landkreis Mainz-Bingen. Eine Frau hatte den Kopf eines Rauhaardackels in beide Hände genommen. Möglicherweise wollte sie das Tier küssen. Dagegen hatte sich der Dackel gewehrt. Er wollte sich befreien und biss der Frau in die Unterlippe. Sie musste operiert werden. Der Hund wurde deshalb von der zuständigen Verbandsgemeinde als gefährlich eingestuft. Dagegen wehrte sich der Halter und bekam Recht. Die Geschädigte sei erwachsen. Von ihr könne man erwarten, dass sie artgerecht mit einem Hund umgehen kann, so das Gericht.
0: Und jetzt mehr aus Deutschland und der Welt. Das Deutschland-Ticket wird im kommenden Jahr teurer. Statt 63 Euro kostet es dann 66,80 Euro im Monat. Das hat der für die Preisgestaltung zuständige Koordinierungsrat entschieden. Zum ersten Mal richtet sich der Preis nach einem Kostenindex, der unter anderem gestiegene Personal-, Energie- und Betriebskosten berücksichtigt. Rund 14,5 Millionen Menschen nutzen das Ticket derzeit. Nach dem Zwischenfall mit einem Fly-Dubai-Flugzeug spricht Israels Sicherheitsminister Gewir von einem versuchten Terroranschlag. Ein Terrorist habe versucht, die Maschine zum Absturz zu bringen. An Bord seien 180 Israelis gewesen. Nach Medienberichten war es im Cockpit zu einer Rangelei gekommen, an der auch Passagiere beteiligt waren. Das Flugzeug setzte schließlich ein Notsignal ab und landete in Saudi-Arabien. 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
2: Und das Wichtigste für die Straßen jetzt in SWR 1. A5 Karlsruhe Richtung Frankfurt zwischen Kronau und Waldorf-Wiesloch staut sich auf 4 Kilometern, dauert eine Viertelstunde länger. A65 Landau Richtung Ludwigshafen, 2 Kilometer Stau zwischen Neustadt-Weinstraße Süd und Nord, 10 Minuten plus. Und noch der Warnhinweis für Mainz und Umgebung. Da brennt eine Mülldeponie in Mainz am Möhneburg. Es gibt viel Rauch, betroffen sind alle, die da wohnen, auch die, die mit Autos unterwegs sind, auf den angrenzenden Strecken A66, A643 und A671. Also dieses Gebiet Mainz, Wiesbaden bitte meiden, Lüftungen und Klimaanlagen aus, Fenster und Türen bitte zu. Auch rund um Mannheim kommt es wegen eines Großbrandes immer noch zu massiver Geruchsbelästigung. Auch hier die Fenster dringend zumachen. Das Rheinland-Pfalz-Wetter, heute nochmal Sommer-Revival, kurzärmlich, luftig, gerne draußen. Morgen geht's dann Richtung Übergangsjacke. Heute Nachmittag Sonne, so ein Wolkenmix von Richtung Westen bis 30 Grad. Heute Nacht 17 bis 13 Grad, es wird so ein bisschen nass, der SWR1-Wettertrend sagt. Morgen mehr Regen von Westen, später auch im Rest, bis 22 Grad nur noch. Freitag dann Nebel, viele Wolken, ein bisschen Sonne, bis maximal 22 Grad.
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2: Mit Dörte Tebben und jetzt eine der ganz großen Herzschmerzballaden. Roxette, It Must Have Been Love. Wurde durch den Film Pretty Woman weltweit zum Hit. Und Erkenntnis, eine Liebe ist vorbei, auch wenn sie sich perfekt angefühlt hat.

0: viertel vor vier am 30. September in SWR1 Rheinland-Pfalz. Ihr stapft mit leeren Körbchen durch den Wald. Da seid ihr nicht allein. Nach diesem trockenen Sommer ist die Pilzausbeute eher mickrig bis Fehlanzeige als voller Korb, selbst am Schwarzen Mann in der Eifel. SWR1 Rheinland-Pfalz-Reporterin Dunja von Mursee.
1: Mit Wanderschuhen und Pilzkörben ausgestattet, treffen sich rund ein Dutzend Pilzbegeisterte am Schwarzen Mann bei Brandscheid in der Eifel. Die Gegend ist eigentlich bekannt für Feuchtgebiete und Quellen. Mit Pilzexperte Thomas Regneri wollen sie Pilze für ihr Abendessen sammeln und verlassen dafür die Wege. Doch statt federndem Moosboden knackt und raschelt es überall. Es ist staubtrocken. Pilzsucherin Verena Krämer merkt schnell, wie schwierig die Suche ist.
2: Sehr, sehr schwierig. Es sind kaum Pilze gewachsen.
1: Steinpilze oder Maronen? Fehlanzeige. Also werden selbst winzige Pilze von 3-4 Zentimetern eingesammelt. Pilzexperte Regneri schaut genau hin, riecht daran. Bei manchen beißt er vorsichtig ein Stück ab. Seine Kommentare fallen kurz aus.
3: Das ist schon nicht mehr so sexy. Auch schon deutlich überständig. Mit Toten spricht man nicht.
1: Nach 2 Stunden liegen am Ausgangspunkt etwa 50 Pilze auf dem Tisch. Wieder muss Regneri aussortieren.
3: Auch der ist schon am Verrotten.
4: Gut.
3: Was ist die Ausbeute? Muss ich leider kalt Wasser über die freudige Erregung kippen.
1: Teilnehmerin Verena Krämer ist enttäuscht.
2: Wir haben einige Pilze gefunden, aber die Ausbeute hätte besser sein können, wenn es in den letzten Tagen ein bisschen mehr geregnet hätte. Ja.
1: Die anhaltende Trockenheit könnte langfristig sogar verändern, welche Pilze in der Eifel wachsen. Viele Pilzarten sind eng an bestimmte Bäume gebunden.
3: Wenn südländische Bäume hier heimisch werden, werden auch neue Pilzarten mit einziehen.
1: In der Eifel sind durch Trockenheit und Borkenkäfer schon viele Fichten verschwunden und damit auch viele der klassischen Pilzstellen.
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12: Bitte vorsichtig fahren auf der A61 Koblenz Richtung Ludwigshafen zwischen Rheinböllen und Pfädchens Grabentalbrücke. Ein Metallteil auf der rechten Spur der Autobahn.
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13: Um 16 Uhr mit Marc Geißler. Guten Tag. Das Deutschlandticket wird im nächsten Jahr wieder teurer. Wegen IT-Problemen in Rheinland-Pfalz kann es bei mehreren Ämtern zu Störungen kommen. Das Wetter im Land, am Nachmittag Sonne und von Westen her immer mehr Wolken bei 24 bis 30 Grad. Das Deutschlandticket wird ab dem 1. Januar teurer. Der monatliche Preis steigt dann von derzeit 63 auf 66,80 Euro. Das hat der Koordinierungsrat beschlossen, dem Bund, Länder und kommunale Spitzenverbände und die Verkehrsbranche angehören. Zum ersten Mal wurde der neue Preis anhand eines Kostenindexes berechnet. Dabei wurden unter anderem Personal-, Energie- und Betriebskosten berücksichtigt. Rund 14,5 Millionen Menschen nutzen das Deutschlandticket derzeit für den bundesweiten Regional- und Nahverkehr. Nach der Notlandung einer Fly-Dubai-Maschine in Saudi-Arabien spricht der israelische Sicherheitsminister Ben-Gvir von einem versuchten Terroranschlag. Ein Terrorist habe versucht, das Flugzeug zum Absturz zu bringen, das auf dem Weg von Dubai nach Israel war. Aus Kairo berichtet Iris Völlnagel.
14: An Bord sollen sich 180 Israelis befunden haben. Laut Berichten in israelischen Medien soll einer der Piloten den anderen mit einem Messer verletzt haben, bevor er von Passagieren überwältigt wurde. Die Maschine ist im saudi-arabischen Tabuk notgelandet. Alle Passagiere sind wohlauf. In Israel geht man von einem möglichen Terroranschlag aus. Ebenso sollen Verhandlungen laufen, wie die israelischen Passagiere nun nach Tel Aviv gebracht werden. Offiziell gibt es zwischen Israel und Saudi-Arabien keine diplomatischen Beziehungen.
13: Und jetzt weitere Themen aus Rheinland-Pfalz. Die Bundesanwaltschaft hat in Neuwied einen Syrer festnehmen lassen. Dem Mann werden Kriegsverbrechen vorgeworfen. ARD-Terrorismusexperte Holger Schmidt.
15: Der Mann ist 40 Jahre alt, kam 2022 nach Deutschland und lebte zuletzt in Neuwied-Heddesdorf. 2012 soll er sich im syrischen Bürgerkrieg einer bewaffneten Miliz angeschlossen haben und für diese Miliz im Jahr 2015 an der Erschießung von drei Syrern beteiligt gewesen sein. Wobei es der Beschuldigte gewesen sein soll, der die drei Gefangenen mit Kopfschüssen tötete. Nach SWR-Informationen gibt es von dieser Hinrichtung eine Videoaufnahme, auf deren Basis es den Ermittlern gelungen ist, den Mann zu identifizieren und in Neuwied zu lokalisieren.
13: Bei mehreren Ämtern im Land kann es heute wegen einer erneuten IT-Störung zu Einschränkungen kommen. Laut dem Städtetag Rheinland-Pfalz ist ein geplantes Update fehlgeschlagen. Bürger bräuchten stellenweise mehr Geduld, heißt es. In Mainz zum Beispiel sind Bürgerservice und Ortsverwaltungen komplett geschlossen. Die Panne heute hat laut Städtetag aber nichts mit der Großstörung im landesweiten Verwaltungsnetz von Montag zu tun. Mehr Nachrichten aus Rheinland-Pfalz, Deutschland und der Welt im Web und auch in der SWR Aktuell App.
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12: Hallo und Vorsicht zunächst mal bitte auf der A61 Koblenz Richtung Ludwigshafen. Zwischen Rheinböllen und Pfädchens Grabentalbrücke ein Metallteil auf der rechten Spur. Dann die A5 Karlsruhe Richtung Frankfurt, eine Viertelstunde plus. Zwischen Kronau und Waldorf-Wiesloch gibt es 4 Kilometer Stau. Die A5 Darmstadt Richtung Kassel ist dabei. Zwischen Frankfurter Kreuz und Westkreuz Frankfurt nach einem Unfall 5 Kilometer Stau, dauert eine Viertelstunde länger. A61 Ludwigshafen Richtung Koblenz, 20 Minuten plus zwischen Waldlaubersheim und Pfädchens Grabentalbrücke. 7 Kilometer Stau sind der Grund. Die A65 Landau Richtung Ludwigshafen, knappe 10 Minuten plus zwischen Neustadt, Weinstraße Süd und Nord. Da wird gebaut und es gibt 2 Kilometer Stau. Warnhinweis für Mainz-Wiesbaden. Die Mülldeponie in Mainz am Möhneburg brennt. Es gibt viel Rauch. Betroffen sind nicht nur die, die da wohnen, sondern auch alle, die dort Auto fahren. Auf den angrenzenden Strecken der A66, der A643 und der A671. Dieses Gebiet bitte meiden und drumherum fahren. Lüftungen und Klimaanlagen aus. Fenster und Türen bitte zu. Auch rund um Mannheim. Wegen eines Großbrandes viel Rauch und komischer Geruch. Auch hier die Fenster dringend schließen. Jetzt noch ganz aktuell. Vorsicht auf der B327 Koblenz Richtung Hermeskeil. In Höhe Kartause ein Pannenauto ist da liegen geblieben.
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12: Fühlt sich heute an wie am Mittelmeer, aber Bernd Mattlener im SWR1 Wetterstudio. Dann kriegen wir eine Postkarte vom Atlantik.
16: So sieht's aus. Die Umstellung geht in der Nacht los mit ersten Regenfällen rund um Eifel, Westerwald und Hunsrück. Und morgen tagsüber breitet sich dann teils kräftiger Regen auf fast ganz Rheinland-Pfalz aus. Örtlich sind Gewitter mit dabei. Die Natur wird es dankend aufnehmen. Da fallen teilweise 10, 20 Liter auf den Quadratmeter Wasser vom Himmel. Die Temperaturen dann ohne Sonne natürlich deutlich tiefer als heute. 17 Grad in der Eifel, 22 Grad in der Vorderpfalz. Und der SWR1-Wettertrend mit diesen 22 Grad dürfen wir uns dann am Freitag und am Samstag anfreunden. Nach Nebel scheint ab und zu die Sonne.
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12: Mit Dörte Teppen, hallo. Was machst du, wenn du im amerikanischen Seattle wohnst, wo es ständig regnet? Du erfindest den Grunge. Jetzt ein Grunge-Klassiker zum Mitwippen. Nirvana, Come As You Are. Der Song stammt von Nevermind von 91.
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0: Die Pointer Sisters in SWR 1 Rheinland-Pfalz. Länderspielpause heißt für viele Bundesliga im Leerlauf. Bei Mainz 05 aber nicht. Unter dem Motto Profis hautnah tauchen die Spieler gerade in unsere Amateurvereine ein. Mitten rein in die Kabinen, auf die Asche- und Rasenplätze im Land. Heute stehen sie in Mainz-Marienborn auf dem Platz. Dienstag waren sie im rheinhessischen Zornheim. Für den Nachwuchskicker ist das wie ein kleines Champions-League-Finale im eigenen Dorf.
1: Dass wir halt mit den Profis trainieren, es ist so ungewöhnlich einfach. Hier ist es auch so voll, das macht einen irgendwie schon automatisch aufgeregt.
2: Es sind halt Profispieler und es ist ja halt jetzt anders, weil wir halt sehr berühmt sind.
0: Ja, die sind sehr berühmt. Aber nicht nur die D-Jugend nimmt da was mit. Auch Zornheim-Trainer Dirk Wolfram hofft auf fachliche Nachhilfe von den Profis.
3: Ja, natürlich gucken wir ganz genau hin. Wir gucken uns die Feinheiten ab. Wo kann man vielleicht noch verbessern? Wo können wir noch nachfeilen? Stellen natürlich auch blöde Fragen, die vielleicht ein Profi beantworten kann, wo wir keine Antwort wissen.
0: Und die Mainzer selbst, Innenverteidiger und 905er Fabio Gruber sagt, auch für ihn ist das kein Pflichttermin, sondern Gefühl pur.
4: Anstrengender, als ich dachte. Nee, wirklich. Es macht Spaß, die Jungs machen es gut. Man sieht sie haben Freude. Ich glaube, darum geht es in dem Alter, dass man einfach Spaß hat. Kommen wieder Kindheitserinnerungen zurück.
0: Kindheitserinnerungen an Kicken von früher. Fußballtraining mit den Profis. Über 250 Vereine in Rheinland-Pfalz profitieren von den 05er Clubpartnerschaften. Coole Sache für die Kids. Fußballfieber in der Länderspielpause.
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0: Soulmate von Natasha Bedingfield. 5 Minuten vor 4:05. Vorsicht bitte auf der A5 Karlsruhe Richtung Frankfurt. In der Einfahrt Waldorf-Wiesloch ein Pannenlastwagen liegen geblieben auf dem Beschleunigungsstreifen.
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0: Ein Welthit aus Deutschland. Ein deutsch-amerikanisches Team produzierte diese pompöse Liebesballade The Power of Love, mit der die New Yorkerin Jennifer Rush 85 ihren Durchbruch hatte. Die 80er-Ikone hat am letzten Wochenende ihren 66. Geburtstag gefeiert.
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0: Die Kurznachrichten mit Marc Geißler.
2: Guten Tag. Bei der Entrümpelung einer Wohnung in Mainz sind zwei Waffen und eine täuschend echt aussehende Handgranatenattrappe gefunden worden. Die Mainzer Polizei warnt davor, solche Gegenstände anzufassen, wenn man sie findet. SWR-Reporterin Christiane Spohn, die Polizei hat da eine klare Anweisung.
3: Alles liegen lassen und sofort die Polizei rufen. Die Mainzer Polizei sagt, die Waffen sollten nicht berührt, bewegt oder mitgenommen werden. Es könnte sich nämlich ein Schuss lösen, eine Granate könnte explodieren. Im aktuellen Fall in der Mainzer Altstadt hat der Mann, der die Wohnung entrümpelt hat, alles richtig gemacht. Als er die zwei Waffen und die Handgranate sah, alarmierte er sofort die Polizei. Die Beamten holten Spezialisten des LKA dazu und die stellten fest, dass die vermeintliche Handgranate eine Holzattrappe war.
2: Unbekannte haben aus einem Fahrradgeschäft in Kontwig in der Südwestpfalz 30 hochwertige E-Bikes gestohlen. Die meisten transportierten sie ab, zwei ließen sie auf einem Nachbargrundstück stehen und drei weitere versenkten sie in einem nahegelegenen Angelweiher. Die Polizei schätzt den Schaden auf rund 50.000 Euro. Und jetzt mehr Nachrichten aus Deutschland und der Welt. Der Volkswagen-Konzern kündigt zum Jahresende mehrere Haustarifverträge mit der IG Metall, außerdem den Manteltarif.

0: Vertrag. Zur Begründung hieß es, das geschehe mit Blick auf wirtschaftliche Herausforderungen und fristgerecht. In den vergangenen anderthalb Jahren habe sich das Umfeld in der Branche gravierend verschärft. VW-Personalvorstand Maiswinkel spricht von tiefgreifenden Veränderungen und einer wachsenden Konkurrenz durch chinesische Hersteller in Europa. Zum ersten Mal seit knapp drei Jahren hat die Inflationsrate wieder die 3%-Marke überschritten. Das hat das Statistische Bundesamt in einer ersten Schätzung mitgeteilt. Demnach haben sich Waren und Dienstleistungen im September um 3,3% im Vergleich zum Vorjahresmonat verteuert. Grund für den starken Anstieg seien vor allem die hohen Spritpreise. 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
1: 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Vorsicht bitte auf der A5 Karlsruhe Richtung Frankfurt in der Einfahrt Waldorf-Wiesloch. Ein Pannenlastwagen auf dem Beschleunigungsstreifen. Rüber auf die A3 Köln Richtung Frankfurt zwischen Rastedt-Heiligenroth West und Dietz nach einem Unfall. 2 Kilometer Stau, 15 Minuten plus. A5 Karlsruhe Richtung Frankfurt. Eine Viertelstunde dauert's länger zwischen Kronau und Waldorf-Wiesloch. 4 Kilometer Stau hier. A61 Ludwigshafen Richtung Koblenz. 40 Minuten plus zwischen Waldlaubersheim und Rheinböllen durch 9 Kilometer Stau. A65 Landau Richtung Ludwigshafen zwischen Neustadt-Weinstraße Süd und Nord. 2 Kilometer Stau in der Baustelle. 10 Minuten mehr. A671 Wiesbaden-Main zwischen Hochheim Nord und dem Mainspitz-Dreieck in beiden Richtungen. 2 Kilometer Stau. Warnhinweis für Mainz-Wiesbaden. Eine Mülldeponie in Mainz-Amöneburg brennt. Es gibt starken Rauch. Das betrifft alle, die dort wohnen. Auch die Autos, die dort unterwegs sind, auf der A66, A643 und der A671, heißt bitte das betroffene Gebiet meiden, Lüftungen und Klimaanlagen aus, Fenster und Türen zu. Auch rund um Mannheim wegen eines Großbrands massive Geruchsbelästigung und auch hier gilt, die Fenster dringend schließen. Das Rheinland-Pfalz-Wetter schickt eine Postkarte vom Atlantik. Von da kommt morgen eine Kaltfront mit kühlen Grüßen. Aktuell ist es heiß. 31 Grad in Koblenz, 29 in Worms, Speyer und in Bad Kreuznach. Mal Sonne, mal Wolken, nachts hier und da Regen, 17 bis 13 Grad. Morgen dann grau am Himmel über Rheinland-Pfalz, kräftiger Regen, örtlich auch Gewitter. Nur noch 17 Grad in der Eifel bis maximal 22 in der Vorderpfalz. Pulli, Tat statt T-Shirt.
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1: Mit Dörte Tebben und jetzt ein echter 80er Augenblick. Asia, Heat of the Moment. 82, ihre erste Single.

0: Rette mich, save me von Cloud. SWR 1 Rheinland-Pfalz hier. Erst sparen, dann die Reform. Die Bundesregierung hat sich auf einen Gesetzentwurf zur Pflege geeinigt. Das war nötig, weil im kommenden Jahr 8 Milliarden Euro in der Pflegeversicherung fehlen. Pflegende Angehörige stützen das gesamte System, hat Bundesgesundheitsminister Carsten Linnemann heute gesagt.
1: Gerade auch die Angehörigen, die stützen das System. Und deswegen war es mir wichtig, dass wir nicht an die Rentenpunkte gehen, sondern das Signal senden, dass diese Menschen nicht nur für den Zusammenhalt wichtig sind, sondern auch das System als Ganzes stützen.
0: Ich spreche jetzt mit Waltraud Klein aus Mayen. Hallo erstmal.
2: Ja, hallo, ich grüße Sie.
0: Sie haben Ihre Eltern über 10 Jahre gepflegt, engagieren sich im Verein Wir Pflegen. Da sind betreuende und pflegende Angehörige in Rheinland-Pfalz drin versammelt. Was ist Ihr Eindruck? Wird nur gespart oder dürfen pflegende Angehörige jetzt mal auf Unterstützung hoffen?
2: Also aktuell beschäftigt man sich ja wirklich mit Finanzierung, Leistung und allen möglichen Dingen. Aber wir können Milliarden hin und her schieben, haben aber dadurch nicht eine einzige Pflegekraft mehr oder einen pflegenden Angehörigen entlastet.
0: Hören wir mal da genauer hin. Die, die das System stützen, wie der Minister sagt, wie ergeht es den pflegenden Angehörigen? Was erzählen die und was brauchen die?
2: Sie brauchen nicht noch mehr Flyer und Ratgeber durch den Pflegedschungel. Sie brauchen wirkliche reale Angebote vor Ort. Sie brauchen frühzeitige Informationen, verlässlich, proaktiv, einfache Sätze, bevor die akute Überlastung kommt. Vor allen Dingen brauchen Sie einen Notfallplan. Wir haben Notfallpläne für Tiere und für alles. Wir haben keinen Notfallplan, wenn der pflegende Angehörige heute Nacht ausfällt durch einen Oberschenkelhalsbruch. Wir haben keine Möglichkeit, diese Notfallsituation zu regulieren.
0: Minister Linnemann will mehr Akut-Kurzzeitpflegeplätze schaffen. Das ist ja mal was Konkretes. Löst das Betreuungsproblem?
2: Die Frage ist, wo will er die denn schaffen? Wo will er die andocken? Und vor allen Dingen ist die Frage für mich, wo will er denn die Menschen hernehmen, die dann diesen Bedarf in der Realität abdecken können und zur Verfügung stehen?
0: Es gibt zu wenig Heimplätze, es gibt zu wenig Pflegedienste. Keiner weiß, wo die Mitarbeiter herkommen sollen. Was könnte denn die Regierung daran konkret ändern?
2: Also wir haben kein konkretes reines Personalproblem. Wir haben auch da ein Problem, dass das vorhandene Personal nicht entsprechend wertgeschätzt wird. Das heißt, für mich ist erstmal ganz wichtig, die noch da sind, wirklich zu halten, indem wir attraktive neue Konzepte schaffen. Und vielleicht müssen wir auch mal die Vorstellung ein bisschen korrigieren, wer ist eigentlich Fachkraft? Zum Beispiel in der Betreuung Erziehungsfachkräfte oder Heilerziehungspfleger. Vielleicht sollten wir einfach mal den Begriff Fachkraft anfangen aufzuweichen.
0: Waltraud Klein vom Verein Wir Pflegen für pflegende und betreuende Angehörige in Rheinland-Pfalz. Danke für Ihre offenen und klaren Worte.
2: Gerne.
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5: Vorsicht bitte, auf der A61 Hockenheim Richtung Speyer zwischen Dreieck Hockenheim und Hockenheim ein Unfall, nicht gesichert auf der linken Spur.
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6: Um 17 Uhr mit Marc Geißler. Guten Tag. Kinderlose und Besserverdienende müssen in Zukunft mehr in die Pflegeversicherung einzahlen. Die Bundeswehr kehrt nach Kusel zurück und das Wetter im Land. Am Nachmittag Sonne und von Westen her immer mehr Wolken bei bis zu 30 Grad. Das drohende Milliardenfinanzloch in der Pflegeversicherung zwingt die Politik zum Handeln. Das Bundeskabinett hat heute einen Gesetzentwurf zur Reform der Pflegeversicherung beschlossen. Er schlägt höhere Beiträge für Kinderlose und Besserverdienende vor. Außerdem soll die Einstufung in die unterschiedlichen Pflegegrade strenger als bisher überprüft werden. Vor allem die SPD hatte sich gegen die Pläne gewehrt, weil sie kein reines Kürzungsgesetz verabschieden wollte. Was daraus geworden ist, fasst Hauptstadtkorrespondent Uwe Bernd zusammen.
7: Die SPD hat sich darauf eingelassen, dass diese grundsätzlichen Fragen von einer Expertenkommission diskutiert werden sollen. Gesundheitsminister Lindemann hat angekündigt, dass diese Kommission schon in der kommenden Woche beschlossen werden soll. Und er hat auch gesagt, dass dort auch darüber nachgedacht werden soll, wie man einen Ausgleich schaffen kann zwischen der privaten und der gesetzlichen Pflegeversicherung. Genau das ist ja eine Kernforderung der SPD. Sie argumentiert, dass die Privatversicherten geringere Pflegekosten haben, weil sie Patienten mit Vorerkrankungen ja ablehnen kann. Genau das darf die gesetzliche Pflegeversicherung nicht. Das sei ungerecht und deshalb müsste da ein Ausgleich gezahlt werden.
6: Die Oppositionsparteien im Bundestag kritisieren die Pflegereform. Ihnen fehlen dabei strukturelle Veränderungen. Lissi Kaufmann.
8: Die Grünen werfen der Bundesregierung vor, selbst keine Vision und keine Kraft dafür zu haben. Die Linkspartei zeigt sich enttäuscht von der SPD, weil die sich nicht stärker gegen die Union durchgesetzt habe. Etwa mit dem Vorschlag, dass die private Pflegeversicherung die angeschlagene gesetzliche unterstützt. An diesem Vorschlag gibt es verfassungsrechtliche Zweifel. Gesundheitsminister Linnemann will deshalb von der Kommission prüfen lassen, ob so ein Ausgleich rechtlich möglich wäre. Die AfD spricht mit Blick auf die jetzt verabschiedete Reform von einem Armutszeugnis, weil immer mehr Geld von den Bürgern abgegriffen werde.
6: Das Deutschlandticket für Bus und Bahn wird ab kommendem Jahr teurer. Der Preis soll ab Januar von jetzt 63 Euro auf dann 66,80 Euro im Monat steigen. Das haben die Verkehrsminister der Länder mitgeteilt. Aus Berlin, Jim Bob Nikschas.
9: Grund für die erneute Preiserhöhung sind die steigenden Kosten, unter anderem für Diesel und die Angestellten der Verkehrsbetriebe. Zum ersten Mal wurde der neue Preis für das Deutschlandticket nicht von der Politik festgelegt, sondern nach einer speziellen Formel berechnet, die auch die steigende Inflation berücksichtigt. Kritik an der Preiserhöhung kommt unter anderem von der Deutschen Umwelthilfe, von Fahrgastvertretern und der Linkspartei. Sie kritisieren unter anderem, dass Bund und Länder 2,5 Milliarden Euro für einen Tankrabatt ausgeben, während Bus- und Bahnfahren teurer werden soll.
6: Und jetzt weitere Themen aus Rheinland-Pfalz. Die Bundeswehr hat offiziell bestätigt, dass sie nach Kusel in der Westpfalz zurückkehren wird. Bis April soll das Gelände vorbereitet werden. SWR-Reporter Lars-Henrik Wacker berichtet.
10: Dort, wo bis zum Sommer noch geflüchtete Menschen in einer Erstaufnahmestelle des Landes untergebracht waren, rollen jetzt die Baumaschinen. Nach ihrem Weggang 2014 kehrt die Bundeswehr auf das Gelände auf dem Windhof zurück. Sie will dort wieder Wohn- und Ausbildungsraum für die Soldaten schaffen. Erste Soldaten Soldaten ziehen bereits hin. Wie sich das Areal weiterentwickeln soll, muss die Bundeswehr nun in einem nächsten Schritt klären. Fest steht, dass die Bundeswehr in Kusel ab dem 1. April wieder Soldaten ausbilden will. Zum Start sollen dort schon 100 bis 150 Soldaten sein.
6: Das Deutsche Rote Kreuz plant nach eigenen Angaben in Neuwied ein neues Frauenhaus. Ein entsprechendes Grundstück müsse aber noch gefunden werden. Deshalb sei noch nicht genau klar, wann das Frauenhaus dann öffnen kann. 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
5: Hallo und Vorsicht zunächst mal auf der A61 Hockenheim Richtung Speyer. Zwischen Dreieck Hockenheim und Hockenheim hat es einen Unfall gegeben. Auf der linken Spur ist noch nichts gesichert. A3 Köln Richtung Frankfurt. 2 Kilometer Stau zwischen der Raststätte Heiligenrot West und Dietz. Dauert eine Viertelstunde länger. A5 Karlsruhe Richtung Frankfurt. 25 Minuten plus zwischen Kronau und Waldorf-Wiesloch. 6 Kilometer Stau sind der Grund. Rauf auf die A61 Ludwigshafen Richtung Koblenz zwischen Waldlaubersheim und Rheinböllen 9 Kilometer Stau, 40 Minuten plus hier. A65 Landau Richtung Ludwigshafen zwischen Neustadt-Weinstraße Süd und Nord 2 Kilometer Stau in der Baustelle, 10 Minuten mehr. A67 Mannheim Richtung Darmstadt 20 Minuten plus zwischen Gernsheim und Pfungstadt nach einem Unfall, 5 Kilometer Stau hier. Und A671 Wiesbaden-Main zwischen Hochheim Nord und Mainspitz-Dreieck in beiden Richtungen, 2 Kilometer Stau. 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
5: Bernd Madlener im SWR1 Wetterstudio. Vorhin hatten wir einen Bericht aus den Pilzen und die Pilze dieses Jahr, die sind entweder sehr mickrig oder gar nicht vorhanden. Ändert sich da was? Kommt Regen? Ach.
3: Der lang ersehnte Regen kommt. Es wird das größte Regenereignis morgen im Laufe des Tages seit sehr, sehr langer Zeit. Da kommen auf einen Quadratmeter teilweise 1 bis 2 große Gießkannen voll Wasser runter, also so 10 bis 20 Liter und vereinzelt sogar noch eine dritte große Gießkanne. Und das Ganze breitet sich eben immer weiter aus. Am Abend konzentriert sich der kräftigste Regen dann auf die Vorderpfalz, auf Rheinhessen, auf den Taunus und auf den Westerwald. Sonst lässt ein bisschen nach. Und örtlich sind sogar kurze Gewitter dabei. Die Temperaturen, die rasseln ganz schön runter im Vergleich zu den letzten Tagen. Keine Spätsommerluft mehr, nur noch 17 bis 22 Grad. Und der SW1-Wettertrend, tja, der Regen ist schon wieder vorbei. Freitag, Samstag trocken, Wolken, Nebel und zeitweise Sonnenschein.
5: Dankeschön an Rainman Bernd Madlener.
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5: Mit Dörte Teppen, hi und hallo. Jetzt ein klassischer Heartbreaker aus den 80ern. Journey, Who's Crying Now? Es geht um eine Trennung, bei der am Ende beide verlieren. Ist das kitschig? Nein. Und das berühmte Solo am Schluss ist traumhaft.
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0: Schönen Mittwochnachmittag mit SWR1. Wenn ihr gern ein Gläschen Wein trinkt, dann hängt da gerade mehr dran als Genuss. Die Weinwirtschaft steht echt unter Druck. Produktionskosten gehen rauf. Gleichzeitig drücken billigere Weine aus dem Ausland unsere Preise. In Mainz soll jetzt ein neues Weinfestival helfen. Wine Together, geplant für den 23. 24. Oktober. SWR1 Rheinland-Pfalz-Reporterin Sabine Steinbrecher war bei den Winzerinnen und Winzern in Rheinhessen. Sabine, wie erleben die Lage?
1: Viele sagen, die Absatzprobleme sind deutlich spürbar. Einige Winzer seien wirtschaftlich nicht mehr in der Lage, weiterzumachen. Aber sie sagen auch, aus dieser vermeintlichen Krise heraus, da probieren Winzer was Neues aus. Sie probieren andere Rebsorten, die mit Hitze und Trockenheit besser zurechtkommen. Und sie haben neue Ideen, wie man Wein präsentiert. Annette Schales führt einen Familienbetrieb in Flörsheim-Dahlsheim in der 8. Generation.
2: Wein und Winzer sind eigentlich seit Bestehen immer in Bewegung gewesen. Wir mussten uns immer Veränderungen stellen. Wir mussten immer gucken, wie wir Dinge in der Zukunft vielleicht auch anders machen. Ja? Und das ist etwas, was, glaube ich, den Beruf sehr anspruchsvoll auf der einen Seite macht, aber auch attraktiv, weil da immer wieder Bewegung ist und du immer wieder etwas dir überlegen musst, auch vom Marketing her, wie erreichst du die?
0: Also kein Jammern im Wingert, sondern richtig viel Experimentierlust. Was macht denn dieses Weinfestival anders als klassische Weinfeste oder Wine-Tasting?
1: Man kann mit der Festivalkarte nicht nur Weine probieren, 400 hat man da zur Auswahl, aber man hat auch Angebote, die gerade die jüngeren Menschen ansprechen, Partys mit DJ im Club zum Beispiel. Und es soll aber trotzdem nicht nur ums Feiern gehen, sagt Winzerin Annette Schales.
2: Wir wollten schon sehr niederschwellig daran gehen. Wir machen ja, wenn wir Winzer sind, überall Tischpräsentationen in der ganzen Welt. Da ist unser Tisch, da sind unsere Weine und da probierst du. Wir wollen aber bewusst dieses Gespräch suchen und Leuten, die diese Hemmschwelle nehmen, dass du wirklich schon mit Weinwissen ankommen musst, damit du Spaß haben kannst.
0: Spaß haben. Wine Together in Mainz, rheinhessisches Weinfestival am 23. 24. Oktober. Weingüter präsentieren ihre Weine im Kutz, im Roxy und im Esszimmer im Landtag Rheinland-Pfalz. Eintritt 49 Euro. Dafür sind rund 400 verschiedene Weine im Glas. Hier ist Elton John.

0: 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Jetzt warten wir auf Marc.
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0: Gleich 5:30, die Kurznachrichten mit Marc Geisler.
2: Guten Abend. Für Menschen, die sich in Rheinland-Pfalz ehrenamtlich engagieren, gibt es jetzt die Ehrenamtskarte auch digital in einer neuen App. Der Chef der Staatskanzlei Klein hat sie heute vorgestellt. Die App soll unter anderem den Antrag einfacher und schneller machen. Dirk Rodenkirch aus der Redaktion Landespolitik.
3: Wer sich die Ehrenamtskarten-App auf sein Smartphone oder Tablet lädt, kann darüber auch seine bereits vorhandene Ehrenamtskarte verlängern oder diese in die App einbinden, um sie in digitaler Form nutzen zu können. Landesweit gibt es mit der Karte fast 800 Vergünstigungen für Ehrenamtler. Beispielsweise ermäßigten Eintritt oder zwei Tickets zum Preis von einem für Museen, Bäder, Theater oder Zoos. In der App kann man sich auch anzeigen lassen, in welchem Ort es welche Vergünstigungen gibt und wie man dorthin kommt.
2: Und jetzt mehr aus Deutschland und der Welt. Das Deutschland-Ticket wird im kommenden Jahr teurer. Statt 63 Euro kostet es dann 66,80 Euro im Monat. Das hat der für die Preisgestaltung zuständige Koordinierungsrat entschieden. Und zum ersten Mal richtet sich der Preis nach einem Kostenindex, der unter anderem gestiegene Personal-, Energie- und Betriebskosten berücksichtigt. Rund 14,5 Millionen Menschen nutzen das Ticket derzeit. Immer mehr online bestellte Waren werden zurückgeschickt. Für dieses Jahr rechnen Forscher der Uni Bamberg mit rund 560 Millionen Retourenpaketen in Deutschland, so vielen wie noch nie.

0: Fast jedes vierte online bestellte Paket geht demnach zurück. Ein Grund sei der zunehmende Einkauf über Smartphone-Apps, denn dort werde schneller bestellt und sich weniger über das Produkt informiert. Besonders häufig wird demnach Kleidung zurückgeschickt. Nationalspieler Nico Schlotterbeck hat sich erneut am Knöchel verletzt und fällt für die nächsten beiden Länderspiele der Nationalmannschaft aus. Das hat der DFB mitgeteilt. Der 26-Jährige erlitt im Abschlusstraining vor dem Spiel gegen Serbien morgen eine Außenbandverletzung im rechten Knöchel. Und auch für das Spiel am Sonntag in Griechenland steht er nicht zur Verfügung. 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
1: 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Geht los auf der A5 Karlsruhe Richtung Frankfurt zwischen Kronau und Waldorf-Wiesloch. 6 Kilometer Stau, 25 Minuten mehr. Rauf auf die A61 Ludwigshafen Richtung Koblenz zwischen Waldobersheim und Rheinböllen. 20 Minuten plus, 5 Kilometer Stau. Ganz wichtig, am besten auf der Autobahn bleiben, weil die Ausweichstrecke teilweise gesperrt ist. A65 Landau Richtung Ludwigshafen zwischen Neustadt-Weinstraße Süd und Nord. 2 Kilometer Stau in der Baustelle, 10 Minuten mehr. A67 Mannheim Richtung Darmstadt, 20 Minuten plus zwischen Gernsheim und Pfungstadt gab es 2 Unfälle mit mehreren Autos, 6 Kilometer Stau. Und die A671 Wiesbaden-Mainz, 2 Kilometer Stau zwischen Hochheim Nord und dem Main-Spitz-Dreieck. Kommt gut und sicher an. Das Rheinland-Pfalz-Wetter, ja, der Sommer geht dann in Flugmodus. Eine kalte Front aus Richtung Atlantik übernimmt. Heute noch so ein Mix aus Sonne und Wolken. Richtig heiß und warm wird ein angenehmer Abend. Die Nacht dann 17 bis 3 Grad. Morgen grau in grau, immer wieder Regen, stellenweise ordentlich Schauer und Gewitter. Bis zu 3 Gießkannen kommen darunter. Auf wenig Raum, hat unser Wetterexperte Bernd Mattlehner vorhin gesagt. 17 Grad in der Eifel und 22 in der Vorderpfalz. Also das wird eher Hoodie-Wetter. Der SR1 Wettertrend, Freitag grau und neblig, später wieder netter. Samstag Frühnebel weg, Sonne da, bis 22 Grad, wieder ganz okay für draußen.
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1: Mit Dirty Tappen und 90er Club Sound aus Großbritannien, M People, Don't Look Any Further, House, Soul und eine Stimme, die uns aus dem Spätnachmittagsloch holt.

0: The Last Unicorn, America. In SWR 1 Rheinland-Pfalz. Habt eine gute und eine schlechte Nachricht. Ihr habt es in den SWR 1 News gehört. Das Deutschlandticket wird teurer und Sprit wird billiger. Das Deutschlandticket soll 3,80 teurer werden. Nächstes Jahr kostet es dann im Monat 66,80 €, das Deutschlandticket. Sprit soll 17 Cent pro Liter billiger werden. Das heißt, der Tankrabatt, der kommt zurück. Fuels und Energy, der Wirtschaftsverband hinter den größten Tankstellenmarken, sagt, der Rabatt soll bereits heute Nacht voll an die Kundinnen und Kunden weitergegeben werden. Thorsten Weik aus der SWR 1 Wirtschaftsredaktion. Was bedeutet das? Bis wann sollte man mit Tanken jetzt erstmal warten?
1: Wer ein paar Euro sparen will, sollte die Fahrt zum Tanken auf morgen Vormittag oder später verschieben. Denn die Aussage des Wirtschaftsverbands der großen bundesweiten Tankstellenketten ist schon eindeutig. Die Preise an den Zapfsäulen sollen heute um Mitternacht um 17 Cent sinken. Das wären bei rund 50 Litern rund 8 € Ersparnis. Und wenn die großen Tankstellen die Preise reduzieren, kann es auch gut sein, dass die kleineren und freien Tankstellen schnell nachziehen. Wer allerdings jetzt gar nicht tanken müsste, der braucht nicht extra morgen Vormittag zum Tanken fahren. Der Tankrabatt gilt bis Ende des Jahres.
0: Dankeschön, Thorsten Weig aus der SWR 1 Wirtschaftsredaktion. 20 Minuten vor 6, Vorsicht auf der A67 Mönchhof-Dreieck Richtung Darmstadt. Zwischen Rüsselsheim-Ost und Rüsselsheimer Dreieck nach einem Unfall liegen dort Fahrzeugteile auf der Autobahn. Bon Jovi, It's My Life.

0: ABBA in SWR 1. Heute reden wir über Betrugsmaschen wie Enkeltrick und Schockanrufe. Seit Jahren bekannt, trotzdem fallen täglich viele darauf rein. Eine SWR 1 Rheinland-Pfalz-Hörerin hat uns geschrieben, ihr erwachsener Sohn, gesund, stark, mitten im Leben, war so eingeschüchtert, dass er alles Wertvolle, alles Hab und Gut im Haus zusammengesucht und für eine angebliche Polizeiabholung vor die Tür gestellt hat. Michael aus Kusel bekam den Anruf, er müsse seine Tochter nach einem Unfall mit 24.000 Euro aus dem Gefängnis freikaufen. Sein Kopf, sagt er, habe sich komplett ausgeschaltet. Und genau darum warnt er heute offen.
1: Ich möchte, dass das, was mir widerfahren ist, zumindest ein bisschen Sinn macht, indem ich sage, hey Leute, es kann einfach jedem passieren. Fühlt euch nicht zu sicher. Und wenn nur ein einziger deshalb nicht solche fatalen Geldübergaben macht, dann hat das alles schon Sinn gemacht.
0: Selbst ein erfahrener Kriminologe ist Opfer geworden. Christian Pfeiffer, ehemaliger Justizminister von Niedersachsen. Gleich um 17:45 erzählt er in SWR 1 bei Hans Lohmann seine Geschichte. Schockanrufe können jede und jeden treffen. Betrüger setzen uns gezielt unter Druck, um an hohe Geldsummen zu kommen. 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
16: Vorsicht bitte auf der A5 Basel Richtung Karlsruhe zwischen Rastatt Nord und Karlsruhe Süd. Ein Unfall auf 2 Spuren. Soweit SWR 1 Rheinland-Pfalz mit Dörte Tebben nach den Nachrichten um 6. Hans Lohmann im Studio.
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17: Um 18 Uhr mit Marc Geißler. Guten Abend. Auch Israels Premier Netanyahu spricht von Terror in der notgelandeten Fly-Dubai-Maschine. Die Bundeswehr kehrt nach Kusel zurück und das Wetter in der Nacht stellenweise Regen, morgen trüb und nass, nur noch 17 bis 22 Grad. Nach der Notlandung einer Fly-Dubai-Maschine in Saudi-Arabien spricht Israels Ministerpräsident Netanyahu von einem äußerst schweren Sicherheitsvorfall. Seinen Angaben zufolge versuchte der Co-Pilot, das Flugzeug mit rund 150 Menschen an Bord zum Absturz zu bringen. Aus Tel Aviv, Felicitas Böselager.
18: In einem Video sagt Netanyahu, einer der Piloten habe den anderen Piloten niedergestochen und offenbar versucht, das Flugzeug mit allen an Bord zum Absturz zu bringen. Er nennt die Passagiere des Flugzeugs Helden, die eine größere Katastrophe verhindert hätten. Außerdem habe er die Sicherheitsbehörden angewiesen, sich auf mögliche weitere Bedrohungen vorzubereiten. Noch sind das Motiv des mutmaßlichen Täters und der Ablauf des Vorfalls unklar. Während Netanyahu von Terror spricht, heißt es von der Airline selbst, dass die Hintergründe unbekannt sind, die Untersuchungen laufen und sind nicht abgeschlossen.
17: Bei einer bundesweiten Razzia im Reinigungsgewerbe sind heute 10 Personen verhaftet und mehr als 100 Wohnungen durchsucht worden. Außerdem beschlagnahmte die Polizei Vermögenswerte in Millionenhöhe. Den insgesamt 23 Beschuldigten wird vorgeworfen, ausländische Arbeitskräfte aus der Ukraine und Georgien illegal nach Deutschland eingeschleust und sie gegen schlechte Bezahlung als Reinigungskräfte beschäftigt zu haben. Und jetzt weitere Themen aus Rheinland-Pfalz. Im Fall eines Millionenbetrugs bei der Carlsberg-Brauerei in Homburg hat die Staatsanwaltschaft Kaiserslautern nun Klage gegen drei weitere Männer erhoben. Es geht um erfundene Transporte und Scheinrechnungen. Daran seien auch zwei Brauereimitarbeiter vom pfälzischen Standort Lauterecken und ein Spediteur aus Hessen beteiligt. Andreas Karlmeier berichtet.
19: Nach Angaben der Staatsanwaltschaft Kaiserslautern sollen sie gemeinsam mit weiteren Beteiligten Transportleistungen abgerechnet haben, die nie stattgefunden haben. So sollen die drei Männer insgesamt mehr als 5 Millionen Euro abgezwackt haben. Die beiden ehemaligen Mitarbeiter sollen dabei interne Daten so verändert haben, dass die Scheinrechnungen echt aussahen und das Unternehmen zahlte. Die Ermittlungen laufen schon seit Jahren. 2021 gab es mehrere Razzien und Durchsuchungen. Ein Unternehmer aus Nordrhein-Westfalen und ein weiterer aus Homburg sind bereits zu Bewährungsstrafen verurteilt.
17: Die Bundeswehr wird in ihre ehemalige Kaserne in Kusel in der Westpfalz zurückkehren. Sie hat heute in der Kreisverwaltung eine Absichtserklärung unterschrieben. Das Gelände auf dem Windhof soll jetzt so vorbereitet werden, dass im April nächsten Jahres dort wieder Soldaten ausgebildet werden können. Bis zum Sommer waren hier geflüchtete Menschen untergebracht. Mehr Nachrichten aus Rheinland-Pfalz, Deutschland und der Welt im Web und auch in der SWR Aktuell App.
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5: Bitte passt besonders auf der A5 Basel Richtung Karlsruhe zwischen Rastatt Nord und Karlsruhe Süd. Ungesicherte Unfallstelle auf der linken und der mittleren Spur. A5 Karlsruhe Richtung Frankfurt zwischen Kronau und Waldorf-Wiesloch. Unfall auf der linken Spur, 6 Kilometer Stau. Hier dauert es bis zu 25 Minuten länger. A65 Landau Richtung Ludwigshafen zwischen Neustadt an der Weinstraße Süd und Nord. An der Baustelle dort 2 Kilometer Stau, 10 Minuten dauert es hier länger. A67 Mannheim Richtung Darmstadt zwischen Lorsch und Pfungstadt gab es 2 Unfälle. Der Verkehr wird auf dem Standstreifen daran vorbeigeführt. 4 Kilometer Stau, 3/4 Stunde plus. A671 Wiesbaden-Mainz zwischen Hochheim-Nord und Mainz-Spitzdreieck in beiden Richtungen 2 Kilometer Stau. Und dann noch eine amtliche Gefahreninformation. Durch einen Brand in Wiesbaden kann es im gesamten Kreisgebiet Limburg-Walburg bedingt durch die aktuelle Wetterlage Windrichtung zu einer Geruchsbelästigung durch Brandrauch kommen. Es besteht keine Gefahr. Bitte schließt aber vorsorglich Türen und Fenster. Und wenn ihr unterwegs seid, gute Fahrt, kommt gut und sicher an.
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5: Mit einem letzten Hochsommerabend kann man sagen, teilweise sonnig, teilweise wolkig. Die Wolken werden mehr und es gibt dann im Laufe des Abends und der Nacht in manchen Landesteilen auch den ersten Regen. Die Temperaturen bleiben noch mal so, wie sich das für eine Sommernacht gehört. Tiefstwerte 17 bis 13 Grad. Morgen ist es dann meistens grau am Himmel. Immer wieder fällt teils kräftiger Regen örtlich mit Blitz und Donner und das in deutlich kühlerer Luft. 17 Grad auf den Hunsrückhöhen, 22 Grad an der Weinstraße. Und im SW1 Rheinland-Pfalz Wettertrend geht es Freitag erstmal bewölkt oder neblig weiter, dann sonniger. Samstag auch nach frühem Nebel, zumindest zeitweise Sonne. Und es bleibt bei den mäßig warmen Werten an beiden Tagen bis 22 Grad.
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5: Mit Hans Lohmann. Und mit einer Menge Geschichten auch von euch heute über Schockanrufe mit Betrügern, die vermeintliche Notsituationen erzählen und nutzen wollen, um Menschen auszunehmen. Und gleich kommt da die Geschichte des Kriminologen und ehemaligen Justizministers von Niedersachsen, Christian Pfeiffer, der tatsächlich auch mal einen Schockanruf bekam und darauf hereinfiel. Und was können wir von ihm und seinen Erfahrungen lernen, sagt er uns gleich selbst. In wenigen Minuten.
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härtere Rockmusik und Kaffee. Ja, die Kombination passt jetzt nicht so zwingend, es sei denn, es kommt Carole King mit dem Hard Rock Café ins Spiel. Jetzt hier bei uns in SWR1 Rheinland-Pfalz.

0: Es war eins Rheinland-Pfalz. Wichtiges Neues aus der Verkehrsredaktion betrifft die A60 Rüsselsheim Richtung Mainz. Bitte Vorsicht in Höhe Bischofsheim, hier eine ungesicherte Unfallstelle auf der rechten Spur. Thema Schockanrufe, heute mehrfach bei uns. Menschen verlieren wertvollen Schmuck oder fünfstellige Geldbeträge, weil Kriminelle ihnen am Telefon irgendwelche Katastrophen vorgaukeln. Katastrophen mit Angehörigen. Und das Geld, das Bargeld, kann dann die schnell retten, zum Beispiel vor Untersuchungshaft. Das ist der Schein. Einige Hörer schreiben uns, sie könnten nicht verstehen, dass die Masche überhaupt noch zieht, obwohl doch oft darüber berichtet wird. Und jemand, der das wissen kann und muss wie kein Zweiter, ist Christian Pfeiffer. Er war früher Leiter des Kriminologischen Forschungsinstituts Niedersachsen und auch in Niedersachsen mal Justizminister. Und auch er wurde schon Opfer eines Schockanrufs. Hallo, Herr Pfeiffer.
1: Herr Kadumann.
0: Wie war das damals?
1: Aus heiterem Himmel kriege ich einen Anruf von unserer Tochter. Verzweifelt, schreiend, sagt sie mir, ich habe gerade ein 7-jähriges Kind totgefahren. Und dann nimmt ihr eine angebliche Polizeibeamtin den Hörer weg und erzählt mir die ganze Geschichte glaubhaft. Mit ihrem roten Auto ist genau das passiert. Und das mit dem roten Auto stimmte ja. Die müssen sorgfältig vorher recherchiert haben, dass wir ein solches Auto besitzen. Mhm. Also das hat dann bei mir dazu geführt, dass ich alles glaubte und nur noch bestrebt war, bei der Sparkasse schnellstmöglich das nötige Geld, 55.000 Euro, zu bekommen. Und dann gab es in dem Augenblick einen technischen Unterbrechung. Meine Gesprächspartnerin war nicht mehr da.
0: Ja.
1: Dann habe ich sofort die Nummer angerufen, die hatte ich mir notiert. Und da hieß es, kein Anschluss unter dieser Nummer. Und dann merkte ich erst, ich bin reingefallen. Ab da war ich dann im Gegenteil ein Jäger. Ich habe die Polizei angerufen und ab da versuchten wir, die Täter zu kriegen und die Geldübergabe zu fingieren, um sie dann festnehmen zu können.
0: Hat das geklappt?
1: Nein, leider nicht.
0: Und wenn Hörer uns schreiben, dass sie sagen, sie können es nicht verstehen, dass jemand darauf reinfällt, was würden Sie antworten?
1: Dass wir, wenn das geschickt gemacht wird, alle in Gefahr sind, das zu glauben. Das sind Profis, die verstehen ihr Geschäft. Dann glaubt man. Man muss jetzt alles tun, damit der Schaden abgewendet wird, reduziert wird, dass den wenigstens dann sie die Kaution rettet und sie bei uns zu Hause wieder ist und wir sie trösten können für das Schreckliche, was ihr widerfahren ist.
0: Was haben Sie persönlich aus diesem Anruf gelernt, was Sie davor schützt, dass sowas nochmal passiert?
1: Also jetzt bin ich ja nun einmal durch und das, glaube ich, wird mir nicht nochmal widerfahren. Aber ich habe dann darüber publiziert. Ich habe in Zeitschriften veröffentlicht. Ich habe Interviews geben können. Das Fernsehen hat mit mir gesprochen. Und es ist daraus sogar ein richtiges Forschungsprojekt entstanden beim Bundeskriminalamt, weil man es ernst genommen hat, dass man mir wissen sollte, wie die Menschen auf sowas reinfallen.
0: Schockanrufe und ihre Opfer, passiert sogar Menschen, denen man das von Berufs wegen überhaupt nicht zugetraut hätte. Kriminologe und Ex-Justizminister Niedersachsen Christian Pfeiffer. Ich danke Ihnen sehr fürs Gespräch.
1: Danke, Herr Lohmann.
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0: 10 Tonnen zu viel. Und das war Fischöl fürs Saarland. Also wäre es Maggi gewesen, das hätten wir verstanden, aber so.
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0: Es ist kurz nach 6:30.
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0: Aus unserer Nachrichtenredaktion, Marc Geißler.
2: Guten Abend. Der Bund fördert den geplanten Panorama-Höhenradweg an der Mosel mit fast 3 Millionen Euro und damit einen Großteil der Kosten. Das hat die Mosel-Land-Touristik bekannt gegeben. Der rund 350 Kilometer lange Radweg soll auf den Höhenlagen zwischen Saarburg und Koblenz entstehen. Mehr von Maximilian Storr.
3: Der Höhenradweg ist sowohl für sportliche Radfahrer als auch für E-Bike-Touren vorgesehen. Er führt dabei auch durch Weinberge an der Mosel. Einzelne Winzer und Ortsgemeinden hatten das wegen möglicher Gefahren kritisiert. Viele andere Weinbauern und Kommunen befürworteten das Projekt hingegen. Entlang der Wege sollen in den kommenden Jahren etwa

0: Bike-Ladesäulen, Reparaturstationen und Trinkwasserspender gebaut werden. Das Projekt soll nach Angaben der Mosellandtouristik bis 2030 umgesetzt werden.
1: In Teilen von Winsberg bei Pirmasens ist im Trinkwasser weiterhin ein Keim, der die Gesundheit gefährdet. Die Belastung gehe zwar zurück, Entwarnung gebe es aber noch nicht, teilten die Stadtwerke mit. Menschen mit geschwächtem Immunsystem sowie Familien mit Säuglingen und Kleinkindern sollen deshalb das Leitungswasser weiterhin abkochen. Und jetzt weitere Nachrichten aus Deutschland und der Welt. Der linken Bundestagsabgeordnete Kotschak gibt seinen Sitz im Innenausschuss auf. Auf Social Media schrieb Kotschak, er wolle nicht, dass seine Kollegen bei ihrer parlamentarischen Arbeit durch Angriffe auf seine Person zusätzlich belastet werden. Dem Abgeordneten für den Berliner Bezirk Neukölln werden Kontakte zum kriminellen libanesischstämmigen Remo-Clan vorgeworfen. Zum ersten Mal seit knapp 3 Jahren hat die Inflationsrate wieder die 3%-Marke überschritten. Das hat das Statistische Bundesamt in einer ersten Schätzung mitgeteilt. Demnach haben sich Waren und Dienstleistungen im September um 3,3% im Vergleich zum Vorjahresmonat verteuert. Grund für den starken Anstieg seien vor allem die hohen Spritpreise. 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
2: Und hier gibt's den Blick auf die Straßen. SW1 Rheinland-Pfalz Verkehrsservice. Vorsicht weiter A60 Rüsselsheim Richtung Bingen. In Höhe Bischofsheim ungesicherte Unfallstelle auf der rechten Spur. Die A5 Basel Richtung Karlsruhe ist zwischen Rastatt Nord und Karlsruhe Süd nach einem Unfall gesperrt. Der Verkehr wird ab Rastatt Nord abgeleitet. A5 Karlsruhe Richtung Frankfurt zwischen Kronau und Waldorf-Wiesloch. Baustelle 6 Kilometer Stau, 25 Minuten plus. A65 Landau Richtung Ludwigshafen zwischen Neustadt an der Weinstraße Süd und Nord. Baustelle 2 Kilometer Stau, 10 Minuten dauert es dort länger. Und A67 Mannheim Richtung Darmstadt Geduldsstrecke zwischen Lorsch und Pfungstadt. Da gab es 2 Unfälle. Der Verkehr wird auf dem Standstreifen vorbeigeleitet und die 4 Kilometer Stau bedeuten, dass es bis zu 45 Minuten länger dauert. Ich wünsche euch gute Fahrt. Kommt gut und sicher an. Und genießt, wenn es irgendwie geht, die letzte Sommersonne dieses Septembers. Ich meine, morgen ist Oktober, da gibt es sowieso keine Sommersonne mehr, sondern allenfalls Herbstsonne und die aber auch sporadisch. Also erstmal heute Abend zieht es so langsam mehr und mehr zu. Es gibt dann auch in manchen Landesteilen schon den ersten Regen, 17 bis 13 Grad Tiefstwerte. Und morgen ist es dann insgesamt grau, immer wieder fällt teils kräftiger Regen örtlich mit Blitz und Donner bei nur noch 17 Grad auf den Eifelhöhen. Und 22 Grad in der Vorderpfalz, immer noch warm genug für diese Jahreszeit. Und das bleibt auch dann im SW1 Rheinland-Pfalz-Wetter Trend so. Freitag anfangs bewölkt oder neblig, dann sonniger. Samstag auch wieder Frühnebel, dann zeitweise Sonne. Und die mäßig warmen Werte ändern sich dann kaum. An beiden Tagen höchstens 22 Grad. Hans Lohmann ist im Studio. Guten Abend.
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0: 12 Minuten nach 6:30.
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0: Aus der Sportredaktion Achim Scheu.
2: Ja, und morgen steht schon das nächste Länderspiel unter Jürgen Klopp an. Es geht in der Nations League gegen Serbien. Im Training am Mittag hat sich Innenverteidiger Nico Schlotterbeck verletzt. Die Diagnose: Außenbandverletzung im rechten Knöchel. Der Bundestrainer spricht über Nico Schlotterbeck.
3: Nico ist in Aufwärmübung einfach umgeknickt, ohne Gegner, wobei ja gar keine Gegner da waren, aber auch kein Mitspieler, weil er hat da irgendwie einen Einfluss gehabt und haben wir direkt Bilder gemacht. Und er ist raus für morgen.
2: Und wohl auch für die nächsten Spiele im DFB-Team und auch beim Borussia Dortmund. Dennoch ist Jürgen Klopp positiv drauf. Morgen wird es besser als in den letzten Partien.
3: Und hier sind wir vorbereitet, so gut es ging. Aus unserer Sicht alles gemacht, was wir jetzt machen sollten. Und treffen morgen auf eine serbische Mannschaft, die sehr erfahren ist.
2: Zur Aufstellung hat Klopp nichts verraten, außer dass Jonas Urbich, der aktuell ja Ersatztorhüter bei Bayern München ist, im Tor stehen wird und sein DFB-Debüt gibt. Der englische Fußball wird von einem Finanzskandal erschüttert. Manchester City ist wegen schwerwiegender Verstöße offiziell in den meisten Anklagepunkten für schuldig befunden worden. Das teilte die Premier League mit. Franziska Hoppen hat die Einzelheiten.
4: Also laut Premier League hat diese unabhängige Kommission festgestellt, dass City zwischen 2009 und 2018 mit einer Reihe seiner kommerziellen Partner Scheinverträge abgeschlossen hat, um die Einnahmen des Vereins künstlich aufzublähen und so Kosten, um umgerechnet mehr als 1 Milliarde Euro zu senken. Der Verein hat demnach außerdem falsche Jahresabschlüsse vorgelegt und City soll auch die Ausgabenobergrenzen der Premier League und der UEFA erheblich überschritten haben. City weist diese Vorwürfe von sich. Sie haben in einem Statement mitgeteilt, dass sie, Zitat, enttäuscht und überrascht seien. Der Verein sei unschuldig. Beweise würden dies auch belegen. Und sie wollten gegen die Entscheidung Berufung einlegen.
2: Ja, und der Finanzskandal erschüttert nicht nur die Premier League, sondern auch den gesamten europäischen Fußball. Es geht um einen Betrug, den es in solchen Dimensionen zuvor ja wahrscheinlich noch nie gegeben hat. Die Konsequenzen sind daher noch nicht absehbar.

0: 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Boah, das sind bedenkliche Aussichten. Sogar Kinder im Grundschulalter greifen verstärkt zu Energydrinks, in denen ja vor allem viel Koffein und Zucker drin ist. Eine neue Krankenkassenstudie sagt, dass sogar in der Altersgruppe der 9- bis 12-Jährigen der Anteil gestiegen ist. Derer, die schon mal probiert haben, wenigstens von knapp 30 auf über 45% in kurzer Zeit. Mit gravierenden Folgen, sagen Experten. Herz-Kreislauf-System noch nicht ausgereift, kann Schaden nehmen. Bluthochdruck droht oder die Zuckerkrankheit. Und all das mit der entsprechenden Forderung an die Politik. Überschrift, sehr klar, Prävention beginnt im Kindesalter und nicht erst nach dem ersten Herzinfarkt. Und diese Kombination Koffein und Zucker ganz offenbar auch weit verbreitet, zum Beispiel unter Studenten an der Mainzer Uni.
1: Ja, ich trinke so 3-4 in der Woche. Ich finde, es schmeckt gut und halt auch so ein bisschen, um wach zu werden, wie so ein Kaffee für Erwachsene, sage ich jetzt mal.
2: Naja, wenn ich arbeiten muss und länger wach bleibe, dann sage ich mal so 3 Stück, 2 bis 3.
3: Also ich konsumiere das jetzt nicht so viel, dass ich sagen würde, das wäre kritisch. Aber ich kann mir vorstellen, dass wenn man zu viel konsumiert, dass man da schon bleibende Schäden davon mit sich zieht.
0: Aber immerhin, die Studenten sind ja erwachsene Leute. Minderjährige sollten da nicht so leicht rankommen, finde eine große Mehrheit der Deutschen. 87% haben sich nach einer Umfrage der Organisation Foodwatch dafür ausgesprochen, dass die Abgabe von Energy Drinks an Kinder und Jugendliche eingeschränkt wird, so wie das teilweise erfolgreich bereits läuft im Ausland.

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7: Ah, es wird langsam dunkel, aber nur sehr langsam kühler. Wir haben noch 28 Grad in Nierstein und Andernach am Rhein, 27 Grad zurzeit in Pirmasens und 26 Grad werden gerade in der Eifel gemessen in Manderscheid.
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8: Um 19 Uhr mit Marc Geißler. Guten Abend. Volkswagen kündigt die meisten Tarifverträge. Ende Oktober startet in Mainz ein neues Weinfestival. Das Wetter, morgen trüb und nass, nur noch 17 bis 22 Grad. Der Autokonzern VW hat einen Großteil seiner Tarifverträge gekündigt. Nach einem Gespräch mit Arbeitnehmervertretern in Hannover teilte VW mit, sich dem Kostendruck anpassen zu müssen. Aus Hannover Bertil Starke.
9: Die Marktveränderungen seien strukturell und tiefgreifend, so VW-Markenpersonalvorstand Maiswinkel. Er nannte als Beispiel chinesische Hersteller, die mit günstigen Exporten nach Europa drängten. Zu den gekündigten Verträgen gehört auch der Manteltarifvertrag. Der bündelt zahlreiche Regelungen für die mehr als 100.000 Beschäftigten in Deutschland. Die Arbeitnehmervertreter reagierten empört. Der Verhandlungsführer der IG Metall, Thorsten Gröger, sprach von einem üblen Foul an der Belegschaft. Betriebsratschefin Daniela Carvalho kündigte heftige Auseinandersetzungen zum Jahreswechsel an. Dann endet die Friedenspflicht bei VW.
8: Nach dem Zwischenfall an Bord einer Fly-Dubai-Maschine auf dem Weg von Dubai nach Tel Aviv sind die Passagiere inzwischen sicher in Israel angekommen. Die israelische Regierung geht von einem versuchten Terroranschlag aus. Premier Netanyahu zufolge soll einer der Piloten seinen Kollegen niedergestochen und versucht haben, das Flugzeug mit rund 180 Menschen an Bord zum Absturz zu bringen. Passagiere hatten den Mann dann überwältigt. Und jetzt mehr Nachrichten aus Rheinland-Pfalz. In Mainz soll am 23. und 24. Oktober ein neues Festival rund um den rheinhessischen Wein starten. Beim Wine Together sollen an zwei Tagen an verschiedenen Orten Weinproben mit Clubatmosphäre und Aktionen zum Mitmachen stattfinden. Für die Winzer gehe es darum, neue Wege zu gehen und Wein auf eine andere Art erlebbar zu machen, sagt Stefan Braunewell von Rheinhessenwein.
10: Für mich ist Festival auch, dass ich mit dabei bin, dass ich einen aktiven Part und eine aktive Rolle als Gast dort einnehmen kann, über Wine to Talk auch mitzudiskutieren über Wein, mich weiterbilden kann, was erfahren kann. Und dazu kann ich das Ganze auch bei der Landwirtschaftskammer üben und lernen. Die machen nämlich die Prüfer für einen Tag Schulung. Das heißt, wer richtiger Weinprofi werden will, geht da einfach hin, probiert was und lernt dann auch, wie er professionell Wein verkostet, ohne zu trinken.
8: Insgesamt stehen 400 Weine zur Auswahl. Tickets gibt es für 49 Euro. Die deutsche Fußballnationalmannschaft wird im morgigen Länderspiel gegen Serbien einen neuen Torhüter zwischen den Pfosten haben. Jonas Urbich vom FC Bayern wird in der Münchner Arena sein Debüt geben. Das bestätigte Bundestrainer Jürgen Klopp auf der Vorab-Pressekonferenz. Verzichten muss er kurzfristig auf Nico Schlotterbeck, der sich eine Außenbandverletzung im rechten Sprunggelenk zugezogen hatte. 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
7: Und da geht's los mit der A5 Basel Richtung Karlsruhe zwischen Rastatt Nord und Karlsruhe Süd. Ist die Autobahn nach einem Unfall gesperrt. Der Verkehr wird ab Rastatt Nord abgeleitet. Letzte freie Ausfahrt ist Rastatt Süd. Dann die A60, Rüsselsheim Richtung Mainz zwischen Rüsselsheim-Königstetten und Mainz-Spitzdreieck an geräumter Unfallstelle, 6 Kilometer Stau. Ihr braucht da bis zu einer Stunde länger. A65 Landau Richtung Ludwigshafen zwischen Neustadt an der Weinstraße Süd und Nord, wegen der Baustelle dort 2 Kilometer Stau, 10 Minuten plus. Und A67 Mannheim Richtung Darmstadt zwischen Lorsch und Funkstadt, 2 Unfälle. Der Verkehr wird auf dem Standstreifen vorbeigeführt, 2 Kilometer Stau, eine Dreiviertelstunde dauert es dort ungefähr länger. Ich wünsche euch gute Fahrt. Kommt gut und sicher an.
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7: Letzte Sonnenstrahlen an diesem Spätsommerabend. Die Wolken werden allgemein dichter und es beginnt in manchen Landesteilen bereits zu regnen. Aber all das im milden Bereich, 17 bis 13 Grad Tiefstwerte. Morgen ist es dann meistens grau am Himmel. Immer wieder fällt teils kräftiger Regen, örtlich auch mit Blitz und Donner. 17 Grad auf den Westerwaldhöhen. 22 Grad an der Mosel höchstens. Und im SWR 1 Rheinland-Pfalz-Wettertrend geht es Freitag bewölkt oder neblig los. Dann setzt sich die Sonne durch. Samstag auch wieder Frühnebel und zeitweise Sonne. Und an beiden Tagen mäßig warme Werte bis 22 Grad wieder.
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7: Mit Hans Lohmann. Guten Abend. Und hier so sphärisch klingt's am Feierabend mit den Pet Shop Boys. Und hart.
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0: sah vorübergehend so aus, als könne die schwarz-rote Koalition auseinanderfliegen. Ich meine, das sieht öfter mal so aus. Aber in dem Fall im Streit um eine Reform der Pflegeversicherung. Tatsächlich, deren Finanzloch ist ja riesig. Schnelles Handeln entsprechend ohne Alternative. Ja, und tatsächlich, jetzt gibt's eine vorläufige Einigung. Zum Beispiel damit, dass Kinderlose und Gutverdienende höhere Beiträge zahlen sollen. Aber eigentlich ist diese Pflegeversicherungsreform eine Nichtreform, sagt unser Hauptstadtkorrespondent.
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0: Dietrich Kalmaurer in Berlin.
2: Wir sind mitten im zweiten Herbst der Reformen und die Bundesregierung setzt wieder einmal aufs Vertagen. Union und SPD haben ihren Streit um die Pflege beigelegt. Ihren Streit über die Zukunft der Pflege allerdings nicht. Genau deshalb ist diese Pflegereform vor allem eine Vertagungsreform. Ja, die akute Finanzlücke wird angegangen. Wer keine Kinder hat, zahlt mehr. Wer gut verdient, auch. Später sollen auch bislang beitragsfrei mitversicherte Ehepartner einen Zuschlag zahlen. Die geplante Kürzung der Rentenbeiträge für pflegende Angehörige ist vom Tisch. Und mit mehr Reha und Prävention soll Pflegebedürftigkeit möglichst verhindert oder hinausgezögert werden. Das alles ist sinnvoll, doch der große Wurf fehlt. Ausgerechnet das, worüber Union und SPD bis zuletzt gestritten haben, wird verschoben. Eine stärkere Beteiligung der privaten Pflegeversicherung und eine Deckelung der Eigenanteile im Heim. Jetzt soll es eine Kommission richten. Das ist zu wenig, denn schon lange ist klar, dass die Pflegeversicherung strukturell reformiert werden muss. 6 Millionen Menschen sind pflegebedürftig, vor 20 Jahren waren es 2 Millionen. Die Gesellschaft altert, zugleich fehlen Pflegekräfte und die Kosten steigen. Es rächt sich, dass die Politik diese Reform so spät angegangen ist. Jetzt wird unter Zeitdruck geflickt, statt grundlegend saniert. Und wieder liefert die Regierungskoalition dasselbe Bild. Streit bis zur letzten Minute, Blockadedrohungen, Krisengespräche. Dann ein Kompromiss, der den schwierigsten Teil vertagt. Das verschafft Zeit. Gelöst ist das Pflegeproblem damit nicht.
0: Die Meinung zum schwarz-roten vorläufigen Pflegekompromiss von Hauptstadtkorrespondent Dietrich Karl Meurer.
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liebe Werte-Kombi aus Maggie Reilly und Mike Oldfield. Da kommt Gutes raus. Zum Beispiel To Franz. Hier ist SWR1 Rheinland-Pfalz am Mittwochabend.

0: Es ist 7:30.
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0: Aus unserer Nachrichtenredaktion Marc Geißler.
2: Guten Abend. Die Bundeswehr hat offiziell bestätigt, dass sie nach Kusel in der Westpfalz zurückkehren wird. SWR-Reporter Lars-Henrik Wacker. Was genau hat die Bundeswehr denn vor?
3: Dort, wo bis zum Sommer noch geflüchtete Menschen in einer Erstaufnahmestelle des Landes untergebracht waren, rollen jetzt die Baumaschinen. Nach ihrem Weggang 2014 kehrt die Bundeswehr auf das Gelände auf dem Windhof zurück. Sie will dort wieder Wohn- und Ausbildungsraum für die Soldaten schaffen. Erste Soldaten ziehen bereits hin. Wie sich das Areal weiterentwickeln soll, muss die Bundeswehr nun in einem nächsten Schritt klären. Fest steht, dass die Bundeswehr in Kusel ab dem 1. April wieder Soldaten ausbilden will. Zum Start sollen dort schon 100 bis 150 Soldaten sein.
2: Wer studiert, muss weiterhin viel Geld fürs Wohnen ausgeben. Laut der neuesten Analyse des Instituts der deutschen Wirtschaft sind die Mietpreise deutschlandweit um 2,6% gestiegen. Im Vergleich von insgesamt 38 Uni-Standorten landen Mainz und Trier im Mittelfeld. In Mainz kostet ein WG-Zimmer im Schnitt gut 500 Euro, in Trier etwa 420 Euro. Und jetzt weitere Nachrichten aus Deutschland. Die angekündigte Preiserhöhung für das Deutschlandticket von 63 auf 66,80 Euro im Monat stößt auf Kritik. Die Verbraucherzentrale erklärte, Preissteigerungen dürften nicht dazu führen, dass sich immer weniger Menschen das Ticket leisten könnten. Die Deutsche Umwelthilfe sieht Menschen, die auf einen bezahlbaren und öffentlichen Nahverkehr angewiesen sind, im Stich gelassen. Kurioses Urteil aus Berlin. Ein Schwein darf nicht in einer Wohnung im 4. Stock leben, wenn es dort keinen ausreichenden Auslauf gibt. Das Verwaltungsgericht untersagte die Haltung in einer 70 Quadratmeter Wohnung. Die Halterin argumentierte, das Tier könne sich frei bewegen und liege im Winter gerne auf der Couch. Doch den Richtern reichte das nicht. Auch

0: Minischweine müssten artgerecht gehalten werden und für Spaziergänge jedes Mal 4 Stockwerke Treppen zu steigen, das sei keine geeignete Lösung. 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
1: Und ich schaue für euch auf die Straßen, das geht relativ schnell. SWR1 Rheinland-Pfalz Verkehrsservice A5, Basel Richtung Karlsruhe zwischen Rastatt Süd und Karlsruhe Nord. Bergungsarbeiten, der Verkehr wird über den Standstreifen geleitet. 6 Kilometer Stau, 3/4 Stunde dauert's länger, aber das war's auch schon. Ansonsten läuft's und ich wünsche euch gute Fahrt, kommt gut an. Das Wetter bringt jetzt mehr und mehr Wolken und dann auch den ersten Regen, aber nochmal milde Nachtwerte zwischen 17 und 13 Grad. Morgen ist es grau am Himmel, immer wieder wird es auch nass, teilweise mit Blitz und Donner bei 17 bis 22 Grad Höchstwerten. Der SWR1 Rheinland-Pfalz Wettertrend. Freitag, anfangs bewölkt oder neblig, dann sonniger. Samstag auch erst Nebel, dann zumindest zeitweise Sonne, mäßig warm. An beiden Tagen bis 22 Grad. Und Jürgen Klopp, wie ist denn der so drauf? Heute Pressekonferenz vor dem Spiel morgen gegen Serbien. Und seine Stimmung könnt ihr gleich vernehmen in wenigen Minuten. Hans Lohmann ist im Studio. Guten Abend.
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0: John Farnham, eine Menge Energie in diesem Song That's Freedom. Es war eins Rheinland-Pfalz. Zwei sieglose Spiele bisher unter Jürgen Klopp. Morgen Abend dann die nächste Chance, endlich mal wieder zu gewinnen. Gegner im Nations League Heimspiel in München ist Serbien. Und der neue Bundestrainer sagt heute bei der Pressekonferenz am Tag davor, dass alle Wunden aus den letzten beiden Spielen geleckt sind.
1: Sehr enttäuscht nach der Niederlage, weil es unnötig war, weil einfach viele Dinge in dem Spiel auch gut waren, die auch mir nicht mehr eingefallen sind direkt nach dem Spiel, muss ich ehrlich sagen. Ich war beeindruckt vom Ergebnis. Nichtsdestotrotz war uns mir dann schon wichtig, dass auf dem Heimweg im Bus und dann am nächsten Morgen auch nicht schon deutlich klarer gesehen habe. Und dann war auch da wieder, dass vieles einfach funktioniert hat. Aber dann waren die neuen Jungs da und die haben verdient, dass wir mit aller Positivität entgegentreten, haben wir gemacht. Die waren gut drauf, haben sich gefreut und hier sind wir.
0: Also bitte positiv nach vorn schauen, auch wenn mit dem verletzungsbedingten Ausfall von Nico Schlotterbeck nicht alles nach Plan läuft. Aber apropos Plan, Klopp hat einen, wer morgen als Kapitän aufs Spielfeld geht. Joshua Kimmich ist ja in der aktuellen Rotation der Nationalspieler nicht dabei.
1: Die Mannschaft wäre morgen und wird morgen von dem Spiel aufs Feld geführt, der die meisten Länderspiele hat.
0: Aha, sind wir aber noch nicht schlauer, weil wir wissen noch nichts über die Aufstellung. 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

0: Es gibt eine Menge guter Gründe dafür, dass eure Boxen hoffentlich gut klingen und überhaupt klingen und das so einigermaßen laut, gleich zwischen 20 und 24 Uhr.
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0: Na, Sie wissen schon.
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3: Mit Hans Lohmann und gleich mit dem Musikclub Country und Thorsten Helber. Ich wünsche euch viel Spaß dabei und natürlich einen wunderbaren Mittwochabend.
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4: Um 20 Uhr mit Cedric Bies. Die Oppositionsparteien im Bundestag kritisieren die Pflegereform, die die Bundesregierung heute beschlossen hat. Grüne, AfD und Linke sagen, dass strukturelle Veränderungen fehlen würden. Darauf will die Regierung nächste Woche eine Kommission ansetzen. Die soll bis Ende Januar Zeit bekommen. Lissi Kaufmann berichtet aus Berlin.
5: Die Grünen werfen der Bundesregierung vor, selbst keine Vision und keine Kraft dafür zu haben. Die Linkspartei zeigt sich enttäuscht von der SPD, weil die sich nicht stärker gegen die Union durchgesetzt habe. Etwa mit dem Vorschlag, dass die private Pflegeversicherung die angeschlagene gesetzliche unterstützt. An diesem Vorschlag gibt es verfassungsrechtliche Zweifel. Gesundheitsminister Linnemann will deshalb von der Kommission prüfen lassen, ob so ein Ausgleich rechtlich möglich wäre. Die AfD spricht mit Blick auf die jetzt verabschiedete Reform von einem Armutszeugnis, weil immer mehr Geld von den Bürgern abgegriffen werde.
4: Der kriselnde Autobauer VW hat zum Jahresende einen Großteil seiner Tarifverträge gekündigt. Darunter ist auch der Manteltarifvertrag. Der bündelt viele grundlegende Regelungen für die mehr als 100.000 VW-Mitarbeitenden in Deutschland. Die Gewerkschaft IG Metall nennt das ein übles Foul. Ende des Jahres ist die Friedenspflicht bei VW vorbei, während die gilt, darf nicht gestreikt werden. Nach dem Zwischenfall an Bord einer Fly-Dubai-Maschine auf dem Weg nach Tel Aviv sind die Passagiere inzwischen sicher in Israel angekommen. Israels Premier Netanyahu sagt, dass einer der Piloten seinen Kollegen niedergestochen und versucht haben soll, das Flugzeug zum Absturz zu bringen. An Bord waren rund 150 Menschen. Passagiere hatten den Mann überwältigt. Die Maschine konnte dann in Saudi-Arabien notlanden. Das genaue Motiv und der Ablauf des Vorfalls sind noch unklar. Israels Verteidigungsminister Katz hat von einem versuchten Terroranschlag gesprochen. Eine Gruppe von Usern soll online eine Hetzkampagne gegen einen 44-jährigen Mann aus Karlsruhe gestartet haben. In mehreren Bundesländern hat die Polizei deshalb Wohnungen durchsucht. Andreas Faut berichtet.
6: Der 44-Jährige ist nach Angaben der Staatsanwaltschaft selbst öffentlich in sozialen Netzwerken aktiv. Mutmaßlich sei er durch seine teils stark polarisierenden Inhalte ins Visier einer sogenannten Hater-Community geraten. Diese Gruppe aus 15 Internetnutzern soll Aktionen gegen ihr Opfer aus Karlsruhe geplant und umgesetzt haben. So sollen die Beschuldigten in seinem Namen E-Mails mit beleidigenden oder bedrohlichen Inhalten unter anderem an Politiker und Gedenkstätten verschickt haben. Außerdem kam es zu Sachbeschädigungen am Wohnanwesen des Mannes. Bei den Durchsuchungen in 7 Bundesländern stellte die Polizei heute umfangreiche Datenträger als Beweismittel sicher.
4: Das Wetter in Baden-Württemberg und Rheinland-Pfalz. Heute Nacht gibt es immer mehr Wolken. In Teilen von Rheinland-Pfalz kommt auch Regen dazu bei 7 bis 17 Grad. Morgen scheint dann vor allem in Württemberg ab und zu noch die Sonne. Von NRW und Rheinland-Pfalz breiten sich aber Regen und Gewitter nach Baden aus bei bis 25 Grad. Es ist jetzt 20.03 Uhr.
7: Der ARD-Verkehrsservice. Vorsicht auf der A6 Heilbronn Richtung Mannheim. Zwischen Wiesloch-Raudenberg und Kreuz-Walldorf, da steht ein defekter Bootsanhänger. Dann aufpassen auf der B31 Lindau Richtung Friedrichshafen. Zwischen B308, A96, Sigmarszell und Tunnel Diepolsberg. Da liegt eine Leiter auf der Fahrbahn. Vorsicht auf der B294, Autobahnzubringer Nord, Freiburg Richtung Haslach, zwischen A5 Freiburg Nord und Gundelfingen B3, da ist eine ungesicherte Unfallstelle. Die A5 Basel Richtung Karlsruhe, zwischen Rastatt Süd und Karlsruhe Süd, Bergungsarbeiten, die linke und die mittlere Spur sind gesperrt, 6 Kilometer Stau, dauert bis zu einer Dreiviertelstunde länger. In der Gegenrichtung A5 Karlsruhe Richtung Basel, zwischen Freiburg-Mitte und Hartheim-Heitersheim, 11 Kilometer streckenweise Stau und stockender Verkehr, dort dauert es bis zu einer halben Stunde länger. Und die B37 Heidelberg-Mosbach ist zwischen Zwingenberg und Neckar-Gerach wegen Bergungsarbeiten in beiden Richtungen gesperrt. Wer sich auskennt, sollte das Gebiet bitte meiden. Allen unterwegs eine gute und sichere Fahrt.
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7: Im Studio Thorsten Helber. Hallo zusammen. Willkommen in der Country-Welt. Wir haben wieder viel vor heute. Jede Menge neue Musik, neue Alben von Kenny Chesney, Max McNown, Riley Green, Chase Beckham. Wer manche Namen nicht kennt, kein Problem, die stellen wir alle vor. Und wir haben auch tolle neue Country-Musik aus Deutschland. Peetz aus der Oberpfalz hat aktuell sein Debütalbum rausgebracht. Da hören wir rein und haben ihn im Interview. Das und mehr in den nächsten Stunden. Los geht's mit Blake Shelton. All About Tonight.
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erste Nummer und ein Nummer-1-Hit von Martina McBride, Wrong Again. Kurzes Update von den Straßen, ARD-Verkehrsservice. Vorsicht bitte auf der A6 Mannheim Richtung Heilbronn zwischen Mannheim-Schwetzingen und Schwetzingen-Hockenheim. Da steht ein defektes Fahrzeug auf der rechten Spur im Baustellenbereich. Der Mittwochabend hier mit Country-Musik, das ist ja immer eine gute Zeit, ein bisschen auf andere Gedanken zu kommen, den Alltag einfach mal ein bisschen wegschieben. Und wir können uns mal überlegen, was würde denn jeder Einzelne von uns mitnehmen, wenn wir auf Tour gehen würden? Ne, so wie viele Musikerinnen und Musiker von einer Stadt zur nächsten fahren, was würden wir unbedingt in den Koffer packen? Natürlich, Klamotten, Zahnbürste haben wir alles dabei. Aber ich glaube, man möchte ja auch so ein bisschen Unterhaltung. Gerade wenn mal nicht viel los ist, man vielleicht allein im Hotelzimmer sitzt. Viele jüngere Spieler haben Spielkonsolen dabei. Spielen ist ja eh sehr beliebt. Und ein großes Computerspiel, auf das Fans schon sehr lange warten, erscheint im November. Grand Theft Auto, kurz GTA 6. Ich kann mir vorstellen, Morgan Wallen freut sich auch auf das Spiel. Er hat nämlich einen Song beigesteuert zum Soundtrack. Da wird es ein ganzes Album geben mit über 30 neuen Liedern, ganz verschiedene Genre. Und für Pop-Country, da ist Morgan Wallen offensichtlich zuständig. Das ist ein neuer Song, den er für das Spiel rausgegeben hat. Im ARD Musikclub Country, Morgan Wallen, Last Thing You Need.

0: Star-Song von Jake Buck aus Großbritannien, von seinem kommenden Album, der Song Never Can Tell. Hier ist der ARD Musikclub Kanji, gerne natürlich auch immer mit euren Musikwünschen. 0711 26 27 28 ist unsere Nummer ins Studio. Könnt ihr schreiben per Signal oder WhatsApp oder sehr gerne auch eine Sprachnachricht schicken.
1: Hallo Thorsten, ich liebe eure Sendung und jetzt ist mir gerade ein richtig toller Song von Tanya Tucker eingefallen. Der nennt sich What's Your Mama's Name, Girl? Und es handelt sich um einen Mann, der auf der Suche ist nach seiner alten Liebe und er weiß, dass da ein Kind existiert und er spricht alle Kinder an und wandert dann dafür aber in den Knast. Also es ist eine ziemlich krasse Geschichte. Das wäre doch mal ein tolles Lied.

0: 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Es ist kurz vor 8:30, der ARD-Verkehrsservice. Vorsicht bitte auf der A5 Frankfurt-Kassel zwischen Butzbach und Gambacher Kreuz. In beiden Richtungen sind dort Rehe auf der Fahrbahn. Dann haben wir die A5 Basel Richtung Karlsruhe zwischen Rastatt Süd und Karlsruhe Süd. Reinigungsarbeiten, die linke und die mittlere Spur sind gesperrt. 7 Kilometer Stau dauert bis zu einer Stunde länger. A5 Frankfurt Richtung Karlsruhe zwischen Kronau und Bruchsal ist eine Unfallaufnahme. Dann A5 Karlsruhe Richtung Basel zwischen Freiburg Süd und Bad Krozingen. 5 Kilometer Stau dauert bis zu 40 Minuten länger. Und die B37 Heidelberg-Mosbach ist zwischen Zwingenberg und Neckar-Gerhard wegen Bergungsarbeiten in beiden Richtungen gesperrt. Wer sich auskennt, sollte das Gebiet meiden. Allen unterwegs eine gute Fahrt.
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0: Am Mikrofon Thorsten Helber. Hallo. Das neue Album ist da von Country-Megastar Kenny Chesney. Silver Sands Marina heißt es. Das stellen wir vor nach Musik von Luke Bryan, Faith Hill und als erstes Josh Turner. Would you go with me?
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0: Way You Love Me. Das neue Album ist da von Kenny Chesney, Silver Sands Marina. Und auch da hier im Studio aus dem Musikclub-Team, Kollege Jochen Stöckle.
1: Hallo, schönen guten Abend.
0: Es ist das 21. Album von Kenny Chesney. Also er hat Routine in dem, was er tut, aber für ihn ist es trotzdem was sehr Besonderes.
1: Ja, weil jetzt endlich mal unter eigener Regie, das ist das erste Album unter seinem eigenen Label. Er hat ein Plattenlabel gegründet und das gibt ihm einfach viel mehr Freiheiten, meint er. Und das nutzt er auch. Er kontrolliert seine Produktionen jetzt zu 100% selber und sagt auch bei dem neuen Album jetzt, er hat überall seine Finger drin.
2: I have my fingers and my brain on everything. And I do it that way because I care. I don't understand how people just go in there and sing and see how it comes out. I've never been able to do that.
1: Andere Künstler, meint er, die singen ihre Lieder ein im Studio, lassen dann die Musiker und Produzenten basteln und hören sich erst das Endergebnis wieder an. Das könnte er überhaupt nicht. Er will komplett bei allem dabei sein.
0: Es ist halt nur richtig gemacht, wenn man es selbst macht, ne?
1: So.
0: Steckt ja, da halt auch so ein bisschen drin. Aber es ist auch ein gutes Album geworden. 11 Songs sind drauf. Kenny Chesney erfindet sich nicht neu, aber das muss er auch überhaupt nicht. Er ist ja extrem erfolgreich, geht nächstes Jahr auch wieder auf große Tour. Also das läuft richtig gut bei ihm.
1: Und er hat Spaß dabei, finde ich auch schön. Über 30 Jahre läuft die Karriere ja schon. Und er sagt, er liebt das immer noch total wie am ersten Tag. Neue Songs entdecken und seine Musik in die Welt bringen.
2: I truly still enjoy it. I really do. I love finding great songs. And I love giving them to the world. I love it. And I love being on stage. Yeah, I mean, there's really nothing that I still don't love about it.
1: Es gibt nichts, was ihm keinen Spaß macht an seinem Job. Das ist schön, wenn man das sagen kann, oder?
0: Absolut, absolut. Und gerade weil Kenny Chesney erfolgreich ist, Spaß dran hat, sollte man meinen, er ist ganz entspannt. Ne? Aber, das finde ich auch sehr interessant, hat er im Interview auch erzählt, er singt zwar Lieder darüber, dass man im Moment leben soll, alles ein bisschen entspannter sehen, ihm selbst fällt das aber auch sehr schwer.
2: And within songs, I've even written it and sang about it, trying to live in the moment. But it's almost impossible for me to do it when you're constantly planning to do something else.
0: Er hat halt ständig Pläne und Sachen, die er machen will.
1: Das kennen wir, glaube ich, alle, ja. Aber gerade zum Entspannen ist Musik eigentlich ja eine schöne Sache. Hören wir sowas vom neuen Album?
0: Ja, wir hören zwei Songs jetzt gleich. Mhm. Carry On, mach weiter. Nicht verkrampft an irgendwas festhalten, sondern egal was passiert, wie sich die Dinge entwickeln, einfach weitermachen, wie es für einen richtig ist. Das ist da die Botschaft. Und davor jetzt hier der Titelsong Silver Sands Marina. Auch eine richtig gute Nummer. Kenny Chesney im ARD Musikclub Country.

Mutmach-Song von Kenny Chesney, Carry On. Über den haben wir eben gesprochen. Kenny Chesney kommt natürlich aus den USA. Es gibt aber auch in Deutschland tolle Country-Musikerinnen und Musiker. Nächste Stunde Peetz aus Bayern hier bei uns im Interview im ARD Musikclub Country. Und jetzt erfüllen wir einen Musikwunsch für Thomas aus Wirnsheim. Er schreibt für ihn die deutsche Country-Musikerin Entdeckung Siri. Die hatten wir auch schon zum Interview in der Sendung. Thomas hat sie vor ein paar Wochen live erlebt und meint, super Sängerin, herzenslieb und live mit ihrer Band der Hammer. Kann ich bestätigen, hab sie auch schon live gehört. Hier ist Siri mit Feeling Free.

Siri, Feeling Free. Schöner Song zum ein bisschen lauter aufdrehen. Vielleicht ja auch, wer im Auto unterwegs ist und vielleicht auch ein bisschen Geduld braucht. Sabine schreibt, hallo aus Todtmoos. Mein Mann Hans ist gerade auf der A5 auf dem Heimweg nach Linsengericht und hat in der Vollsperrung bei Rastatt gestanden. Das hat sicherlich viele Nerv gekostet. Liebe Grüße an allen, denen es auch so ging. Und Sabine schreibt, es wäre ganz, ganz toll, wenn ihr für ihn Colder Weather spielen könntet von der Zac Brown Band. Machen wir gerne. Guter Song, auch so ein bisschen zum Entspannen.

0: In der nächsten Stunde Country-Musik aus Deutschland von Peetz bei uns im Interview und neue Musik von Jade Eagleson.
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2: Um 21 Uhr mit Cedric Bies. Die Proteste und Ausschreitungen an Schulen in Frankreich haben sich heute ausgeweitet. Innenminister Nunez hat gesagt, dass im Laufe des Tages 625 Menschen festgenommen worden sind. 115 wurden verletzt. Bei den Protestaktionen an über 350 Schulen gab es Zerstörungen und Brandstiftungen, sagt Nunez. Seit Freitag protestieren französische Schülerinnen und Schüler unter anderem gegen zu große Klassen, Unterrichtsausfall und schlechte Ausstattung an den Schulen. Die Bundesregierung hat eine Reform der Pflegeversicherung beschlossen. Aus der Opposition kommt daran viel Kritik. Die Grünen finden, dass es zu wenig Fortschritt bei nötigen Strukturreformen gibt. Pflegebedürftige und Angehörige werden unnötig belastet, findet die Partei. Auch die AfD kritisiert die zusätzlichen Belastungen. Die Linke sagt, dass wichtige Fragen wie eine stärkere Beteiligung der privaten Pflegeversicherung nicht geklärt wurden. Mit dem Gesetzentwurf sollen unter anderem Menschen ohne Kinder und Gutverdiener höhere Beiträge zahlen. Die Bundeswehr hat offiziell bestätigt, dass sie nach Kusel in der Westpfalz zurückkehren wird. Sie hat dafür heute in der Kreisverwaltung eine Absichtserklärung unterschrieben. Bis April soll das Gelände vorbereitet werden. Lars-Henrik Wacker berichtet.
3: Dort, wo bis zum Sommer noch geflüchtete Menschen in einer Erstaufnahmestelle des Landes untergebracht waren, rollen jetzt die Baumaschinen. Nach ihrem Weggang 2014 kehrt die Bundeswehr auf das Gelände auf dem Windhof zurück. Sie will dort wieder Wohn- und Ausbildungsraum für die Soldaten schaffen. Erste Soldaten ziehen bereits hin. Wie sich das Areal weiterentwickeln soll, muss die Bundeswehr nun in einem nächsten Schritt klären. Fest steht, dass die Bundeswehr in Kusel ab dem 1. April wieder Soldaten ausbilden will. Zum Start sollen dort schon 100 bis 150 Soldaten sein.
2: Die DLRG warnt davor, wegen der niedrigen Pegelstände am Bodenseeufer spazieren zu gehen, vor allem wenn es dunkel ist wie jetzt. Hintergrund ist der Fall einer 74-jährigen Frau. Sie war gestern im Kreis Konstanz bei einem Spaziergang im Schlamm versunken und steckte bis zum Bauch fest. Wie das genau passieren konnte, ist noch unklar. Dirk Polzin berichtet.
4: Die DLRG-Ortsgruppe Moos, die könnte sich vorstellen, dass die Frau im Uferbereich spazieren war. Das hat übrigens auch die Polizei gesagt. Das ist etwas, was derzeit viele tun, wegen des niedrigen Bodenseepegels. Das Problem allerdings, man glaubt zwar festen Boden unter den Füßen zu haben, aber durch ihn ziehen sich laut der DLRG quasi Schlammbäche. Und wenn man da hineintritt, dann kann man schnell einsinken. Auch bis zum Bauch, wenn man zum Beispiel versucht, sich freizustrampeln.
2: Das Wetter in Baden-Württemberg und Rheinland-Pfalz. Heute Nacht gibt es immer mehr Wolken. In Teilen von Rheinland-Pfalz kommt auch Regen dazu. Die Temperaturen liegen dann zwischen 7 und 17 Grad. Morgen scheint vor allem in Württemberg ab und zu noch die Sonne. Von NRW und Rheinland-Pfalz breiten sich allmählich Regen und Gewitter aus bei bis 25 Grad. Die Zeit 21.03 Uhr.
0: Der ARD-Verkehrsservice, und das ist ein bisschen weniger geworden. Wir beginnen auf der A5, Frankfurt Richtung Karlsruhe, zwischen Kronau und Bruchsal ist noch weiterhin eine Unfallaufnahme. A5 Karlsruhe Richtung Basel, zwischen Freiburg Süd und Bad Krozingen, 5 Kilometer Stau, das dauert noch bis zu 40 Minuten länger. Und die B308 Lindau Richtung Sonthofen ist zwischen Niederstaufen und Ostkinberg nach einem Unfall gesperrt. Gute Fahrt allen unterwegs.
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0: Im Studio Thorsten Helber. Hallo. Peetz ist ein deutscher Country-Musiker aus der Oberpfalz. Aktuell hat er sein Debütalbum veröffentlicht. Das stellen wir in 10 Minuten vor und plaudern mit ihm drüber.
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0: Miranda Lambert, Bluebird. Der Song ist schon ein paar Jährchen älter. Ende der Woche bringt sie ihr ganz neues Album raus. Das stellen wir dann auch vor hier im ARD Musikclub Country. Und aktuell bereits erschienen ist das Debütalbum von Peetz, deutscher Country-Musiker aus Bayern, P-E-Z geschrieben. Ist ein Künstlername natürlich, eigentlich heißt er Peter Geier. Ich habe mit ihm gesprochen. Wirst du denn häufiger Peter oder Peetz genannt?
1: Naja, also absolut mit Abstand öfter Peter. Ich glaube, ich hätte das früher starten müssen mit Peetz, damit sich das irgendwie mehr einbürgert. Aber es ist schon deutlich öfter Peter, doch.
0: Okay, ist das ein Spitzname oder wie ist der Künstlername entstanden?
1: Es musste schnell gehen tatsächlich. Ich hatte meinen ersten Auftritt 2017 als Solo-Artist im E-Werk Erlangen. Und für die war wohl Peter Geier irgendwie zu langweilig und haben dann gefragt, so, will ich wirklich so heißen? Und dann saß ich in der Vorlesung und eine Kommilitone neben mir meinte dann einfach so, naja, nenn dich halt Peetz. Und seitdem ist es Peetz. Also sehr unspektakulär leider.
0: Ground Tripping heißt dein Debütalbum. Drei Jahre Arbeit stecken drin. Wie ist es für dich jetzt, das erste eigene Album in den Händen?
1: Krass. Also für mich war auch ganz wichtig, auch wenn wahrscheinlich so gut wie niemand mehr CDs und nur sehr wenige CDs kaufen, auch das in CD-Form pressen zu lassen, weil, wie du schon sagst, drei Jahre Arbeit, das dann mal auch so echt in den Händen zu halten, ist schon, ja, es ist echt ein krasses Gefühl. Irgendwie steckt so viel Herzblut und Gedankenarbeit und auch Arbeit im Studio natürlich drin. Und drei Jahre ist schon eine sehr, sehr, sehr lange Zeit. Und ja, es tut einfach jetzt wahnsinnig gut, da irgendwie ein bisschen zuzusehen, was damit passiert, wie die Leute drauf reagieren natürlich. Also ich bin ja immer super froh um Feedback und da kommen so tolle Sachen dabei rum und ich freue mich jetzt einfach.
0: Ich finde, der Sound klingt sehr nach US-Country, richtig gut und du hast es ja komplett selbst produziert im eigenen Heimstudio.
1: Ja, war, glaube ich, immer mein Approach auch dabei. Also wenn ich was mache, dann muss das schon irgendwie Hand und Fuß haben. Ich bin da, glaube ich, ein guter Mix aus sehr nerdig bis hin zu ein bisschen perfektionistisch, was wahrscheinlich auch der Grund auch, oder zumindest ein Grund auch dabei ist, warum es so lange gedauert hat. Aber ich bin ja selber riesengroßer Fan von modernen Produktionen aus Nashville, Co. und USA. Und deswegen ist es natürlich soundmäßig vor allem auch irgendwo ja ein Vorbild gewesen, klar. Es sind auch viele Musiker aus USA mit auf der Platte dabei. Aber wie du schon richtig sagst, also die Produktion, alles hier handmade im Keller meiner Eltern in Deutschland.
0: Gibt es denn bestimmte Country-Stars, die so Vorbilder für dich sind?
1: Ja, also ein ganz, ganz frühes Vorbild von mir war tatsächlich Darius Rucker. Der war auch ein bisschen schuld, dass ich überhaupt in diese ganze Country-Schiene ein bisschen reingerutscht bin. Songwriting-technisch aktuell für mich, glaube ich, mir echt wirklich mit Abstand das größte Vorbild ist Michael Hardy. Also Künstlername nur Hardy. Es ist ein sehr, sehr freier Songwriter und das liebe ich einfach an ihm. Und das glaube ich, hört man auch ein bisschen auf meiner Platte. Also die geht wirklich in ganz, ganz viele Richtungen von eher softeren, akustischeren Country bis, ja, schon ein gutes Gitarrenbrett. Das ist eigentlich alles mit dabei.
0: Das stimmt, sehr vielfältig. Wir hören jetzt natürlich was von deinem Album, einen Song, und zwar den Song, mit dem wir hier im Musikclub Country das erste Mal auf dich aufmerksam geworden sind. Lost Me for Country. Der steht für deine große Liebe zur Country-Musik.
1: Absolut, und es war auch der Song, der für mich so der erste in diese Vollgas-Richtung Country ging. Also vorher habe ich immer mich nicht ganz getraut vielleicht, einfach weil ja Country in Deutschland einfach noch nicht das Standing hatte, was es jetzt in den letzten zwei, drei Jahren ja mehr und mehr bekommen hat auch. Und für mich hieß es früher immer erstmal so, ja, Cap statt Cowboy-Hut, bisschen so verkappter Country. Und mit Lost Me for Country war es absolut so Country von Kopf bis Boots, also 100% dahinter stehen und 100% Country.
0: Voll gut. Und interessant ist auch, du kommst ja eigentlich aus einer bisschen anderen musikalischen Richtung. Da sprechen wir in der nächsten Heimstunde noch drüber und hören jetzt erstmal Peetz, Lost Me for Country im Musikclub Country.

Richtig schöne Nummer von Craig Morgan, Blanket of Stars. Jetzt erfüllen wir einen besonderen Musikwunsch hier im ARD Musikclub Country. Die Band haben wir bislang noch nicht gespielt. Patrick hat sie sich gewünscht. Della May ist eine amerikanische Bluegrass-Band. Gibt es schon seit über 15 Jahren. Waren sogar auch mal für einen Grammy nominiert. Und der Song, den Patrick sich wünscht von Della May, ist Turtle Dove. Übersetzt die Turteltaube.

0: Eine Minute vor 9:30, der ARD-Verkehrsservice. A3 Frankfurt Richtung Köln zwischen Montabaur und Dreieck-Dernbach. 2 Kilometer Stau, Verzögerung bis zu einer Viertelstunde. A5 Karlsruhe Richtung Basel zwischen Freiburg Süd und Bad Krozingen. 4 Kilometer Stau, Verzögerung bis zu einer halben Stunde dort. Und die B308 Lindau Richtung Sonthofen ist zwischen Niederstaufen und Ostkinberg nach einem Unfall gesperrt. Allen unterwegs eine gute Fahrt.
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0: mit Thorsten Hellbaum. Hallo zusammen. Der deutsche Country-Musiker Pietz bei uns im Interview. Wir haben vorhin schon ein bisschen was von ihm gehört. Er hat aktuell sein Debütalbum rausgebracht und er ist ein echtes Multitalent, was Instrumente angeht. Wie er dazu Country gekommen ist, darüber sprechen wir in ein paar Minuten weiter und hören auch noch mehr Musik von ihm.
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0: aktueller Song von Ella Langley mit Coe Wetzel, Jaded. Der Country-Musiker Pietz bei uns im Gespräch hier im ARD Musikclub Country hat aktuell sein Debütalbum veröffentlicht, Crown Tripping. Wir haben schon drüber gesprochen. Das klingt sehr nach dem US-Country-Sound. Und interessant ist auch, wie er musikalisch angefangen hat, habe ich ihn gefragt. Er war bei den Regensburger Domspatzen im Kirchenchor. Das ist ja eine ganz andere Richtung gewesen.
1: Ja, absolut. Also ich glaube, mein Sound ist nicht unbedingt gemacht für große Kirchen, eher vielleicht für kleine, schwitzige Clubs. Aber ja, die Ausbildung und die Zeit bei den Domspatzen war natürlich schon Gold wert, muss ich sagen. Es war einmal natürlich eine super interessante Zeit, viel auf Tour schon gewesen, auch als kleines Kind, was natürlich super spannend war und sehr viel von Deutschland gesehen, sehr viel von der Welt auch schon gesehen. Und ja, die Mom hat es wahrscheinlich nicht ganz so gefreut, dass ich so früh raus bin, aber ich glaube, so für meinen Weg war das schon sehr, sehr wichtig, dass ich das so gemacht habe und auch die Entwicklung dann so mitgenommen habe.
0: Eine gute Grundlage. Und du spielst ja mega viele Instrumente. Klavier habe ich gelesen, Gitarre, Akkordeon, Trompete.
1: Genau.
0: Das ist jetzt nicht unbedingt direkt so zu Country, aber wie hast du dann den Sprung zu Country geschafft?
1: Ich glaube, der Sprung zu Country kam natürlich dann über die Gitarre irgendwo. Ich habe sehr spät eigentlich erst angefangen, Gitarre zu spielen. Das war aber dann doch das Instrument, was mich erstmal ein bisschen so in diese Band-Richtung ein bisschen gebracht hat. Ich habe quasi nach dem Abitur dann angefangen, habe ein bisschen in Coverbands gespielt, da angefangen, erstmal mein erstes Geld zu verdienen, bis hin so kurz vor Hauptberuflichkeit eigentlich, dann mit Coverbands unterwegs gewesen, da einige Termine im Jahr runtergerissen. Und danach kam so ein bisschen die folkige Zeit, also mich hat das reine Covern an sich dann nicht mehr ganz so abgeholt. Und ich war dann in so einer Folkband, wie gesagt, haben wir ein bisschen so Amerikaner-Folk was in die Richtung gemacht. Und da kam dann irgendwie für mich so der Ausgleich noch zu diesen Covern mit den eigenen Songwriting quasi dazu. Und ja, seitdem irgendwie Country.
0: Du arbeitest neben der Musik auch noch als Fotografin für Videoproduktionen. Ergänzt sich das gut mit der Musik oder willst du je nachdem dann voll auf die Musik setzen?
1: Ich mag beides. Beides ist super kreativ. Würde man mir jetzt irgendwie sagen, hey, pass auf, du gehst nächstes Jahr auf Europa-Tournee und du hast keine Zeit mehr für deinen Job, dann würde ich das wahrscheinlich unterschreiben und auch nehmen. Aber generell, sage ich jetzt mal, ergänzt sich das ja ganz cool. Es ist beides kreativ. Ich kann mich einmal visuell und einmal audiomäßig schön ausleben. Das macht schon beides sehr viel Spaß.
0: Sehr schön. Und Europa-Tour ist es wahrscheinlich noch nicht nächstes Jahr, aber du hast einige Konzerte geplant.
1: Absolut. Also was ich auch ein bisschen mit dem Album erreichen möchte oder wollte, ist einfach nochmal ein bisschen die deutschlandweite Aufmerksamkeit ein bisschen vergrößern. Bin bisher sehr viel im mitteldeutschen, süddeutschen Raum unterwegs. Da auch mal ein bisschen die Fühler in Richtung Norden ausstrecken. Vielleicht auch mal schon die ersten Nachbarländer auch abklopfen. Also da ist auf jeden Fall einiges geplant.
0: Dann wünschen wir ganz, ganz viel Erfolg und wollen jetzt natürlich noch was hören. Den Song Late Night Talks. Worum geht's da?
1: Late Night Talks ist eigentlich eine Liebeserklärung an diese Gespräche oder besser gesagt diese Abende, von denen man nicht plant, dass sie so werden, wie sie werden, weil es sind dann die Abende, wo man spät nachts um 3:30 noch auf die Uhr schaut und sagt, oh, okay, das ist jetzt irgendwie zeitlich ganz schön eskaliert. Einfach weil die richtigen Leute mit dabei sind, wahrscheinlich die richtige Musik im Hintergrund noch ein bisschen mitdudelt. Vielleicht ist auch das eine oder andere gute, kühle Getränk noch zu trinken gab. Und einfach Nächte, die nie enden sollen, wenn man einfach mit guten Gesprächen, guten Late-Night-Talks sich die Zeit um die Ohren schlägt.
0: Hören wir uns an und sagen danke, Pietz. Alles Gute mit dem Album und mit den geplanten Konzerten.
1: Dankeschön.

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0: Was für eine großartige Nummer. The Other Side of Blue, Melissa Etheridge und Chris Stapleton hier im ARD Musikclub Country. Jetzt kommen wir zu einem coolen neuen Song von Jade Eagleson aus Kanada mit Unterstützung der Band Midland. Coming Soon to a Honky Tonk Near You heißt das Lied. Es geht mal wieder um die Liebe. Einer, der von seiner Freundin verlassen wurde und darum eine schwere Zeit hat. Aber er sitzt nicht allein zu Hause rum, sondern zieht los von einer Country Bar zur nächsten, sagt Jake Edelson.
1: It's about a guy who might be going through it a little bit, but you know what? 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
0: Trotz Liebeskummer will der Kerl sich einen schönen Abend in der Stadt machen und darum kommt er auch bald in eine Country Bar, in ein Honky Tonk in deiner Nähe. Den Herzschmerz vergessen, einfach wegschieben. Und darum klingt der Song auch nicht traurig, sondern ja, ziemlich fröhlich. Jade Eagleson zusammen mit Midland. Coming soon to a Honky Tonk near you.

0: Jade Eagleson und Midland. Coming soon to a honky tonk near you. Thomas hat sich gemeldet. Er schreibt: Hallo Thorsten, haben hier bei uns im Partykeller eine tolle Session mit Country. Sehr, sehr schön. Und er wünscht sich einen interessanten Song von Alan Jackson, Designated Drinker. Ne, es gibt ja den Designated Driver normalerweise bei Partys, also der, der am Ende fahren muss. In diesem Fall ist derjenige, der ja trinken soll und damit seinen Herzschmerz betrinken. Das ist der Song. Alan Jackson. Wir hören das in einer Live-Version mit George Strait.
1: I'm gonna do this song I picked especially for today for this crowd. I think it'll y'all can really identify with this subject matter of this particular tune. And I'm gonna have some help on it, but

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1: Um 22 Uhr mit Cedric Bies. Das Deutschlandticket für Bus und Bahn wird ab kommendem Jahr wieder teurer. Der Preis soll ab Januar von jetzt 63 Euro auf 66,80 Euro im Monat steigen. Das haben die Verkehrsminister der Länder beschlossen. Als Jobticket kostet es dann knapp 63 Euro, als Semesterticket rund 40 Euro pro Monat. Aus Berlin dazu Jim Bob Nikschas.
2: Grund für die erneute Preiserhöhung sind die steigenden Kosten, unter anderem für Diesel und die Angestellten der Verkehrsbetriebe. Zum ersten Mal wurde der neue Preis für das Deutschlandticket nicht von der Politik festgelegt, sondern nach einer speziellen Formel berechnet, die auch die steigende Inflation berücksichtigt. Bund und Länder hatten sich darauf geeinigt, ihren Zuschuss für das Deutschlandticket nicht zu erhöhen. Bis 2030 geben beide Seiten jeweils 1,5 Milliarden Euro pro Jahr. Das allein deckt die Kosten aber nicht. Kritik an der Preiserhöhung kommt unter anderem von der Deutschen Umwelthilfe, von Fahrgastvertretern und der Linkspartei. Sie kritisieren unter anderem, dass Bund und Länder 2,5 Milliarden Euro für einen Tankrabatt ausgeben, während Bus- und Bahnfahren teurer werden soll.
1: Bei einer Razzia gegen die Rechtsrockszene hat die Polizei Gebäude in 9 Bundesländern durchsucht, unter anderem in Baden-Württemberg, Bayern und Nordrhein-Westfalen. Die Staatsanwaltschaft Rostock sagt, dass gegen insgesamt 12 Verdächtige ermittelt wird. Sie sollen volksverhetzende Musik verbreitet haben. Festnahmen gab es aber keine. Neben Deutschland gab es auch Durchsuchungen in Estland, Italien, Polen und Tschechien. Die Proteste und Ausschreitungen an Schulen in Frankreich haben sich heute ausgeweitet. Innenminister Nunez hat gesagt, dass im Laufe des Tages 625 Menschen festgenommen worden sind. 115 wurden verletzt. Bei den Protestaktionen in über 350 Schulen gab es Zerstörungen und Brandstiftungen. Seit Freitag protestieren französische Schülerinnen und Schüler unter anderem gegen zu wenig Personal und Ausstattung an den Schulen. Die deutsche Fußballnationalmannschaft muss morgen im Nations League-Spiel gegen Serbien ohne Kapitän Nico Schlotterbeck auskommen. Er hat sich heute beim Training verletzt. Das hat Bundestrainer Klopp bestätigt. Beim Spiel in München wird außerdem ein Bayern-Spieler im Tor stehen. André Siems.
3: Jonas Obich wird sein Nationalmannschaftsdebüt geben und zum ersten Mal im Tor für die deutsche A-Mannschaft stehen. Als Kapitän könnte Serge Gnabry das Team auf das Feld führen. Jürgen Klopp meinte, der Spieler mit den meisten bisherigen Einsätzen habe diese Ehre. Das wäre eigentlich Gnabry. Die Serben erwartet der Bundestrainer bissig und mit allen Wassern gewaschen. Jeder würde für den anderen kämpfen. Seine Mannschaft nahm Klopp in Schutz. Man benötige noch Zeit für bestimmte Abläufe. Aber dann soll ein Team auf dem Rasen stehen, das jedem Gegner Probleme bereiten kann.
1: Das Wetter. Heute Nacht ist es in Deutschland im Osten klar. Im Westen kann es regnen bei Temperaturen zwischen 4 und 19 Grad. Morgen dann zwischen Alpen und Oder noch Sonne und bis 27 Grad. Im Westen regnet es teilweise stark und kann gewittern bei Werten zwischen 16 und 20 Grad. Die Zeit 22.03 Uhr.
4: Der ARD-Verkehrsservice beginnt auf der A6. Vorsicht dort, A6 Mannheim Richtung Heilbronn. Zwischen Sinsheim-Steinsfurt und Bad Rappenau steht ein unbeleuchtetes Fahrzeug auf dem Standstreifen. Dann haben wir die A3 Frankfurt Richtung Köln zwischen Montabaur und Dreieck-Dernbach. 2 Kilometer Stau, Verzögerung bis zu einer Viertelstunde. A5 Karls Richtung Basel zwischen Freiburg Süd und Bad Krozingen. 4 Kilometer Stau, dort dauert es bis zu einer halben Stunde länger. Die A29 Oldenburg Richtung Wilhelmshaven ist zwischen Oldenburg-Ohmstede und Kreuz Oldenburg-Nord wegen Bauarbeiten bis morgen früh 5 Uhr gesperrt. Die A38 Richtung Leipzig ist zwischen Friedland und Ahrenshausen wegen Tunnelwartungsarbeiten bis morgen früh 5.30 Uhr gesperrt. Die Umleitung führt über die U85. Dann haben wir die B27, Heilbronn Richtung Stuttgart. Da ist am Dreieck Stuttgart-Zuffenhausen in der Überleitung zur B10 Richtung Mühlacker wegen einer Baustelle bis morgen früh ca. 5 Uhr die Fahrbahn gesperrt. Und die B69, Kloppenburg-Diepholz, ist zwischen Drebber und Schobrink nach einem Unfall ebenfalls gesperrt in beiden Richtungen. Allen unterwegs eine gute und sichere Fahrt.
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4: Am Mikrofon Thorsten Helber. Hallo. Country gibt's nicht nur in den USA, auch in vielen anderen Ländern wird Country gespielt, gehört, produziert. Vergangene Stunde hatten wir ja Country aus Deutschland mit Pez. Und als nächstes in 10 Minuten sprechen wir über ein cooles neues Country-Album aus Luxemburg von Buffalo C. Wayne.
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0: Heather Miles, True Love, hier im ARD Musikclub Country. Kurzes Update von den Straßen. Vorsicht bitte auf der A3 Frankfurt Richtung Würzburg. Zwischen Seligenstadt und Seligenstädter 3 befindet sich eine ungesicherte Unfallstelle. Und auch aufpassen auf der B268 Trier-Losheim zwischen Trier und Niedermännig. Da sind Personen auf der Fahrbahn. Wir kommen zu neuer Country-Musik. Es gibt ein neues Album von Buffalo C. Wayne. Der Mann ist 73 Jahre alt, also ist kein Newcomer. Oh. Jochen Stöckler aus dem Musikclub-Team im Studio. Ich kannte Buffalo C. Wayne vorher tatsächlich noch nicht. Was ist denn das für einer?
1: Auf jeden Fall ist das einer, der kommt nicht aus Tennessee, Georgia oder Texas. Nein, bürgerlich heißt der Mann Claude Weber. Und kommt aus Luxemburg. Der hat schon als Kind Country-Musik kennen und lieben gelernt, hatte Freunde aus den USA, die haben ihm das näher gebracht. Er selber ist musikalischer Autodidakt, Gitarre spielen und singen hat er sich selber beigebracht. Und zuerst war das alles auch nur ein Hobby. Claude oder Buffalo hat nämlich erstmal in Luxemburg und in Trier Kunst studiert, später dann in Paris Modedesign. In einer Kneipe in Luxemburg hat er dann irgendwann mal Lyle Lovett kennengelernt. Die beiden haben sich angefreundet und Lyle Lovett nennt ihn von da an The European Texan. Er ist der europäische Texaner. Das ist der Spitzname, den Buffalo C. Wayne seitdem hat. Der Mann veröffentlicht zwar seit Anfang der 80er immer wieder mal Schallplatten, aber weil Country in Europa, beziehungsweise weil europäische Country-Stars ja jetzt nicht so gut unterwegs sind, bleibt die Musik ein Hobby. Geld verdient Wayne immer noch mit Nebenjobs.
0: Aber er ist der Musik eben auf jeden Fall treu geblieben, ne? Seit über 40 Jahren. Dust and Gasoline heißt jetzt sein neues Album und da sind richtig viele Songs drauf.
1: 26 neue Songs sogar, da machen andere Musiker eigentlich zwei Platten draus. Wayne mag das aber so, der hat erst vor einem knappen Jahr eine Platte rausgebracht, da waren sogar 28 Songs drauf, also irgendwie ist er ein Vielschreiber. Musikalisch ist das, was er macht, so eine bunte Stilmischung aus Americana, Country, Rock, Blues und Swing.
0: Und dazu seine coole, tiefe Stimme, hören wir jetzt von der neuen Platte, der Titelsong Buffalo C. Wayne, Dust and Gasoline. Im Musikclub Country.

0: Der entspannte Mittwochabend mit dem ARD Musikclub Country. Jason Blaine war das. Boy Mama. 0711 26 27 28 ist unsere Nummer hier ins Studio. Brigitte hat sich gemeldet aus Simmertal. Sie wünscht sich einen Duettsong von Reba McEntire. Does She Love You? Da geht es um zwei Frauen, die sich um einen Mann streiten. Die eine ist die Ehefrau, die andere die heimliche Geliebte. Und anstatt, dass die beiden sagen, den Kerl schießen wir in den Wind, nein, in dem Lied, da streiten sie sich, wen von beiden er wohl mehr liebt. Das Lied ist in den 90ern extrem erfolgreich geworden, Nummer 1 in den Charts und ausgezeichnet mit einem Grammy. Und auch wenn es schon über 30 Jahre alt ist, gute Songs, die überdauern einfach, meint Reba McEntire.
1: It's a great song and I think time will be nice to it. 20, 30 years down the road, good songs hold up. When a song touches your heart, it will live forever.
0: Wenn ein Song das Herz berührt, dann lebt er für immer. Das Originalduett von Reba McEntire war mit Linda Davis gesungen. Vor 5 Jahren gab es aber nochmal eine neue Version, mehr akustisch, etwas reduzierter. Da hat Reba den Song nochmal neu aufgenommen und zwar mit Dolly Parton. Und genau diese Version wünscht sich Brigitte. Does She Love You?

0: Kurz nach 10:30 der ARD-Verkehrsservice. Vorsicht bitte auf der A4 Kirchhammer 3 Richtung Erfurt. Zwischen Bad Hersfeld und Friedewald steht ein defekter LKW. Aufpassen auch auf der A48 Koblenz Richtung Dernbach. Zwischen Hörgrenzhausen und Dreieck Dernbach steht ein defektes Fahrzeug. Aufpassen auf der A67 Darmstadt Richtung Mannheim. Viernhammer Dreieck in der Überleitung zur A6 Richtung Mannheim. Da sind Personen auf der Fahrbahn. Dann haben wir die A29 Oldenburg Richtung Wilhelmshaven. Zwischen Oldenburg-Obenstede und Kreuz-Oldenburg-Nord. Wegen Bauarbeiten bis morgen 5 Uhr ist dort die Fahrbahn gesperrt. Die A38 Richtung Leipzig ist zwischen Friedland und Ahrenshausen wegen Tunnelwartungsarbeiten bis morgen früh 5.30 Uhr gesperrt. Die Umleitung führt über die U85. Und dann haben wir noch die A44 Dortmund Richtung Kassel zwischen dem Kreuz Wünnenberg, Haaren und Lichtenau. Da sind 2 Kilometer Stau nach einem Unfall. Allen unterwegs eine gute Fahrt.
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0: Mit Thorsten Helber. Max McNown gehört zur Reihe der jungen, erfolgreichen Country-Musiker. Aktuell hat er sein 3. Album rausgebracht. Unser Thema in ein paar Minuten.
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0: Trisha Yearwood, X's and O's. ARD Verkehrsservice, Vorsicht bitte auf der A3, Köln Richtung Frankfurt zwischen Lohmar und Kreuzborn-Siegburg. Da liegt ein Tier auf der Fahrbahn und auch Vorsicht auf der A5 Frankfurt Richtung Kassel zwischen Alsfeld-Ost und Hattenbacher Dreieck. Da steht ein defekter PKW. Jetzt geht's um Max McNown, junger aufstrebender Country-Musiker. 25 ist er dieses Jahr geworden, hat aktuell letzten Freitag sein drittes Album veröffentlicht, Live on a Light. Drittes Album, das klingt schon so nach gereifter Karriere, ne? Aber 2024 hat er sein erstes Album rausgebracht, letztes Jahr 25 das zweite, dieses Jahr das dritte. Also das geht Schlag auf Schlag, zeigt vor allem, wie mega schnell die Karriere läuft von Max McNown. Und auch jetzt ist es wieder eine richtig gute Platte. Er hat eine Mischung aus Country mit Folk, Soul, Pop, Rock, schön abwechslungsreich, zusammengehalten durch seine leicht raue, interessante Stimme. 17 Songs sind drauf auf Leave On A Light. Wir hören davon Done For. Und in welcher Sendung hören wir das natürlich?
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Der einmalige Willie Nelson, Made in Texas. Badum. Der nächste Song, der ist Made in Sweden, aus Schweden. Von dort kommt Chris Clafford, aus einem ganz kleinen Ort. 15 Menschen leben da nur, hat er erzählt. 15 Menschen, muss man sich mal vorstellen. Ne? Und in einer kleinen Stadt spielt auch der Song, den wir von ihm hören, Small Town Ghost. Da geht es nicht direkt um ein Gespenst, sondern einen, der überall in dieser kleinen Stadt an eine vergangene Liebe erinnert wird. Und die Erinnerungen tauchen immer wieder auf, eben wie ein Geist. Chris Clafford, Country-Musik aus Schweden, hier im Musikclub Country. Ein Musikwunsch ist das von Birgit und Gerhard. Vielen Dank für den Tipp.

0: Patty Loveless, Trains hier im ARD Musikclub Country. Jetzt haben wir einen ganz besonderen Song. Freue ich mich schon sehr, sehr drauf, weil es ist ein richtig cooles Instrumentalstück von Brad Paisley mit Unterstützung von Clint Eastwood. Der ist da zu hören und er pfeift. Er ist ja einer der Western-Schauspieler überhaupt und deswegen hat sich da auch die Zusammenarbeit ergeben. Brad Paisley wollte auf seinem Album This is Country Music eine Hommage an die alten Western-Filme drauf haben. Er hat das Instrumentalstück komponiert. Das klingt wie ein Western-Film zum Hören und er ist befreundet mit Clint Eastwood und hat ihm dann einfach eine E-Mail geschrieben damals und gefragt, ob er pfeifen kann, und dann hat er das gemacht, hat sofort Ja gesagt und so ist Clint Eastwood in diesen Song gekommen. Und direkt ganz am Anfang, da sind auch noch zwei zu hören, das sind die Kinder von Brad Paisley, damals gerade erst 2 und 4 Jahre alt, die sagen, sie wollen Western hören. Ein Western-Film für die Ohren.
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0: Was für ein tolles Stück Musik, oder? Brad Paisley mit dem pfeifenden Clint Eastwood. Eastwood heißt der Song. Auch in der nächsten Stunde haben wir noch neue Musik dabei, unter anderem eine neue EP von Chase Beckham.
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2: Um 23 Uhr mit Cedric Bies. Nach dem Vorfall auf einem Flug der Gesellschaft Fly Dubai spricht der israelische Verteidigungsminister von einem versuchten Terroranschlag. Premierminister Netanyahu ist etwas zurückhaltender. Aus Tel Aviv, Felicitas Böselager mit mehr Details.
3: Aus Sicht des Premierministers Benjamin Netanyahu ist die Maschine der Fluggesellschaft Fly Dubai nur knapp einer Katastrophe entgangen. In einem Video sagt Netanyahu, einer der Piloten habe den anderen Piloten niedergestochen und offenbar versucht, das Flugzeug mit allen an Bord zum Absturz zu bringen. Er nennt die Passagiere des Flugzeugs Helden, die eine größere Katastrophe verhindert hätten. Außerdem habe er die Sicherheitsbehörden angewiesen, sich auf mögliche weitere Bedrohungen vorzubereiten. Noch sind das Motiv des mutmaßlichen Täters und der Ablauf des Vorfalls unklar. Die israelischen Passagiere sind inzwischen in Israel gelandet.
2: Das Deutschlandticket wird nächstes Jahr wieder teurer. Der Preis steigt von jetzt 63 Euro auf 66,80 Euro pro Monat. Das haben die Verkehrsminister der Länder bekannt gegeben. Als Jobticket kostet es dann knapp 63 Euro, als Semesterticket rund 40 Euro pro Monat. Der Preis wird zum ersten Mal an die Entwicklung der Kosten gekoppelt. Das heißt, es werden unter anderem Personal-, Energie- und Betriebskosten berücksichtigt. Im Moment haben knapp 15 Millionen Menschen das Deutschlandticket. Damit kann man bundesweit mit Bus und Bahn fahren. In Frankreich hat es heute wieder Proteste und Krawalle an Schulen gegeben. Noch mehr als in den letzten Tagen. Dabei sind nach Regierungsangaben 625 Menschen festgenommen worden. Aus der Nachrichtenredaktion berichtet Niklas Behrendt.
4: Seit Ende letzter Woche protestieren die Schüler unter anderem gegen zu große Klassen, Unterrichtsausfall und schlechte Ausstattung der Schulen. Dabei ist es erneut zu Ausschreitungen gekommen. Innenminister Núñez sprach von 115 Verletzten bei den Protesten an über 350 Schulen. Unter den Verletzten seien über 80 Polizisten. Núñez berichtete außerdem von Zerstörungen und Brandstiftungen. So seien beispielsweise auch Autos von Lehrern in Brand gesetzt worden.
2: In einer Wohnung im vierten Stock darf man kein Schwein halten. Das hat das Verwaltungsgericht Berlin aus Tierschutzgründen entschieden. Hintergrund ist der Fall einer Frau, die genau das machen wollte. Sie hatte argumentiert, dass sich das Schwein in ihrer 70 Quadratmeter großen Wohnung frei bewegen könne. Außerdem gehe sie mit dem Tier regelmäßig nach draußen. Das Gericht hat aber entschieden, dass eine Etagenwohnung ohne Auslauf dem Schwein keine Möglichkeiten bietet, sich zu suhlen oder zu wühlen. Behörden waren auf das Schwein aufmerksam geworden, weil die Besitzerin Bilder und Videos auf TikTok hochgeladen hat. Das Wetter. Heute Nacht ist es in Deutschland im Osten klar. Im Westen kann es regnen bei Temperaturen zwischen 4 und 19 Grad. Morgen dann zwischen Alpen und Oder noch Sonne und bis 27 Grad. Im Westen regnet es teilweise stark und kann auch gewittern bei bis zu 20 Grad. Die Zeit, es ist 23.03 Uhr.
0: Der ARD-Verkehrsservice. Vorsicht bitte auf der A5, Karlsruhe Richtung Basel, zwischen Baden-Baden und Bühl steht ein defekter LKW. Vorsicht auf der A29, Wilhelmshaven Richtung Oldenburg, in Höhe Farell-Bockhorn steht ein defektes Fahrzeug. Und nochmal Vorsicht bitte auf der A81, Heilbronn Richtung Stuttgart, zwischen Ludwigsburg Süd und Stuttgart-Zuffenhausen, da liegt ein Fuchs auf der Fahrbahn. Die A29 Oldenburg Richtung Wilhelmshaven ist zwischen Oldenburg-Ohmstede und Kreuz Oldenburg Nord wegen Bauarbeiten bis morgen früh 5 Uhr gesperrt. Die A38 Richtung Leipzig ist zwischen Friedland und Ahrenshausen wegen Tunnelwartungsarbeiten bis morgen früh 5.30 Uhr gesperrt. Die Umleitung führt über die U85. A44 Dortmund Richtung Kassel zwischen dem Kreuz Wünnenberg-Haaren und Lichtenau 2 Kilometer Stau nach einem Unfall. Und dann kommt aktuell noch eine Gefahrenstelle rein. Vorsicht bitte auf der A5, Karlsruhe Richtung Frankfurt. In der Ausfahrt Heidelberg-Schwetzingen steht ein defektes Fahrzeug. Allen unterwegs eine gute Fahrt.
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0: Im Studio Thorsten Helber. Eben das Instrumental von Brad Paisley in unserer Playlist hat Ralf direkt ins Studio geschrieben. Das ist ja ein cooler Song. Ja, absolut. Bei Riley Green, da läuft es zurzeit auch ziemlich gut. Der Mann ist absolut angesagt und gefragt in der Country-Welt. That's Just Me. heißt sein neues Album. In 10 Minuten hören wir rein.
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Alabama, eine der erfolgreichsten Country-Bands aller Zeiten. Pass It On Down. Hier ist der ARD Musikclub Country. Und jetzt sprechen wir über Riley Green. Den kennen wir bei uns spätestens seit dem Duett mit Ella Langley.

0: Like You Love Me. In der Country-Welt war Riley Green aber auch schon vorher bekannt und ist immer bekannter geworden und erreicht gerade einen Karrierehöhepunkt nach dem nächsten. Und gleichzeitig bleibt er doch als Mensch so ein bisschen mysteriös. Jochen Stöckler aus dem Musikclub-Team, woran liegt denn das?
1: Ich denke, das ist ganz einfach. Er ist genau das Gegenteil von so einem klassischen Instagram-TikTok-Star, sondern er möchte, dass seine Musik für ihn spricht. Er hat keinen Bock mehr, als seine Musik öffentlich zu machen. Das Country-Portal Taste of Country hat aktuell geschrieben, ich zitiere, Riley Green ist 2026 allgegenwärtig und doch bleibt der Frauenschwarm irgendwie geheimnisvoll. Aber ein bisschen was wissen wir natürlich über ihn. Er ist 37 Jahre alt, er kommt aus Jacksonville in Alabama, hat wirklich eine sehr charakteristische Optik, dieser Schnauzbart, der fällt schon auf, gerne in Kombination mit Drei-Tage-Bart. Er ist so ein bisschen so ein Country-Model-Typ, sehr sportlich, manchmal auch etwas überambitioniert. Vor 10 Jahren hat er bei einem Armdrück-Wettbewerb seinem Gegner mal den Arm gebrochen. Das ist übrigens gar nicht so ungewöhnlich, wenn man da wirklich Kraft reinsteckt und wenn man da wirklich so hebelt. Also das passiert nicht ganz selten.
0: Die Kraft hat er.
1: Die Kraft hat er auf jeden Fall, ja. Und was ihn auch so ein bisschen mysteriös macht, es wird ständig über seinen Beziehungsstatus spekuliert. Er nimmt es mit Humor und sagt, ich erfahre jede Woche aus Social Media, mit wem ich angeblich gerade zusammen bin.
0: Ja, das liegt vielleicht auch an seinen Duetten, ne, mit den Duettpartnerinnen. Da wird ja gerne mal spekuliert, gerade auch mit Ella Langley. Wilde Gerüchte, aber war ja wohl nicht mehr.
1: Nee, war nicht mehr. Auch mit Meghan Maroney war nicht mehr. Da haben Fans letztes Jahr anscheinend bemerkt, dass es da so Überschneidungen gibt bei den Auftritten und auch bei Urlaubsfotos und haben dann spekuliert. Aber auch da hat Riley gesagt, nö, ich bin Single.
0: Was man da alles rausfinden kann, ne? Wenn du so überlegst, ah, guck mal, gleichzeitig im Urlaub oder sowas. Naja, und trotzdem machen ja so manche Gerüchte dann ja auch immer interessant. Und jetzt reden wir aber mal über seine Musik. Frisch rausgekommen, sein 4. Album, That's Just Me heißt es. Und der Name ist Programm, kann man sagen.
1: Ja, bei den meisten Songs hat er selber mitgeschrieben oder auch komplett alleine geschrieben. Die Platte hat er auch mitproduziert. Da steckt also ganz viel Riley Green drin in seinem Album. 19 Songs sind drauf, verschiedene Gastmusiker hat er dabei, Brooks and Dunn zum Beispiel und Randy Owen, den Sänger von Alabama, haben wir ja gerade eben gehört. Da ist jetzt nicht jeder Song so eine super Überraschung. Er erfindet den Country auch nicht neu. In der Albumkritik war zu lesen, bei manchen Songs bleibt er ein bisschen zu oberflächlich. Da hätte man sich mehr Tiefgang und Abwechslung gewünscht, aber es ist immer noch, also das Jammern auf hohem Niveau, es ist immer noch ein sehr gutes Album und vielleicht sind auch bei einem wie Riley Green, der gerade so angesagt ist, die Erwartungen einfach viel zu hoch. Aber er hat einfach ein gutes Album abgeliefert.
0: Ja, das auf jeden Fall auch. Hohe Erwartungen, denke ich auch. Wir hören rein in die Platte. 2 neue Songs haben wir ausgesucht. Gleich Be Trappy und als erstes der Titelsong. Riley Green, That's Just Me im Musikclub Country.

musikalische Sommerverlängerung von Riley Green. Beach Happy von seinem neuen Album That's Just Me. Wir erfüllen den nächsten Musikwunsch hier im ARD Musikclub Country. 0711 26 27 28. Unsere Nummer ins Studio. Da hat sich Nicole gemeldet. Sie grüßt ihren besten Buddy Marcy, schreibt sie, mit einem der ganz großen Hits von Garth Brooks. Friends in Low Places.

0: This Train.
1: Was eine tolle Nummer, oder? Drew Baldridge mit Train. Und vom Train, vom Zug geht's auf die Straßen der ARD-Verkehrsservice. 2:30. Vorsicht bitte auf der A7 Fulda Richtung Kassel zwischen Bad Hersfeld West und Homberg. Da steht ein defekter PKW. Aufpassen auch auf der A7 Hamburg Richtung Hannover. In der Ausfahrt Westenholz steht ein defektes Fahrzeug. Die A3 Würzburg Richtung Frankfurt. Am Frankfurter Kreuz ist die Verbindung zur A5 Richtung Kassel wegen Bauarbeiten bis etwa 5 Uhr gesperrt. Es gibt eine örtliche Umleitung. Die A29 Oldenburg Richtung Wilhelmshaven ist zwischen Oldenburg-Obenstede und Kreuz Oldenburg-Nord wegen einer Nachbaustelle bis morgen in der Zeit zwischen 19 und 5 Uhr gesperrt. Die A38 Richtung Leipzig ist zwischen Friedland und Ahrenshausen wegen Tunnelwartungsarbeiten bis 5.30 Uhr morgen früh gesperrt. Die Umleitung führt über die U85 und A45 Gießen Richtung Dortmund. Die Ausfahrt Wilnsdorf ist wegen Bauarbeiten bis um 1 in der Nacht gesperrt. Gute Fahrt!
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1: mit Thorsten Helber. Hallo! Weiter geht's mit einem der größten Solo-Hits für Darius Rucker. Das ist eigentlich der große Solo-Hit für ihn. Seine Version von Wagon Wheel. Nummer 1-Hit und ausgezeichnet mit einem Grammy. Und das habe ich tatsächlich auch erst neu rausgefunden. Der Background-Gesang bei dieser Aufnahme, der kommt von der Band Lady A. Die waren damals beim gleichen Label. Und ich finde, wenn man es weiß, man hört Lady A da so ein bisschen raus.
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0: 49 Winchester hier im ARD Musikclub Country. Wir haben heute schon viel neue Musik dabei gehabt. Auch Chase Beckham hat am Freitag eine neue EP rausgebracht. Old Fashioned heißt die, übersetzt altmodisch. 5 Songs sind drauf. Und was meint er denn mit altmodisch? Chase Beckham sagt, der Song handelt von alten Dingen, die im Lauf der Jahre langsam verschwunden sind, Erinnerungen aus seiner Kindheit und alles das, was ihn geprägt hat.
1: Old Fashioned is a song about just all the things that have slowly faded away throughout the years and things that I remember from my childhood that, you know, shaped me up to be the person that I am today, and it's really just paying homage to all the old memories.
0: Eine Hommage an alte Erinnerungen. 30 ist Chase Beckham dieses Jahr geworden und altmodisch ist aber nicht unbedingt eine Frage des Alters, sondern ja, mehr so eine Grundeinstellung, kann man vielleicht sagen. Manche Menschen wollen immer das Neueste, andere halten sich eben lieber ans Bekannte. Er singt da zum Beispiel gleich am Anfang: Ich rufe Freunde immer noch lieber an, als eine Nachricht zu schreiben. Gibt's bestimmt viele, die lieber telefonieren als tippen oder dann eben Sprachnachrichten. Geht ja auch, wobei die auch nicht jeder mag. Aber das ist ja das Schöne, wenn jeder so altmodisch oder neumodisch sein kann, wie er oder sie möchte. Musikalisch verknüpft die EP klassische Country-Musik mit modernem Sound, also auch da eine Kombination. Neu dabei im Musikclub Country, wir hören den Titelsong der EP, Chase Beckham, Old Fashioned.

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So langsam geht's auf Mitternacht zu. Zeit für unsere Country-Ballade der Woche. Und das ist ein Musikwunsch, ein besonderer Vorschlag, den wir bekommen haben von Udo aus Adelberg. Bruce Springsteen mit Somewhere North of Nashville in der Bandversion von seinem Albumboxset Tracks 2, The Lost Albums. Erzählt wird ein bisschen ein anderer Blick auf die Hauptstadt der Country-Musik, auf Nashville. Wir spielen hier ja vor allem die Country-Musikerinnen und Musiker, die erfolgreich geworden sind. Hier wird die Geschichte erzählt von einem Musiker, der nach Nashville gegangen ist, mit vielen Songs in der Tasche und die Stadt wieder verlässt, wohl ohne Erfolg. Er denkt nach über all seine Fehler und vor allem, dass er eine geliebte Person aufgegeben hat für die Musik, für seine Karriere. Ein hoher Preis. Und am Ende ist doch nichts draus geworden. Somewhere North of Nashville. Bruce Springsteen.

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1: Um 0 Uhr mit Lydia Wagner. Das Deutschland-Ticket für Bus und Bahn wird ab kommendem Jahr teurer. Der Preis soll ab Januar von jetzt 63 Euro auf dann 66,80 Euro im Monat steigen. Das haben die Verkehrsminister der Länder mitgeteilt. Als Jobticket kostet es dann knapp 63 Euro, als Semesterticket rund 40 Euro pro Monat. Aus Berlin, Jim Bob Nickschass.
2: Grund für die erneute Preiserhöhung sind die steigenden Kosten, unter anderem für Diesel und die Angestellten der Verkehrsbetriebe. Zum ersten Mal wurde der neue Preis für das Deutschlandticket nicht von der Politik festgelegt, sondern nach einer speziellen Formel berechnet, die auch die steigende Inflation berücksichtigt. Bund und Länder hatten sich darauf geeinigt, ihren Zuschuss für das Deutschlandticket nicht zu erhöhen. Bis 2030 geben beide Seiten jeweils 1,5 Milliarden Euro pro Jahr. Das allein deckt die Kosten aber nicht. Kritik an der Preiserhöhung kommt unter anderem von der Deutschen Umwelthilfe, von Fahrgastvertretern und der Linkspartei. Sie kritisieren unter anderem, dass Bund und Länder 2,5 Milliarden Euro für einen Tankrabatt ausgeben, während Bus- und Bahnfahren teurer werden soll.
1: Nach dem Zwischenfall an Bord einer Fly-Dubai-Maschine auf dem Weg von Dubai nach Tel Aviv sind die Passagiere inzwischen sicher in Israel angekommen. Nach Angaben von Israels Premier Netanyahu soll einer der Piloten seinen Kollegen niedergestochen und versucht haben, das Flugzeug mit rund 180 Menschen an Bord zum Absturz zu bringen. Passagiere hatten den Mann überwältigt. Die Maschine konnte anschließend in Saudi-Arabien notlanden. Das genaue Motiv und der Ablauf des Vorfalls sind noch unklar. Die Proteste an Schulen in Frankreich sind noch weiter eskaliert. Innenminister Nunes sprach von 115 Verletzten. Außerdem seien mehr als 600 Menschen festgenommen worden. An mehr als 350 Schulen in ganz Frankreich hat es Krawalle gegeben, teilweise auch Brandstiftung. Seit Freitag protestieren Schülerinnen und Schüler in Frankreich unter anderem gegen zu große Klassen, Unterrichtsausfälle und die schlechte Ausstattung der Schulen. Torhüter Jonas Urbich wird am kommenden Abend zum ersten Mal für die deutsche Fußballnationalmannschaft auf dem Platz stehen. Der 23-Jährige vom FC Bayern blickt positiv auf das Spiel gegen Serbien in München. Auf der Pressekonferenz vorher sagte er:
3: Ich freue mich einfach, dass ich morgen die Möglichkeit bekomme, ja, hier im eigenen Stadion aufzulaufen und meinen Teil dazu beizutragen, dass wir ja, als Team unseren ersten Sieg unter Jürgen Klopp einfahren.
1: Das Nations League-Spiel wird live im ZDF übertragen. Anpfiff ist um 20.45 Uhr. Das Wetter in Deutschland. Heute Nacht nach Osten hin klar, vereinzelt Nebel, sonst immer mehr Wolken. Im Westen hier und da erster Regen. Tiefstwerte 19 bis 4 Grad. Tagsüber von den Alpen bis zur Oder noch einige Zeit Sonnenschein. Dabei kann es bis zu 27 Grad warm werden, sonst maximal 20.
4: Und hier der Verkehrsservice in der ARD-Hitnacht. Die A7 Hannover Richtung Kassel ist zwischen Hildesheim und Derneburg-Salzgitter nach einem LKW-Unfall nach wie vor gesperrt. Die A20 Bad Segeberg Richtung Lübeck ist zwischen Geschendorf und Mönkhagen nach einem Unfall gesperrt. Die A38 Richtung Leipzig ist zwischen Friedland und Ahrenshausen wegen Tunnelwartungsarbeiten noch bis ca. 5.30 Uhr gesperrt. Nutzen Sie hier bitte die eingerichtete Umleitung über die U85. Die A40 Duisburg-Essen ist zwischen Kreuz Duisburg und Kreuz Kaiserberg wegen Bauarbeiten in beiden Richtungen noch bis zum 5. Oktober gesperrt. Und die A52 Mönchengladbach Richtung Düsseldorf ist zwischen Kreuz Nersen und Kreuz Karst wegen Fahrbahnerneuerung noch bis Freitag Mitternacht gesperrt. Das waren Sie, die aktuellen Verkehrsmeldungen. Wir wünschen Ihnen eine gute Fahrt.
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4: Hinein in den neuen Tag und hinein in den neuen Monat. Mein Lieblingsmonat, schrieb hier Andreas aus Paderborn. Der Oktober steht für Wind, Farbe und Kühle nach diesem heißen Sommer. Kein Monat ist abwechslungsreicher als der Oktober. Ist es vielleicht auch Ihr Lieblingsmonat? Auf alle Fälle spielen wir weiter Ihre Lieblingshits, die Großen der Musikgeschichte. Willkommen, ich bin Heiko Rasch aus dem MDR-Funkhaus in Dresden. Ich grüße Sie.

Ja, sie geht schon mit der Zeit. Die erfolgreichste Sängerin. Ja, und bei uns geben sich ja auch die erfolgreichen Sänger die Klinke in die Hand. Madonna gerade gehört. Mit ein paar Takten von ABBA. Haben Sie es erkannt? Eine der schillerndsten Pop-Ikonen der vergangenen Jahrzehnte. Madonna. Und bis heute ist sie es geblieben. Sie stand ja auch mehrfach im Guinness-Buch der Rekorde als erfolgreichste Künstlerin der Welt. Immerhin hat sie 50 Nummer-1-Hits platzieren können und die Chancen stehen ja auch ganz gut, dass sie im kommenden Jahr wieder groß auf Tournee gehen wird. Schließlich kam ihre vergangene Tour vor 3 Jahren auch super gut an, ausverkaufte Arenen auf ihrer Welttour, und ihr aktuelles Album, das Anfang Juli in diesem Jahr erschien, konnte sich ja auch wieder in mehreren Ländern an der Chartspitze platzieren. Und ich sagte ja, bei uns geben sich die erfolgreichsten Sängerinnen die Klinke in die Hand, und da sollte jetzt Celine Dion kommen. Ja, sie feierte ja auch ein sensationelles Comeback ihrer Konzerte. 16 Konzerte an der Zahl in Paris, noch bis Mitte Oktober. Und im kommenden Jahr soll es weitergehen. Und damit nicht genug. Am vergangenen Montag in dieser Woche, da überraschte Celine mit einem Auftritt bei der Pariser Fashion Week. Unter dem Jubel der Zuschauer betrat sie den Laufsteg unter dem Eiffelturm und bezauberte einmal mehr ihr Publikum. Mit einem Klassiker. Hier ist sie, Celine Dion.

0: Roxy Music hier in der ARD Hit Nachts. Kleiner Nachtrag noch zum Weltschifffahrttag, war ja gestern, und wie ich schon sagte, viele buchen von einer Kreuzschifffahrt zur nächsten, und dazu gehört auch Klaus-Dieter aus Schöneiche in Brandenburg. Und er hat schon 3 Kreuzfahrten gemacht und die 4. ist auch schon gebucht für Juni 27. Also er gehört zu denjenigen, die sagen, einmal Kreuzfahrt, immer Kreuzfahrt. Und Niki aus Bremen, auch noch voller Eindrücke von ihrer diesjährigen Kreuzschifffahrt über das Mittelmeer. Viele Küstenstädte besucht und auf dem Schiff auch kulinarisch die verschiedenen Länder kennengelernt. Es war schon ihre 5. Kreuzfahrt und im kommenden Jahr möchte sie mal über die Ostsee schippern. Seit ich das erste Mal auf einer Kreuzfahrt war, das war nur eine 5-Tage-Tour, möchte ich diesen Urlaub nicht mehr missen. Schreibt hier Niki, vielen Dank für Ihre Zeilen.
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0: Und bis zu den aktuellen Verkehrsinfos. Gleich Tina Turner, und zuvor erkennen Sie schon, oder? Peter Maffay.

0: Kurz nach 12:30. Ein Gruß an alle, die unterwegs sein müssen in dieser Nacht. Hier der aktuelle Verkehrsservice in der ARD-Hitnacht. Die A7 nach Hannover Richtung Kassel ist zwischen Hildesheim und Derneburg-Salzgitter nach einem LKW-Unfall nach wie vor gesperrt. Die A20 Bad Segeberg Richtung Lübeck ist zwischen Geschendorf und Mönckhagen nach einem Unfall gesperrt. Die A38 Richtung Leipzig ist zwischen Friedland und Ahrenshausen wegen Tunnelwartungsarbeiten noch bis ca. 5.30 Uhr gesperrt. Nutzen Sie hier bitte die eingerichtete Umleitung über die U85. Die A40 Duisburg-Essen ist zwischen Kreuz Duisburg und Kreuz Kaiserberg wegen Bauarbeiten in beiden Richtungen noch bis zum 5. Oktober gesperrt. Und die A52 Mönchengladbach Richtung Düsseldorf ist zwischen Kreuz Nersen und Kreuz Karst wegen Fahrbahnerneuerung bis Freitag Mitternacht gesperrt. Das waren unsere aktuellen Verkehrsmeldungen. Wir wünschen Ihnen gute Fahrt. Jetzt mit Alison Moyet.
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0: Haben wir den September nun hinter uns gelassen? Willkommen im Oktober, heute der 1. Oktober, und da haben Sie ja auch schon fleißig geschrieben, auch Detlef aus Neumünster in Schleswig-Holstein. Er liebt den Oktober, eine Art Erleichterung für ihn. Die Abkühlung bringt ihm wieder mehr Beweglichkeit und einfach mehr Elan. Endlich kann man mal wieder raus, ohne dass ich gleich ein Sauerstoffzelt brauche, schreibt er hier. Ja, das war manchmal heftig in diesem Sommer, in diesem Jahr. Und Oktober ist auch mein Favoritmonat, schreibt hier Annette aus Leipzig. Ist ja auch mein Geburtsmonat. Ja, und auch diese Mail noch von Gerlind. Oktober ist mein Monat. Ich bin in diesem Monat geboren, also auch, und liebe die goldenen Sonnentage, aber auch die Nebel am Morgen und Abend. Ebenso die Farben sind wie gemacht für mich, denn ich bin ein Herbsttyp, also Weinrot, Dunkelgrün und ähnliche Herbstfarben, das sind meine Vorlieben. Vielen Dank, liebe Gerhild, hier gleich um die Ecke aus Dresden. Also Sie sehen, der Herbst hat viele Gesichter, vor allem der Oktober. Ist das auch Ihr Monat? Können Sie mir gerne schreiben. ard-hitnacht@mdr.de.
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0: 0 49, hier der aktuelle Verkehrsservice mit einer Gefahrenmeldung. Achtung, ein Falschfahrer auf der A29 Wilhelmshaven-Oldenburg. Zwischen Oldenburg-Ohmstede und Oldenburghafen kommt Ihnen ein Falschfahrer entgegen. Fahren Sie bitte äußerst rechts und überholen Sie nicht. A29 Wilhelmshaven-Oldenburg zwischen Oldenburg-Ohmstede und Oldenburghafen. Ein Falschfahrer ist dort unterwegs. Vorsicht bitte in beiden Richtungen. So, was haben wir gerade gehört? Barclay James Harvest. Genau, da wollte ich doch noch auf den besonderen Tag in Ihrer Karriere hinweisen. Barclay James Tarvis, Sie hatten ja zahlreiche Höhepunkte, aber ein ganz besonderer Tag war ja dieser 30. August 1980, als Sie ein Gratiskonzert auf dem Platz der Republik vor dem Reichstagsgebäude in West-Berlin geben durften. Und das ließen sich ja auch Ihre Fans nicht zweimal sagen. 175.000 Zuschauer kamen da und sorgten für unvergessene Momente, auch für die Musiker. Ja, und derzeit kommen ja die Fans der Backstreet Boys auch voll auf ihre Kosten. Sie sind mittendrin in ihrer Konzertreihe in Düsseldorf. Da haben ja viele drauf hingefiebert und sicher kommen auch viele Fans aus anderen Ländern nach Düsseldorf, um vielleicht auch ein paar Erinnerungen wieder aufleben zu lassen. Denn schließlich mischten ja die Backstreet Boys schon in den 90er Jahren die Hitlisten mächtig auf. Und so sollten sie auch bei uns nicht fehlen.
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0:56 vor den Nachrichten noch eine gute Nachricht aus der Verkehrsredaktion. Eine Entwarnung auf der A29 Wilhelmshaven-Oldenburg. Zwischen Oldenburg-Umstede und Oldenburg-Hafen ist kein Falschfahrer mehr unterwegs. Wir wünschen gute Fahrt.

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1: Um 1 Uhr mit Lydia Wagner. Seit Mitternacht gilt der neue Tankrabatt. Durch eine Steuersenkung könnten Benzin und Diesel pro Liter fast 17 Cent günstiger werden. Allerdings nur, wenn die Tankstellen die Entlastung komplett an die Verbraucher weitergeben. Dazu sind sie nicht verpflichtet. Es ist schon der zweite Tankrabatt in diesem Jahr. Auch im Mai und Juni hat die Bundesregierung die Steuern auf Kraftstoff gesenkt. Kritiker sagen, damals ist nur ein Teil des Tankrabattes bei den Menschen angekommen. Außerdem gehe dadurch der Anreiz verloren, Sprit zu sparen. Befürworter sehen dagegen kein besseres Mittel, um Autofahrer zu entlasten. Es gibt viel Kritik für die angekündigte Preiserhöhung beim Deutschland-Ticket. Der Preis soll von 63 auf 66,80 Euro pro Monat steigen. Die Verbraucherzentrale erklärt, Preissteigerungen dürften nicht dazu führen, dass sich immer weniger Menschen das Ticket leisten könnten. Die Deutsche Umwelthilfe sieht Menschen, die auf einen bezahlbaren öffentlichen Nahverkehr angewiesen sind, durch solche Entscheidungen im Stich gelassen. Der neue Preis gilt ab Januar. Die Proteste an Schulen in Frankreich sind noch weiter eskaliert. Innenminister Nunez hat mitgeteilt, dass mehr als 600 Menschen festgenommen worden sind. Aus der Nachrichtenredaktion berichtet Niklas Behrendt.
2: Seit Ende letzter Woche protestieren die Schüler unter anderem gegen zu große Klassen, Unterrichtsausfall und schlechte Ausstattung der Schulen. Dabei ist es erneut zu Ausschreitungen gekommen. Innenminister Nunez sprach von 115 Verletzten bei den Protesten an über 350 Schulen. Unter den Verletzten seien über 80 Polizisten. Nunez berichtete außerdem von Zerstörungen und Brandstiftungen. So seien beispielsweise auch Autos von Lehrern in Brand gesetzt worden.
1: Die Schweizer Gletscher schmelzen weiterhin extrem schnell weg. Das Messnetz GLAMOS hat mitgeteilt, dass sie in diesem Jahr mehr als 5% ihres Volumens verloren haben. Sandra Bieger berichtet aus der Schweiz.
3: Als Gründe für den diesjährigen Gletscherschwund nennt GLAMOS die intensiven Hitzewellen im Sommer in Kombination mit einem vorangegangenen schneearmen Winter. Dadurch verschwand die schützende Schneedecke vielerorts schon früh, sodass das blanke Eis über Monate hinweg der Sonne und den hohen Temperaturen ausgesetzt war. Prognosen zufolge könnten dieses Jahr sogar bis zu 10% der 500 kleinen Gletscher in der Schweiz komplett verschwinden.
1: Das Wetter in Deutschland. Heute Nacht nach Osten hin klar, vereinzelt Nebel, sonst immer mehr Wolken. Im Westen hier und da erster Regen. Tiefstwerte 19 bis 4 Grad. Tagsüber von den Alpen bis zur Oder noch einige Zeit Sonnenschein, dabei bis zu 27 Grad warm. In der Westhälfte des Landes teils kräftiger Regen und lokale Gewitter. Hier nur bis 20 Grad. Die Zeit, es ist 1.03 Uhr.
4: Und hier der Verkehrsservice in der ARD-Hitnacht. Die A1 Bremen Richtung Osnabrück ist zwischen Bramsche und Osnabrück Nord nach einem Unfall gesperrt. Die A7 Hannover Richtung Kassel ist zwischen Hildesheim und Derneburg-Salzgitter nach einem LKW-Unfall nach wie vor gesperrt. Die A38 Richtung Leipzig ist zwischen Friedland und Ahrenshausen wegen Tunnelwartungsarbeiten noch bis ca. 5.30 Uhr gesperrt. Nutzen Sie hier bitte die eingerichtete Umleitung über die U85. Die A40 Duisburg-Essen ist zwischen Kreuz Duisburg und Kreuz Kaiserberg wegen Bauarbeiten in beiden Richtungen noch bis zum 5. Oktober gesperrt. Und die A52 Mönchengladbach Richtung Düsseldorf ist zwischen Kreuz Nersen und Kreuz Karst wegen Fahrbahnerneuerung noch bis Freitag Mitternacht gesperrt. Das waren die Verkehrsmeldungen. Wir wünschen Ihnen eine gute Fahrt.
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4: Aus Dresden mit Heiko Rasch im Studio. Kommen Sie weiter gut durch die Nacht. Ich grüße Sie.

0: aus den 80ern, ELO, das Electric Light Orchestra, hier in der ARD-Hitnacht. Und in den 80ern begann ja auch seine Karriere, Nino De Angelo. Seine Erfolge feierte er auch über die deutschen Landesgrenzen hinaus. Und seine Fans, die hat er ja heute noch. Und sogar in mehreren Generationen. Mitte Juni hat er sein neuestes Werk auf den Markt gebracht. Und das steht ja bei uns in dieser Woche in der Hitnacht im Mittelpunkt. 21 Alben sind bei ihm auch schon insgesamt zusammengekommen. Und mit diesem Album geht es an den Ursprung zurück. Seine Eltern stammen ja aus Italien. Und die Verbindung hat er sozusagen im Blut. Und so ist es auch für Nino selbst eine ganz besondere Platte. Eine musikalisch-kulinarische Reise italienischer Klassiker. Mit viel Leidenschaft interpretiert er diese Songs mit Kultcharakter und weckt die verschiedensten Emotionen. Denn schließlich gehört ja Italien auch zu den beliebten Urlaubsländern der Deutschen. Dazu gehört natürlich auch die italienische Küche und so ist das Album auch viel mehr als nur Musik. Im Booklet zum Beispiel, da gibt es zu jedem Lied ein klassisches italienisches Pasta-Rezept. Also Ohrenschmaus und Gaumenfreuden zugleich. Tja, also genießen wir es gleich mal zusammen und da hören wir natürlich auch heute rein in dieses neue Album von Nino De Angelo, Vivi la Vita, so heißt das Album und darauf auch diese Single, Gente di Mare, Menschen der Meere, übersetzt und das passt ja auch zum Tag der Weltschifffahrt gestern, Nino De Angelo.
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0: Kurz nach 13:30, hier der aktuelle Verkehrsservice in der ARD-Hitnacht. Die A1 Bremen Richtung Osnabrück ist zwischen Bramsche und Osnabrück Nord nach einem Unfall gesperrt. Die A7 Hannover Richtung Kassel ist zwischen Hildesheim und Derneburg-Salzgitter nach einem LKW-Unfall nach wie vor gesperrt. Die A38 Richtung Leipzig ist zwischen Friedland und Ahrenshausen wegen Tunnelwartungsarbeiten noch bis ca. 5.30 Uhr gesperrt. Nutzen Sie hier bitte die Umleitung über die U85. Die A40 Duisburg-Essen ist zwischen Kreuz Duisburg und Kreuz Kaiserberg wegen Bauarbeiten in beiden Richtungen noch bis zum 5. Oktober gesperrt. Und die A52 Mönchengladbach Richtung Düsseldorf ist zwischen Kreuz Nersen und Kreuz Karst wegen Fahrbahnerneuerung noch bis Freitag Mitternacht gesperrt. Das waren die Verkehrsmeldungen. Wir wünschen Ihnen eine gute Fahrt.
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0: Schön, dass Sie sich auch ein bisschen Zeit nehmen zum Schreiben. Ja, der Monat, ich lese es immer wieder in Ihren Mails, der Oktober hat so seine Sonnen- und Schattenseiten. Auf alle Fälle können wir erstmal sagen, willkommen im Monat Oktober, heute der erste. Und Claudia aus Stuttgart hat uns geschrieben, der Oktober ist wirklich nicht mein Monat, obwohl am 10.10. geboren, bin halt auch kein Feiertyp. Ich mag nicht immer die kürzer werdenden Tage und kältere Temperaturen. Was ich dem vielleicht noch abgewinnen kann, ist es ein Bastelmonat. Basteln mit bunten Blättern, Kastanien, Eicheln, was die Natur so hergibt. Mit den Kindern immer gerne gemacht oder malen abends in der guten Stube. Ja, also hat so wieder zwei Seiten, der Monat Oktober. Danke, Claudia aus Stuttgart. Und aus Stuttgart kam auch diese Mail von Roland. Die Stuttgarter sind aber heute auch aktiv. Und er schreibt hier, als Zeitungszusteller sind wir außer Sonntag täglich on Tour. Und es ist schon so, dass es kein schlechtes Wetter, nur schlechte Kleidung gibt. Genau, man gewöhnt sich an die Temperaturen und Jahreszeiten. Ja, und jeder Monat hat so seine Schönheiten und Besonderheiten. Meine selige Mutter und Onkel hatten im Oktober Geburtstag und das war ihr Lieblingsmonat, weil er so schön bunt ist. Da sind sich ja auch viele einig. Und ich freue mich auf weitere bunte Mails von Ihnen. ard-hitnacht@mdr.de.
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0: Hello hier in der ARD Hitnachts. Ja, und da machen wir doch die Stunde noch komplett mit den Rainbirds, Glenn Frey und zuvor noch Herbert Grönemeyer. In diesem Jahr ist er ja 70 geworden und seit den 80er Jahren auf Erfolgsspur. Dabei haben ihn ja viele zuerst als Schauspieler wahrgenommen. Damals, Anfang der 80er Jahre, war es mit seiner Rolle des Leutnant Werner im Kinofilm Das Boot. Aber vor allem gehört er als Sänger zu den erfolgreichsten der deutschen Musikgeschichte und das über Jahrzehnte hinweg. Noch heute füllt er die größten Hallen und Arenen. Spektakulär wird er sicher auch wieder seine Konzerttour im kommenden Jahr. 27. Mai, da geht's los in Kiel und dann durch die größten Hallen Deutschlands. Die meisten Konzerte sind auch schon ausverkauft. Auch in Österreich sind da übrigens zwei Konzerte geplant. Herbert Grönemeyer.
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1: Um 2 Uhr mit Lydia Wagner. Seit Mitternacht gilt der neue Tankrabatt. Der Staat verzichtet 3 Monate lang auf Steueranteile. Dadurch sollten die Preise pro Liter Benzin oder Diesel um etwa 17 Cent sinken. Steffi Linkscheid berichtet.
2: Die Tankstellen müssen diese Steuersenkung aber nicht 1:1 weitergeben. Erwartet wird, dass die Preise schon im Laufe der Nacht deutlich fallen. Die Bundesregierung rechnet damit, dass rund 2,5 Milliarden Euro weniger an Steuern in die Staatskasse fließen werden. Es ist schon der 2. Tankrabatt in diesem Jahr. Auch im Mai und Juni hatte die Bundesregierung die Steuern auf Kraftstoff gesenkt. Kritiker sagen, damals ist nur ein Teil des Tankrabattes bei den Menschen angekommen. Außerdem gehe dadurch der Reiz verloren, Sprit zu sparen. Befürworter sehen dagegen kein besseres Mittel, um Autofahrer zu entlasten.
1: Nach dem Zwischenfall an Bord einer Fly-Dubai-Maschine auf dem Weg von Dubai nach Tel Aviv sind die Passagiere inzwischen sicher in Israel angekommen. Der israelische Premier Netanyahu hat den angegriffenen Piloten einen wahren Helden genannt. Aus Tel Aviv Felicitas Böselager.
3: Aus Sicht des Premierministers Benjamin Netanyahu ist die Maschine der Fluggesellschaft Fly Dubai nur knapp einer Katastrophe entgangen. In einem Video sagt Netanyahu, einer der Piloten habe